0: unter dem Motto »Keine weitere Marie Carmen« und richtete sich vor allem gegen die Zwangsräumung einer 87-Jährigen, die nach 70 Jahren aus ihrer Wohnung in der spanischen Hauptstadt vertrieben worden war. Das Innenministerium sprach von rund 25.000 Teilnehmern, die Veranstalter vom Mieterverband von 300.000.
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2: Mit Jan Hampe. Nach der Nacht mit Tiefstwerten um 11 Grad gibt es am Sonntag einen Mix aus 8 Sonnenstunden und Wolken. Es soll trocken bleiben und bis zu 25 Grad warm werden. Am Montag wird es überwiegend sonnig, im Wechsel mit bewölkten Phasen trocken bei Höchstwerten um 26 Grad.
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2: Ich bin Tine Klimach. Außenminister Wadefuhl sieht nach seinem Gespräch mit dem russischen Kollegen Lavrov weiterhin große Differenzen bei den Bemühungen um ein Ende des Ukraine-Kriegs. Dem ZDF sagte er, sein Angebot zur Deeskalation sei in Moskau bislang nicht auf offene Ohren gestoßen.
3: Mir war es wichtig, klarzumachen, dass Deutschland derartige Dinge wie den Drohnenangriff in Leipzig nicht akzeptiert, dass das eine Eskalation ist, die nicht akzeptabel ist. Und ich habe Russland klar gewarnt, nicht so weiterzumachen. Wir können uns verteidigen, wir können uns wehren, das werden wir auch tun. Ich habe ihm angeboten, zu deeskalieren, insbesondere auch mit Blick auf die Situation in der Ukraine, aber das hat noch keine offenen Ohren gefunden.
2: Ob es weitere Gespräche geben wird, liegt im Wesentlichen in russischer Hand, so Bundesaußenminister Wadefuhl. Die SPD stemmt sich gegen Reformpläne von CDU-Gesundheitsminister Lindemann bei der Pflege. Wenige Tage vor dem Kabinettstermin kündigt SPD-Fraktionschef Mirsch in der Bild an, ein reines Kürzungspaket mache die SPD-Bundestagsfraktion so nicht mit.
4: Die Pflegekassen schlagen Alarm. Das Geld reicht hinten und vorne nicht. Darum will die Regierung sie noch stärker als jetzt entlasten. Am Mittwoch will Gesundheitsminister Lindemann seine Pläne im Kabinett vorlegen. Doch das könnte an der SPD scheitern. Denn die fordert strukturelle Reformen und dass sich Privatversicherte stärker beteiligen. Der aktuelle Vorschlag sei vor allem ein Kürzungspaket. Die SPD wirbt außerdem nach wie vor für einen Preisdeckel für Pflegende in Heimen. Denn die müssen aktuell im Schnitt fast 3.400 Euro im Monat aus eigener Tasche dazu zahlen. Thomas Bremser, Nachrichtenredaktion.
2: Papst Leo hat bei seinem Frankreich-Besuch in Paris eine Messe mit rund 800.000 Menschen gefeiert. Zuvor wurde das Oberhaupt der katholischen Kirche bei einer Fahrt im Papamobil über den Champs-Élysées von einer großen Menschenmenge bejubelt. Am Nachmittag reiste der Papst weiter zum Wallfahrtsort Lourdes. Zum Sport. Die deutsche Fußballnationalmannschaft bestreitet heute Abend ihr erstes Heimspiel unter dem neuen Bundestrainer Jürgen Klopp. Gegner im ausverkauften Augsburger Stadion ist Griechenland. 3 Tage nach dem 1:1 zum Auftakt der Nations League gegen die Niederlande strebt Klopp mit der DFB-Auswahl seinen ersten Sieg an.
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5: Mit Jan Hampe. Nach der Nacht mit Tiefstwerten um 11 Grad gibt es am Sonntag einen Mix aus 8 Sonnenstunden und Wolken. Es soll trocken bleiben und bis zu 25 Grad warm werden. Am Montag wird es überwiegend sonnig, im Wechsel mit bewölkten Phasen trocken bei Höchstwerten um 26 Grad.
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1: Ich bin Tine Klimach. Russlands Außenminister Lavrov hat den europäischen Staaten vor den Vereinten Nationen vorgeworfen, Friedensverhandlungen über die Ukraine zu behindern. Europa tue alles, um eine politische Lösung zu verhindern, so Lavrov. Zugleich kündigte er an, Russland werde seinen Krieg gegen die Ukraine fortsetzen und seine militärischen Ziele erreichen. Welche Rechte haben Kundinnen und Kunden, wenn das T-Shirt beim ersten Tragen reißt oder das Spielzeug schnell den Geist aufgibt? Das sollen sie schneller als bislang erkennen können. Ab heute müssen dafür in der ganzen EU 2 einheitliche Labels verwendet werden.
2: Es gibt jetzt 2 neue Labels, die beim Kauf von Konsumgütern die Kunden über ihre Rechte informieren sollen. Das eine ist das sogenannte Gewährleistungslabel. Das wird nicht an dem Gegenstand angebracht, den man kauft, sondern es wird überall an der Wand oder neben der Kasse zu sehen sein, mit einer Menge Text. Der klärt unter anderem darüber auf, dass es in der EU eine Gewährleistung von mindestens 2 Jahren gibt. Außerdem gibt es künftig ein sogenanntes Garant-Label. Das sieht man, wenn der Händler ohne zusätzliche Kosten mehr als 2 Jahre Garantie gibt. Aus Brüssel, Dieter Ebeling.
1: Milch, Joghurt und Quark könnten bald schon wieder teurer werden. Erste Gespräche über die Preise der sogenannten weißen Linie laufen bereits, bestätigte der Milchindustrieverband der Deutschen Presseagentur. Hintergrund ist unter anderem der Klimawandel.
3: Trinkmilch, Joghurt, Quark und Co. Die Nachfrage nach Milchprodukten boomt und Grund ist unter anderem der Proteinhype. Gleichzeitig ist das Angebot knapper geworden. Die Dürre im Sommer und der befürchtete starke El Niño-Effekt lassen die Lieferungen einbrechen. Derzeit liegt der Milchpreis auf einem 5-Jahrestief. Preiserhöhungen seien daher durchaus angebracht, heißt es aus der Branche. Auch die Landwirte drängen auf Preisanpassungen. Sie verweisen darauf, dass die hohen Kosten für Dünger, Energie und Treibstoff ihre Betriebe schon länger erheblich belasten. Tanja Wagner, Nachrichtenredaktion.
1: Zehntausende Menschen haben in Madrid für das Recht auf Wohnen und gegen Zwangsräumungen demonstriert. Der Protest stand unter dem Motto »Keine weitere Mari Carmen« und richtete sich vor allem gegen die Zwangsräumung einer 87-Jährigen, die nach 70 Jahren aus ihrer Wohnung in der spanischen Hauptstadt vertrieben worden war. Das Innenministerium sprach von rund 25.000 Teilnehmern, die Veranstalter vom Mieterverband von 300.000.
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4: Mit Jan Hampe. Nach der Nacht mit Tiefstwerten um 11 Grad gibt es am Sonntag einen Mix aus 8 Sonnenstunden und Wolken. Es soll trocken bleiben und bis zu 25 Grad warm werden. Am Montag wird es überwiegend sonnig, im Wechsel mit bewölkten Phasen trocken bei Höchstwerten um 26 Grad.
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0: Ich bin Tine Klimach. München ist der deutsche Olympiakandidat für 2036, 2040 oder 2044. Die bayerische Landeshauptstadt setzte sich auf der Mitgliederversammlung des Olympischen Sportbunds gegen Köln-Rhein-Ruhr durch. Auch zur Freude von Bayerns Ministerpräsident Söder. Er sehe die Bewerbung als absolute Chance für Deutschland.
1: Es ist was Historisches und wir wollen alles geben, damit wir am Ende gemeinschaftlich als Deutschland, als Partner für Nord, für Süd, für Ost und West am Ende uns als ein Land präsentieren. Das ist unser Ziel und dafür wollen wir arbeiten und danke für das Vertrauen.
0: Jetzt muss München im internationalen Auswahlverfahren des IOC bestehen. Die erste Vorauswahl für die Vergabe der Sommerspiele 2036 soll im März abgeschlossen sein. Die EU stellt mehr als 700 Millionen Euro für Vertriebene in Teilen Afrikas sowie von Krisen betroffene Menschen weltweit bereit. Das kündigte EU-Kommissionspräsidentin Ursula von der Leyen in einer Videobotschaft an. Mit dem neuen Paket würden vertriebene Gemeinschaften in ganz Afrika unterstützt, sowie die Gemeinschaften, die sie aufnehmen. Außerdem werde die Nothilfe für Menschen aufgestockt, die von Kriegen im Nahen Osten und in der Ukraine betroffen sind, so von der Leyen. Papst Leo hat im Stadtzentrum von Paris eine große Messe mit 800.000 Teilnehmern gefeiert. Das Oberhaupt der katholischen Kirche wurde auf seiner Fahrt mit dem Papamobil von einer riesigen Menschenmenge bejubelt.
2: Der Andrang und die Begeisterung für den Papst im sonst eher kirchenkritischen Frankreich waren einfach überwältigend. Schon viele Stunden vor der Ankunft des Kirchenoberhauptes strömten Zehntausende ins Zentrum der französischen Hauptstadt. Auf den Jubel entlang der Straßen folgten dann Einkehr und Andacht während der Messe im XXL-Format. In seiner Predigt rief Leo XIV. Die Menschen zu Gottvertrauen und zur Weitergabe des Glaubens auf. Auch aus Deutschland angereiste Gläubige befanden sich unter den Besuchern. Aus Paris, Michael Evers.
0: Überschwemmte Straßen, Stromausfälle, abgesagte Flüge. Ein heftiger Sturm zieht mit starken Winden und Regen über den Nordosten der USA. Zehntausende Menschen waren in mehreren US-Bundesstaaten ohne Strom. Allein in New York sollen 35.000 Haushalte davon betroffen sein. Dort wurde außerdem ein Mann von einem umstürzenden Baum tödlich verletzt, wie US-Medien berichteten. Im Flugverkehr wurden zahlreiche Ausfälle und Verspätungen gemeldet.
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4: Mit Jan Hampe. Nach der Nacht mit Tiefstwerten um 11 Grad gibt es am Sonntag einen Mix aus 8 Sonnenstunden und Wolken. Es soll trocken bleiben und bis zu 25 Grad warm werden. Am Montag wird es überwiegend sonnig, im Wechsel mit bewölkten Phasen trocken bei Höchstwerten um 26 Grad.
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1: Ich bin Tanja Wagner. Russlands Außenminister Lavrov hat den europäischen Staaten vor den Vereinten Nationen vorgeworfen, Friedensverhandlungen über die Ukraine zu behindern. Europa tue alles, um eine politische Lösung zu verhindern, sagte Lavrov in New York. Zugleich kündigte er an, Russland werde seinen Krieg gegen die Ukraine fortsetzen und seine militärischen Ziele erreichen. Russland führt seit mehr als 4,5 Jahren einen Angriffskrieg gegen das Nachbarland. Die Pflegekassen ermahnen die SPD, die angekündigte Pflegereform nicht zu blockieren. Nicht zu handeln wäre fatal, sagte der Chef des Kassenspitzenverbands Blatt der Deutschen Presseagentur. Die Pflegereform müsse jetzt in den Deutschen Bundestag.
2: Die Kassen der Pflegeversicherung sind leer und bis Ende des Jahres ganz, so der Kassenspitzenverband. Gesundheitsminister Lindemann will 8 Milliarden Euro im nächsten Jahr einsparen. Das ist Teil der Pflegereform. Aber da will die SPD nicht mitmachen. Fraktionschef Miersch sagte klar, man wolle kein reines Kürzungspaket. Die Reform müsse Pflege als gesellschaftliche Aufgabe begreifen. Deshalb müssten dazu auch Privatversicherte ihren Beitrag leisten. Er erwarte konkrete Vorschläge. Tine Klimach, Berlin.
1: Bundeskanzler Merz hofft nach der Entscheidung für München als deutschen Olympiakandidaten den Zuschlag zu bekommen. Olympia gehöre nach Deutschland, schrieb Merz bei X. München hatte sich im Zweikampf gegen die Regionen Köln-Rhein-Ruhr klar durchgesetzt.
3: Kurze Wege, eine kurze Anreise zu den Wettkämpfen und dass über 50% der Sportarten im Olympiastadion stattfinden sollen. Mit diesem Konzept hat München überzeugt. Die Region Köln-Rhein-Ruhr hingegen hat eine Absage kassiert. Über 50 Jahre nach den letzten Sommerspielen wollen also nicht nur die Münchnerinnen und Münchner die Spiele wieder in der Stadt, sondern auch der DOSB. Aus München, Pia Wegner.
1: Die Verbraucherzentralen fordern ein einheitliches, einfaches Fahrpreismodell im gesamten öffentlichen Personennahverkehr. Die Chefin des Bundesverbands POP verwies auf das Deutschlandticket. Wer in Deutschland Bus und Bahn nutzt, brauche ein Tarifsystem, das überall gleich funktioniert. Gelegenheitsnutzer stünden aber weiterhin vor einem unübersichtlichen Flickenteppich aus Verbundgrenzen, Tarifzonen und Ticketangeboten.
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4: Mit Jan Hampe. Nach der Nacht mit Tiefstwerten um 11 Grad gibt es am Sonntag einen Mix aus 8 Sonnenstunden und Wolken. Es soll trocken bleiben und bis zu 25 Grad warm werden. Am Montag wird es überwiegend sonnig, im Wechsel mit bewölkten Phasen trocken bei Höchstwerten um 26 Grad.
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1: Ich bin Tanja Wagner. Bundesaußenminister Wadephul hat sich in New York überraschend mit seinem russischen Kollegen Lavrov getroffen. Das erste bilaterale Treffen der Außenminister der beiden Länder seit Jahren fand am Rande der UN-Generaldebatte statt. Das Gespräch dauerte gut 20 Minuten und endete mit einem Handschlag beider Minister. Viel Neues gab es aber nicht. Es herrsche weiterhin bei vielen Punkten Uneinigkeit, so Wadephul nach dem Treffen. Der Fleischkonsum in Deutschland ändert sich, der Trend geht aber weniger zum vollständigen Verzicht als vielmehr zu einem bewussteren Umgang. Zwar kaufen etwas weniger Haushalte Fleisch und Wurst als noch vor einigen Jahren, aber die verbliebenen Käufer legten bei den Mengen zu. Das geht aus Daten von YouGov und dem Sinus-Institut hervor.
2: Deutschland ist und bleibt ein Land der Fleischesser. 93% der befragten Haushalte haben in diesem Jahr schon Fleisch gekauft. Also fast alle, auch wenn es 2 Prozentpunkte weniger waren als 2022. Die gekaufte Fleischmenge nahm etwas zu. Viele wollen sich bewusster und ausgewogener ernähren. Einen klaren Fleischlostrend gibt's laut Umfrage aber nicht. Gut jeder vierte Fleischesser plant zwar, seinen Konsum von Fleisch und Wurst zu reduzieren, aber nur wenige wollen Vegetarier oder Veganer werden. Uli Reitinger, Nachrichtenredaktion.
1: Die berühmte Schweizer Neutralität ist heute auf dem Prüfstand. In einer Volksabstimmung wird den Tag über entschieden, ob sie in der Verfassung des Landes strikter verankert wird. Der Vorschlag sieht vor, dass sich das Land künftig so wie bisher aus bewaffneten Konflikten heraushält sowie sein Territorium für Kriegsparteien sperrt. Außerdem soll die Schweiz auch keine Sanktionen mehr gegen Länder verhängen, die einen Krieg begonnen haben. Jürgen Klopp wird bei seinem Heimdebüt als Bundestrainer einen Wechsel im Tor vornehmen. Alexander Nübel wird im Nations League-Spiel gegen Griechenland sein 4. Länderspiel bestreiten. Klopp lobte den Gegner und spricht von einer goldenen Generation bei Griechenland.
3: In meiner Idealvorstellung ist alles, was sie offensiv können und anbieten und machen, und wenn sie hochtalentiert sind, gegen uns nicht möglich. In der Zukunft wird das so sein. Wird das morgen schon so sein? Gucken wir. Ganz einfach.
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4: Mit Jan Hampe. Nach der Nacht mit Tiefstwerten um 11 Grad gibt es am Sonntag einen Mix aus 8 Sonnenstunden und Wolken. Es soll trocken bleiben und bis zu 25 Grad warm werden. Am Montag wird es überwiegend sonnig, im Wechsel mit bewölkten Phasen trocken bei Höchstwerten um 26 Grad.
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1: Ich bin Tanja Wagner. Russlands Außenminister Lavrov hat den europäischen Staaten vor den Vereinten Nationen vorgeworfen, Friedensverhandlungen über die Ukraine zu behindern. Europa tue alles, um eine politische Lösung zu verhindern, sagte Lavrov in New York. Zugleich kündigte er an, Russland werde seinen Krieg gegen die Ukraine fortsetzen und seine militärischen Ziele erreichen. Russland führt seit mehr als 4,5 Jahren einen Angriffskrieg gegen das Nachbarland. Die Pflegekassen ermahnen die SPD, die angekündigte Pflegereform nicht zu blockieren. Nicht zu handeln wäre fatal, sagte der Chef des Kassenspitzenverbands Blatt der Deutschen Presseagentur. Die Pflegereform müsse jetzt in den Deutschen Bundestag.
2: Die Kassen der Pflegeversicherung sind leer und bis Ende des Jahres ganz, so der Kassenspitzenverband. Gesundheitsminister Lindemann will 8 Milliarden Euro im nächsten Jahr einsparen. Das ist Teil der Pflegereform. Aber da will die SPD nicht mitmachen. Fraktionschef Miersch sagte klar, man wolle kein reines Kürzungspaket. Die Reform müsse Pflege als gesellschaftliche Aufgabe begreifen. Deshalb müssten dazu auch Privatversicherte ihren Beitrag leisten. Er erwarte konkrete Vorschläge. Tine Klimach, Berlin.
1: Bundeskanzler Merz hofft nach der Entscheidung für München als deutschen Olympiakandidaten den Zuschlag zu bekommen. Olympia gehöre nach Deutschland, schrieb Merz bei X. München hatte sich im Zweikampf gegen die Regionen Köln-Rhein-Ruhr klar durchgesetzt.
3: Kurze Wege, eine kurze Anreise zu den Wettkämpfen und dass über 50% der Sportarten im Olympiastadion stattfinden sollen. Mit diesem Konzept hat München überzeugt. Die Region Köln-Rhein-Ruhr hingegen hat eine Absage kassiert. Über 50 Jahre nach den letzten Sommerspielen wollen also nicht nur die Münchnerinnen und Münchner die Spiele wieder in der Stadt, sondern auch der DOSB. Aus München, Pia Wegner.
1: Die Verbraucherzentralen fordern ein einheitliches, einfaches Fahrpreismodell im gesamten öffentlichen Personennahverkehr. Die Chefin des Bundesverbands POP verwies auf das Deutschlandticket. Wer in Deutschland Bus und Bahn nutzt, brauche ein Tarifsystem, das überall gleich funktioniert. Gelegenheitsnutzer stünden aber weiterhin vor einem unübersichtlichen Flickenteppich aus Verbundgrenzen, Tarifzonen und Ticketangeboten.
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4: Mit Jan Hampe. Nach der Nacht mit Tiefstwerten um 11 Grad gibt es am Sonntag einen Mix aus 8 Sonnenstunden und Wolken. Es soll trocken bleiben und bis zu 25 Grad warm werden. Am Montag wird es überwiegend sonnig, im Wechsel mit bewölkten Phasen trocken bei Höchstwerten um 26 Grad.
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1: Ich bin Tanja Wagner. Russlands Außenminister Lavrov hat den europäischen Staaten vor den Vereinten Nationen vorgeworfen, Friedensverhandlungen über die Ukraine zu behindern. Europa tue alles, um eine politische Lösung zu verhindern, sagte Lavrov in New York. Zugleich kündigte er an, Russland werde seinen Krieg gegen die Ukraine fortsetzen und seine militärischen Ziele erreichen. Russland führt seit mehr als 4,5 Jahren einen Angriffskrieg gegen das Nachbarland. Die Pflegekassen ermahnen die SPD, die angekündigte Pflegereform nicht zu blockieren. Nicht zu handeln wäre fatal, sagte der Chef des Kassenspitzenverbands Blatt der deutschen Presseagentur. Die Pflegereform müsse jetzt in den Deutschen Bundestag.
2: Die Kassen der Pflegeversicherung sind leer und bis Ende des Jahres ganz, so der Kassenspitzenverband. Gesundheitsminister Lindemann will 8 Milliarden Euro im nächsten Jahr einsparen. Das ist Teil der Pflegereform. Aber da will die SPD nicht mitmachen. Fraktionschef Miersch sagte klar, man wolle kein reines Kürzungspaket. Die Reform müsse Pflege als gesellschaftliche Aufgabe begreifen. Deshalb müssten dazu auch Privatversicherte ihren Beitrag leisten. Er erwarte konkrete Vorschläge. Tine Klimach, Berlin.
1: Bundeskanzler Merz hofft nach der Entscheidung für München als deutschen Olympiakandidaten den Zuschlag zu bekommen. Olympia gehöre nach Deutschland, schrieb Merz bei X. München hatte sich im Zweikampf gegen die Regionen Köln-Rhein-Ruhr klar durchgesetzt.
3: Kurze Wege, eine kurze Anreise zu den Wettkämpfen und dass über 50% der Sportarten im Olympiastadion stattfinden sollen. Mit diesem Konzept hat München überzeugt. Die Region Köln-Rhein-Ruhr hingegen hat eine Absage kassiert. Über 50 Jahre nach den letzten Sommerspielen wollen also nicht nur die Münchnerinnen und Münchner die Spiele wieder in der Stadt, sondern auch der DOSB. Aus München, Pia Wegner.
1: Die Verbraucherzentralen fordern ein einheitliches, einfaches Fahrpreismodell im gesamten öffentlichen Personennahverkehr. Die Chefin des Bundesverbands POP verwies auf das Deutschlandticket. Wer in Deutschland Bus und Bahn nutzt, brauche ein Tarifsystem, das überall gleich funktioniert. Gelegenheitsnutzer stünden aber weiterhin vor einem unübersichtlichen Flickenteppich aus Verbundgrenzen, Tarifzonen und Ticketangeboten.
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4: Ja, das ist ein perfekter Herbstsonntag heute mit reichlich Sonnenschein. Ein bisschen Bewölkung, es bleibt trocken und wird noch richtig warm. Temperaturen derzeit liegen so um 17 Grad, steigen dann im Laufe des Tages bis auf 25. Und nach der kommenden kühlen Nacht mit Tiefstwerten um 11 Grad sieht es morgen eigentlich genauso gut aus. Wir starten in die neue Woche mit 11 Sonnenstunden. Auch da ziehen ein paar Wolken auf, aber auch morgen kein Regen in Sicht. Temperaturen sogar noch ein bisschen höher, bis 26 Grad. Ja, läuft entspannt auf den Straßen, da sind uns keine Störungen gemeldet. Auch auf den Autobahnen sieht es derzeit gut aus. Ja, wenn Sie was Bemerkenswertes sehen sollten, was anderen weiterhilft, dann sagen Sie es uns oder schreiben Sie es uns gerne per WhatsApp-Sprache oder Textnachricht an die 05151 6x5, wenn Sie unterwegs sind. Gute Fahrt!
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4: Mitten aus dem Trubel. Es wird gerade noch aufgebaut, denn heute ist es soweit, die zweite Messe der kleinen Unternehmen in Hameln, in der Rattenfängerhalle. Und Sie sind herzlich eingeladen, dazu zu kommen. Die startet nämlich offiziell um 11 Uhr. Wir nehmen Sie schon mal mit hinter die Kulissen und schauen, was hier los ist. Viele Unternehmen präsentieren sich heute hier und haben eine ganze Menge aufgebaut. In der Rattenfängerhalle noch wird gebaut und dabei ist was für die ganze Familie dabei. Viele Spielspaß- und Rätselaktionen gibt es hier, aber natürlich auch die Möglichkeiten, sich zu informieren, was hier los ist, sagen wir Ihnen heute. Heute für Sie live, radioaktiv, Jan-Lukas Achilles an der Technik und mit dabei heute zum ersten Mal an der Moderation Deborah Steckel. Grüß dich, Deborah.
5: Guten Morgen.
4: Und du kennst die Halle ganz gut. Du wirst uns gleich verraten, woher. Ich bin Jan Hampe. Schön, dass Sie uns hören. Ihnen einen guten Sonntag.

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0: Ihr Sonntag mit Radio Aktiv. Und der Sonntag, der könnte Sie heute in die Rattenfängerhalle führen. Also das sei Ihnen ganz warm empfohlen. Hier ist nämlich richtig was los heute. Die zweite Messe der kleinen Unternehmen startet heute ab 11 Uhr. Und derzeit ist hier noch ein unglaublicher Trubel. Wir sind mittendrin von Radio Aktiv. Wir senden heute live. Und wir würden uns freuen, wenn Sie vielleicht Lust haben, hier vorbeizukommen. Vorbeigekommen ist Jan Torben, der baut hier mit auf. Guten Morgen.
1: Moin.
0: Ihr seid schon seit gestern hier natürlich am Werkeln und so, ne? Was ist jetzt gerade noch so? Es sind ja noch so anderthalb Stunden, dann geht's los. Also viel Zeit ist nicht mehr.
1: Naja, die Aussteller, die jetzt noch nicht da sind, müssen langsam ankommen und aufbauen. Und ansonsten gibt's noch so Kleinigkeiten, so ein Beamer aufbauen mit so einem Heidenplan oder sowas. Aber sieht alles gut aus.
0: Also ihr seid ganz entspannt, es läuft gut. Man hat schon so einen ungefähren Eindruck, was hier so abgeht. Also hier gibt es zum Beispiel so einen kleinen Parcours. Es wird also viel Spiel und Spaß geben, aber auch Informationen. Wo ist die große Herausforderung für euch? Also du bist so hier der Mann für alle Fälle, ne? So.
1: Genau.
0: Gibt es hier irgendwas, worauf ihr euch heute besonders freut? Oder sagt ihr einfach, das ist endlich mal wieder so ein großes Event, was wir machen?
1: Auch wir sind seit vielen Jahren schon dabei in der Rattenfängerhalle mit David. Und das ist immer wieder ein schönes Event für uns.
0: Ist ein super Ort auch und man merkt schon, das ist ein richtiger schöner Parcours, den man hier abgehen kann und eine ganze Menge erleben kann. Jan Thorm, erstmal herzlichen Dank. Ich habe dich hier so rausgefischt, du bist voll in der Action. Euch noch weiter viel Erfolg. Ja, liebe Radioaktivhörerinnen und Hörer, wie gut, dass Sie mit dabei sind. Wir nehmen Sie einfach mit gleich mal und schauen, was es hier zu erleben gibt. Wenn Sie zum Beispiel ein eigenes Unternehmen gründen wollen, auch das ist möglich. Man kriegt hier Informationen, wie das Ganze geht. Radio Aktiv sendet heute live und ich freue mich, ich habe Unterstützung. Deborah ist mit dabei. Moin, Deborah nochmal.
2: Jetzt gerade sehe ich auch hier, dass eine Hüpfburg aufgebaut wird oder auch bei den Losen sieht man Kuscheltiere oder auch viele weitere Sachen wie Glückskeksenstand oder sonst was.
0: Jawohl, also auch jede Menge Spaß, den man hier erleben kann. Und es gibt ein Quiz. Wir informieren Sie natürlich, was Sie hier erleben können. Wir würden uns freuen, wenn Sie vielleicht einfach vorbeikommen. Eintritt frei, los geht's hier ab 11 Uhr, die Messe der kleinen Unternehmen aus der Rattenfängerhalle in Hameln. Und Deborah, wir senden live. Ja, du bist mit dabei.

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Level 42, Lessons in Love. Radioaktiv heute am Sonntag und wir senden live aus der Rattenfängerhalle in Hameln. Da ist was los. Hier wird gerade aufgebaut, denn ab 11 Uhr startet sich wieder die Messe der kleinen Unternehmen. Und Sie sind herzlich eingeladen. Und das ist nicht nur was für Unternehmerinnen und Unternehmer, die können Sie allerdings auch werden. Und wir werden einige schöne Beispiele hier heute auch vorstellen, was man machen kann, vielleicht sogar so nebenbei. Zum Beispiel Mietsgeflüster werden wir Ihnen nachher vorstellen. Das hat nichts mit Mieten zu tun, sondern das ist die mobile Praxis für Verhaltenstherapie für Katzen. Ja, warum das immer wichtiger wird und wie man damit seinen eigenen Laden aufbauen kann, das werden wir nachher von Jessica hören. Aber es gibt auch jede Menge Action für die ganze Familie, für Kinder. Die können zu Helden werden. The Myth Hero ist ein Abenteuerspielplatz für Kinder. Ja, der ist eigentlich in der Stadt, unter anderem in der Baustraße. Aber heute wird er aufgebaut hier in der Rattenfängerhalle. Und wir sehen schon, das sieht von Weitem aus wie eine Burg, die da aufgebaut wurde. Da können Kinder sich richtig austoben, selber was basteln und zum Helden werden. Wenn Sie Lust haben, kommen Sie vorbei. Der Eintritt ist frei, geht los um 11 Uhr in der Rattenfängerhalle bis 18 Uhr. Die Messe der kleinen Unternehmen und Radioaktiv sendet heute live.

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1: Ja, und das präsentiert uns heute einen wunderschönen letzten Sonntag im September mit reichlich Sonnenschein, ein bisschen Bewölkung, es bleibt aber trocken, kann teils etwas windig werden. Temperaturen steigen bis auf 25 Grad.
2: Nach der Nacht mit Tiefstwerten um 11 Grad scheint am Montag rund 11 Stunden die Sonne, im Wechsel mit bewölkten Phasen. Es bleibt trocken bei Höchstwerten um 26 Grad.
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1: Und ganz entspannt heute diesen Sonntag genießen. Vielleicht, ich hoffe, Sie gehen zur Wahl. Nutzen Sie die Gelegenheit. Auch darüber werden wir natürlich nachher noch mal berichten, worum es heute geht. Es kann durchaus spannend werden. Es gibt ja 4 Stichwahlen hier bei uns im Landkreis. Darüber informieren wir Sie natürlich heute ausführlich. Wie genau, das werden Sie heute erfahren. Aber vorher können Sie natürlich oder zwischendrin auf die Messe der kleinen Unternehmen kommen in der Rappenfängerhalle. Hier ist jede Menge Action. Und ich freue mich, dass Deborah heute mit dabei ist, meine Co-Moderatorin. Moin, Deborah, nochmal.
2: Guten Morgen.
1: Du kennst das ja hier in der Halle, ne? Du warst hier schon mal sportlich, was du hier gemacht hast, wirst du uns nachher verraten. Kommen Sie vorbei, ab 11 Uhr geht es hier offiziell los und wir nehmen Sie ein bisschen mit und zeigen Ihnen, was Sie hier alles erleben können. Es ist ein Spaß für die ganze Familie. Radioaktiv sendet heute live aus der Rattenfängerhalle. Jan-Lukas Achilles an der Technik. Mein Name ist Jan Hampe. Deborah haben Sie eben kennengelernt. Hallo.

0: Radioaktiv, Simply Red. Bei Radioaktiv, heute live aus der Rattenfängerhalle. Und das ist nicht Simply Red, das ist Simply Flieder, was Sie hier sehen, wenn Sie hier reinkommen durch den einen Eingang hier. Mietsgeflüster, mobile Praxis für Verhaltenstherapie. Wir senden ja heute von der Messe der kleinen Unternehmen. Und das ist ein kleines, junges Unternehmen von Jessica Hayesch. Jessica ist mit dabei. Moin.
1: Moin.
0: Jessica, du bist schon voll vorbereitet. Hier hinter dir wird noch ein bisschen aufgebaut, aber du bist parat und am Start.
1: Immer parat.
0: Und mit einem Unternehmen, das du gegründet hast, vor erst kurzem.
1: Ja, im März. Habe ich es amtlich gemacht, vorher das Fernstudium gemacht, 2 Jahre, ja, rein aus dem Tierschutz heraus.
0: Aus dem Tierschutz heraus, der Mietsgeflüster, das hat natürlich was mit Katzen zu tun. Komm mal kurz hier rüber und zeig uns genau, was ist deine Idee?
1: Ja, dass die Katzen, die sich angeschafft werden, wirklich auch ein für immer zu Hause behalten dürfen und nicht, weil sie sich nicht entsprechend verhalten oder erwünscht verhalten, wieder zurückkommen ins Tierheim, in die Pflegestellen etc., sondern eine reelle Chance bekommen.
0: Das heißt, du hast entdeckt, es gibt offensichtlich ein Problem, also auch ein Bedarf dafür,
1: ja, ja.
0: Dass es dort ein... Und du hast die Idee gehabt, wie bist du drauf gekommen? Bist du selbst eine große Tierfreundin?
1: Ja, das fing mal alles vor 150 Jahren an als Katzenkuschler im Tierheim. Und seitdem ist das nicht mehr rauszudenken, dass Tiere immer noch eine Lobby brauchen.
0: Tatsächlich. Und das heißt, du hast dich erst also ehrenamtlich irgendwie engagiert im Tierschutz und bist eigentlich ja hauptberuflich was?
1: Reha-Berater im Sanitätshaus sozusagen, ja.
0: Also auch da kümmerst du dich um die Gesundheit. Hier geht es um die Gesundheit von Katzen. Und ja, also Verhaltenstherapie, das klingt natürlich für jemanden, der da keine Ahnung von hat, erstmal eigenartig, ne, dass man da, aber wenn man drüber nachdenkt, klingt es ganz plausibel. Was genau kann man machen, damit es den Katzen besser geht?
1: Es ist meistens nur, es sind Kleinigkeiten, also in Kommunikation. Es gibt keine Katze, die nicht kommuniziert. Also wir müssen es nur verstehen. Also eine Katze pinkelt nicht absichtlich irgendwo in die Ecke. Das hat einen Grund und sie will darauf aufmerksam machen, was ist das Problem. Und wenn man schnell darauf eingeht, gibt es keine Probleme mehr.
0: Ja, und du hast vorhin schon gesagt, du hast so einen guten Claim für dich selber. Ne? Du sagst, du bist...
1: Ja, um das immer schnell zu erklären, sage ich einfach, ich bin der Martin Rütter für Katzen.
0: Ja, und bei Hunden ist einem das völlig klar. Ne? Aber Katzen sind ja so ein bisschen eigensinniger, hat man so den Eindruck, oder?
1: Ja, sie haben den Ruf, nicht erziehbar zu sein, aber das stimmt nicht.
0: Und du hast dich selbstständig gemacht, das ist ja auch erstmal ein großer Schritt. Also hast du da macht man eine Ausbildung oder wie genau geht man da vor, damit man denn sowas selbstständig machen kann?
1: Ja, in meinem Fall war das jetzt ein Fernstudium im Wuppertal, wird das angeboten. Leider noch nicht für Wildtiere, sondern nur für Haustiere, also Pferd, Hund, Katze. Da muss man sich festlegen und ja, bei Katzen habe ich Heimspiel. Das war keine große Arbeit, sich da reinzufinden.
0: Ja, und mit dir kann man heute ins Gespräch kommen, sowohl wie geht das eigentlich, sich selbstständig machen, aber vor allem natürlich mobile Praxis für Verhaltenstherapie. Was genau machst du an deinem Stand?
1: Ja, ich versuche, mit den Leuten in Kontakt zu kommen, was ihre Katzen so machen. Und da kommt vielleicht schon das eine oder andere Gespräch oder kristallisiert sich raus, dass es Probleme gibt und ja.
0: Man kann dich natürlich heute persönlich treffen, Jessica Hayesch, aber wo bekommt man weitere Informationen? Hast du irgendwo Social Media oder so?
1: Ja, ich habe meinen Instagram QR-Code hier und dann kannst du sofort losgehen. Ja, ein Kontaktformular. Kontaktformular habe ich auch da, also ja.
0: Mietsgeflüster mit Jessica Hayesch. Die können Sie hier treffen in der Rattenfängerhalle bei der Messe der kleinen Unternehmen. Ja, und alles Gute, viel Spaß weiterhin und gute Gespräche heute hier. Radioaktiv nimmt Sie mit auf diese Messe in der Rattenfängerhalle. Um 11 Uhr wird die eröffnet und dann können Sie hier persönlich reinkommen. Der Eintritt ist frei.

0: Jackson bei Radioaktiv. Ihr Sonntag. Und der könnte Sie heute in die Rattenfängerhalle führen. Hier startet gleich um 11 Uhr die Messe der kleinen Unternehmen. Und wir sind auch mit dabei. Sind wir auch ein kleines Unternehmen, offensichtlich, ja, Radioaktiv. Ja, aber wir schauen natürlich auch, was ist los ansonsten hier bei uns im Landkreis. Seit diesem Wochenende hat die neue Spielzeit im Hamener Theater wieder begonnen. Auf dem Programm stand denn auch gleich eine Uraufführung des Münchner Agona-Theaters. Gespielt wurde Liebesjahre. Radioaktivreporter Joachim Strecke war bei der Premiere dabei. Joachim, worum geht's denn bei Liebesjahre?
1: Ja, es ist die Geschichte des geschiedenen Ehepaares Vera und Uli, die nach 10 Jahren das gemeinsame Haus verkaufen wollen. Beim Treffen bringt Ex-Mann Uli seine neue Frau Johanna und einen LKW mit. Uli will Möbel als Erinnerung in sein neues Zuhause mitnehmen. Vera will nur den Kauf abwickeln. Doch auch Vera wird von Lebensgefährte Darius ungewollt begleitet. Das Treffen im alten Haus lässt die gescheiterte Ehe noch einmal an den beiden Partnern vorüberziehen, während die neuen Begleiter diese Beziehung versuchen zu ergründen. Bis zum Schluss der wahre Grund für den Hausverkauf auf den Tisch kommt. Vera ist todkrank.
0: Das ist viel Stoff für ein Drama. Was hat der Regisseur daraus gemacht?
1: Johannes Pfeiffer hat sich an ein Stück gewagt, das vor 15 Jahren als Film produziert worden ist und mit dem Grimme-Preis ausgezeichnet wurde. Aus dem Film hat er die Dialoge übernommen und das Stück in kurze Szenen aufgeteilt, das durch das Bühnenbild unterstützt worden ist. Das Bühnenbild bestand aus Holzständern, wie aus dem Fachwerkbau, die wie eine Klappwand auf- und zugeschoben werden konnten, sodass die Szenen im Haus und außerhalb des Hauses dargestellt werden konnten. Durch diese Mittel hat er tatsächlich den Film auf die Bühne gebracht, auch wenn das inhaltlich nicht geglückt ist.
0: Was heißt das?
1: Eigentlich ist der Film selbst eher Kammerspiel. Das Drama der Beziehung im Theaterstück kam allerdings nicht wirklich an. Es fehlten die leisen Töne, die die gescheiterte Beziehung aufdeckten. Es fehlte die Kälte der einsamen Vera bis zur Offenbarung der Todesnachricht, auch wenn Schauspielerin Saskia Valencia aus dem Ensemble noch herausstach. Ex-Mann Uli, gespielt von Thorsten Lindell, und Lebenspartner Darius, gespielt von Stefan Weber, blieben hinter den Möglichkeiten der Charaktere zurück. Zudem blieben manche Dialoge im Publikum unverstanden, weil das Bühnenbild zu sehr nach hinten auf der Bühne verlagert war. Wer den Film vor 15 Jahren einmal selbst gesehen hat, weiß, wie feinfühlig, verletzlich, anrührend das Thema behandelt worden ist. Im Theater wurde das Stück dann eher zur Boulevardkomödie oder auch Tragödie.
0: Ja, und wie kam das Stück dann beim Publikum an?
1: Es gab am Ende nur freundlichen Applaus. Für eine Uraufführung definitiv zu wenig.
0: Im Theater Hameln hat die neue Spielzeit mit einer Uraufführung begonnen. Weiter geht's heute am Sonntag ab 17 Uhr, um 17 Uhr mit der Komödie Es war die Lerche. Und von der Premiere berichtet hat Radioaktivreporter Joachim Stracke.

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1: Zur Messe der kleinen Unternehmen. Die können Sie heute in der Rattenfingerhalle in Hameln besuchen. Geht um 11 Uhr los. Eintritt ist frei. Oder in Erzen können Sie heute den ersten Mühlenmarkt Fantasy und Mittelaltermarkt besuchen in der Schrappmühle. Da können Sie eine Zeitreise machen. Ab 11 Uhr voller Magie, Geschichte und fantastischer Begegnungen. Ja, es gibt ein großes Jubiläum. 800 Jahre gibt es tatsächlich die Schrappmühle und anlässlich dessen treffen sich dort Kunsthandwerker, Händlerinnen und Händler. Traditionelle Waren bieten die an, lassen alte Gewerke wieder aufleben und sie können mystische Wesen treffen und in eine bunte Kulisse voller kreativer Details eintreten. Schrappmühle heute ab 11 Uhr an der Schrappmühle 1 in Erzen, der Fantasy- und Mittelaltermarkt. Eintritt frei.
2: Heute ist auch Erntedankfest im Museum in Börri ab 11.30 Uhr. Der Förderverein Museum für Landtechnik und Landarbeit e.V. lädt herzlich traditionellen Dankfest ein. Auf dem gesamten Museumsgelände erwartet für Familien und Besucher ein abwechslungsreiches Programm voller Geschichte, Musik und kulinarischer Genüsse. Der Eintritt ist für 3 Euro und für Kinder ist der Eintritt sogar frei.
1: Junge Talente am Klavier können Sie heute erleben in Hameln im Albert-Einstein-Gymnasium, nämlich das Konzert der Jugendphilharmonie Hameln beginnt um 16 Uhr und da können Sie die Stars von morgen hautnah erleben. Ein ganz besonderes musikalisches Highlight ist die Jugendphilharmonie und ein Konzert der renommierten Klavierklasse von Professorin Dr. Elena Levitt. Musikalisch hochbegabte Kinder und Jugendliche, Sie sind herzlich eingeladen, dazuzukommen. 16 Uhr geht's los im Albert-Einstein-Gymnasium in Hameln. Das Konzert der Jugendphilharmonie Hameln.
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1: Ich bin Tanja Wagner. Die Pflegekassen haben die SPD davor gewarnt, die geplante Pflegereform zu blockieren. Verbandchef Blatt sagte, in der Pflege herrsche Alarmstufe Rot. Die Kassen seien in wenigen Monaten leer. Nicht zu handeln wäre fatal. Der Entwurf müsse jetzt in den Bundestag. SPD-Politiker hatten gestern Änderungen an Reformplänen gefordert und mit Blockade gedroht. Konkret verlangt die SPD einen Pflegedeckel, der die Eigenanteile begrenzt. Der Entwurf von Gesundheitsminister Linnemann sieht Milliardeneinsparungen vor. Welche Rechte haben Kundinnen und Kunden, wenn das T-Shirt beim ersten Tragen reißt oder das Spielzeug schnell den Geist aufgibt? Das sollen sie schneller als bislang erkennen können. Ab heute müssen dafür in der ganzen EU 2 einheitliche Labels verwendet werden.
2: Es gibt jetzt 2 neue Labels, die beim Kauf von Konsumgütern die Kunden über ihre Rechte informieren sollen. Das eine ist das sogenannte Gewährleistungslabel. Das wird nicht an dem Gegenstand angebracht, den man kauft, sondern es wird überall an der Wand oder neben der Kasse zu sehen sein, mit einer Menge Text. Der klärt unter anderem darüber auf, dass es in der EU eine Gewährleistung von mindestens 2 Jahren gibt. Außerdem gibt es künftig ein sogenanntes Garant-Label. Das sieht man, wenn der Händler ohne zusätzliche Kosten mehr als 2 Jahre Garantie gibt. Dieter Ebeling, Brüssel.
1: Der Entwickler von künstlicher Intelligenz, OpenAI, hat nach einem neuen Zwischenfall das Training seiner leistungsstärksten KI-Modelle ausgesetzt. In einem Test schaffte es, ein KI-Modell ohne Internetzugang Antworten von einem externen Chatbot zu bekommen. Laut OpenAI habe die Software eine Lücke in den Netzwerkeinstellungen gefunden und sie ausgenutzt. Die Menschen in der Schweiz stimmen heute darüber ab, ob die Neutralität ihres Landes stärker in der Verfassung verankert werden soll. Sollte es eine Mehrheit geben, würde die Schweiz künftig Sanktionen wie die gegen Russland nicht mehr mittragen.
3: Die einen sagen, eine strikt neutrale Schweiz werde auch bei Krieg in Europa nicht angegriffen. Die anderen halten das für Wunschdenken. Wenn die Initiative angenommen würde, dann dürfte die Schweiz aber keine Sanktionen mehr verhängen, etwa gegen Russland wegen des Angriffskriegs auf die Ukraine. Aus Genf, Christiane Ulrich.
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4: Ein perfekter Herbstsonntag ist das heute mit reichlich Sonnenschein, ein bisschen Bewölkung, es bleibt trocken und wird warm. Richtig warm, Temperaturen steigen heute bis auf 24, 25 Grad und nach der kommenden Nacht mit Tiefstwerten um 11 Grad sieht es morgen ähnlich schön aus. 11 Sonnenstunden soll es da geben, auch dazu ein bisschen Bewölkung, aber auch morgen ist kein Regen in Sicht. Zwischendurch mal auffrischender Wind, Temperaturen steigen sogar bis auf 26 Grad. Es läuft gut auf den Straßen hier bei uns im Sendegebiet, sind uns zumindest keine Störungen gemeldet worden. Geblitzt wird zum Beispiel in Holzminden, da steht ein Anhänger und zwar im Lüchtringer Weg. Wenn Sie noch was Berichtenswertes sehen sollten auf den Straßen, was anderen weiterhilft, dann sagen Sie es uns oder schreiben Sie es uns gerne per WhatsApp. Sprach- oder Textnachricht an die 05151 6x5, wenn Sie unterwegs sind. Kommen Sie gut an.
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4: Ja, und Ihr Weg könnte Sie heute in die Rattenfängerhalle führen, nach Hameln. Und das lohnt sich heute, denn hier ist eine Erlebniswelt aufgebaut worden. Um 11 Uhr startet die Messe der kleinen Unternehmen. Und da gibt es ganz verschiedene Bereiche. Es gibt die Genusswelt, die Spielewelt. Es gibt für Unternehmerinnen und Unternehmer jede Menge Möglichkeiten zu netzwerken. Was hier alles passiert, das berichten wir Ihnen, denn Radioaktiv sendet heute live aus der Rattenfängerhalle. Mein Name ist Jan Hampe, Jan-Lukas Achilles an der Technik und Co-Moderatorin Deborah Steckel. Willkommen!
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0: Radioaktiv, Frieda Gold, am Sonntag, ja. Und manchmal beginnt es ja mit einem Traum und daraus wird was ganz Großes. Ja, aber vorher war es mal klein. Und die kleinen Unternehmen hier bei uns in der Region, die können Sie heute entdecken bei der zweiten Messe der kleinen Unternehmen. Wieder in der Rattenfängerhalle in Hameln um 11 Uhr startet sie. Und wir sind live und sind mittendrin im Trubel. Hier wird ja überall noch aufgebaut. Vieles ist schon aufgebaut und das ist vielversprechend. Wir sehen hier, wie so eine Kinderburg ist aufgebaut. Es gibt eine Hüpfburg und noch viel mehr. Und neben mir ist eine, die hier gerade mitarbeitet und schon seit einer ganzen Zeit. Denn sie ist die Mitorganisatorin Vanessa Kaiser. Guten Morgen.
1: Guten Morgen.
0: Vanessa, also ich habe dich hier gerade so rausgezogen. Du bist natürlich hier viel gefragt gerade. Vielleicht kannst du es mal für die Leute, die sie noch nicht kennen, diese Messe, sie beschreiben. Das ist ja was ganz Besonderes zum zweiten Mal jetzt.
1: Genau, wir möchten den Unternehmen, die noch nicht so viele Mitarbeiter und solche Umsätze einfahren, dass die sich riesige Messen leisten können, denen möchten wir eine Plattform bieten, wo sie sich vorstellen können. Und viele interessante Unternehmen, die man so noch gar nicht kennt, stellen hier heute aus.
0: Einige, die es noch im letzten Jahr, als es das erste Mal das gab, noch gar nicht gehabt, die sich gerade gegründet haben, die hören wir hier auf. Wir haben eben gerade schon eine junge Gründerin gehört. Und es ist ja noch viel mehr. Also es ist, man kann eine ganze Menge erleben. Ist auch was für die ganze Familie.
1: Genau, wir haben hier einiges für die Kinder heute aufgebaut. Die können hier auf jeden Fall eine schöne Zeit verbringen. Dann haben wir draußen einen Imbisswagen vom Monopol, wo es leckere Burger gibt und was Gutes zu trinken. Und für die Haustiere ist natürlich auch einiges dabei. Also ich denke, für die ganze Familie ist es interessant.
0: Und ihr habt ja schon so ein bisschen Erfahrung aus dem ersten Jahr. Wie war da am Ende so das Feedback? Also was waren so die Rückmeldungen? Also was hat diese Messe möglich gemacht? Gab es da Gespräche und vielleicht Kontakte oder was war so die Rückmeldung?
1: Also zum einen haben die Aussteller uns berichtet, dass sie mit anderen Ausstellern in Kontakt getreten sind. Das ist natürlich für die super. Und von vielen hat man gehört, oh, sowas haben wir hier in Hameln-Pyrmont, wussten wir gar nicht. Und genau das ist das, was wir erreichen wollen.
0: Ja, und man kann hier ganz viele Aha-Momente erleben, also viele kleine Unternehmen so kennenlernen, von denen man gar nichts wusste. Gibt es irgendwas, worauf du dich besonders freust hier oder irgendwas, was dich besonders überrascht hat, auch im Vorfeld, weil das ist ja wirklich eine Entdeckungsmesse.
1: Also ich bin immer wieder überrascht. Wir haben ja zum Beispiel auch Tierschutzhof hier und die sind alle ehrenamtlich hier, verdienen keinen Cent und machen das einfach den gesamten Sonntag, um für die Hunde irgendwie durch Wundertüten, die sie heute verkaufen, ein bisschen Geld reinzubekommen. Und das finde ich einfach Wahnsinn.
0: Also darüber kann man sich informieren, über Zorro, Dog Savior, man kann es unterstützen, man kann ja was mit nach Hause nehmen und vor allem viele Informationen und viel Spaß haben. Es gibt jede Menge Action und Radioaktiv sendet heute live von vor Ort aus der Rattenfängerhalle. Und das war Vanessa Kaiser, die Organisatorin, die Mitorganisatorin der Messe der kleinen Unternehmen. Die startet hier um 11 Uhr, der Eintritt ist frei. Sie sind herzlich eingeladen, dazu zu kommen.

0: Whitney Houston bei Radioaktiv. Ihr Sonntag im Weserbergland und der könnte Sie heute in die Rattenfängerhalle nach Hameln führen. Und da wird auch unter anderem getanzt, denn Bewegungsart ist hier mit einem eigenen Stand. Und die werden uns nachher mal berichten, dass man schon mit 1,5 Jahren anfangen kann zu tanzen. Ja, unter anderem das. Also, hier gibt es jede Menge Gelegenheiten, die Messe der kleinen Unternehmen zu erkunden und Erstaunliches zu erfahren. Und Sie haben auch die einzigartige Gelegenheit, Radioaktiv persönlich zu treffen, denn wir senden heute live von vor Ort. Und das liegt auch unter anderem daran, dass wir ein kleines Unternehmen sind, wie ich gelernt habe. Und passend dazu steht neben mir Geschäftsführer Steffen Klimasch von Radioaktiv. Moin, Steffen.
1: Moin, Jan. Hi.
0: Dass wir hier mit dabei sind, das hat nicht nur den Grund, dass wir eine Radiosendung machen von hier, sondern wir sind ein Unternehmen, präsentieren uns auch. Was ist der Grund gewesen für dich zu sagen, gleich, klar, da sind wir dabei?
1: Ja, richtig. Also hier können wir quasi das Beste aus beiden Welten kombinieren. Einmal, wie du schon sagst, uns als kleines Unternehmen auch mal darstellen, auch mal sichtbar sein, nicht nur hörbar, sondern auch sichtbar, visuell und auch menschlich immer vor Ort. Man sieht ja uns Radioleute immer sehr selten und man kennt diesen Ausdruck Radiogesicht. Ich glaube, wir sind nicht nur Radiogesichter, sondern wir sind auch ganz vorzeigbar. Und natürlich aber die Berichterstattung. Wenn hier in Hameln was los ist, sind wir natürlich mit Radioaktiv möglich oft vor Ort, live vor Ort und genau das in Echtzeit hier zu transportieren.
0: Ja, die Gelegenheit ist heute da und auch die Gelegenheit, mal Radioaktiv ein bisschen näher kennenzulernen. Man kann sich mit dir unterhalten zum Beispiel, was ist das für ein Unternehmen, Radioaktiv? Wie viele Mitarbeiterinnen und Mitarbeiter hat es eigentlich?
1: Genau diese Fragen. Also wir sind, glaube ich, 14,5 volle Stellen auf 22 Schultern verteilt. Also die Zahlen kann man klar von mir alle kriegen. Auch vor allem so ein bisschen, was da auch noch sonst hintersteht. Es ist ja nicht nur die Angestellten-Richtung, sondern wir haben auch sehr viel freie Mitarbeitende, wir haben Ehrenamtliche, wir haben Bürgerfunker, wir sind ein gemeinnütziger Verein und all das Ganze kann man hier auch mal ein bisschen kennenlernen, erleben, Mitglied werden. Interessiert vielleicht sogar, wenn man mal eine Idee hat für eine eigene Bürgerfunksendung, kann man sich hier komplett

0: mit informieren und machen.
1: Gibt es gerade, ja natürlich, Sie können sich informieren hier und Jan-Lukas Achilles macht hier die Technik und der kümmert sich um alles andere auch und Sie kommen einfach hier an den Stand. Rattenfängerhalle heute von der Messe der kleinen Unternehmen, auch Radioaktiv ist hier mit einem eigenen Stand und einer Live-Sendung.

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1: Ja, heute mit perfekten Bedingungen für Ihren Sonntagsspaziergang, was immer Sie vorhaben. Sonne und Wolken im Mix, mit einem leichten Übergewicht für den Sonnenschein und Temperaturen sehr angenehm. Die liegen derzeit so um 20 Grad und 25 können da heute locker erreicht werden. Teils windig, es bleibt trocken und nach der Nacht mit Tiefstwerten um 11 Grad wird es auch morgen eine sehr freundliche Mischung zum Wochenstart mit 11 Sonnenstunden. Dazu wenig Bewölkung. Temperaturen steigen sogar bis auf 26 Grad.
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1: Und es sich gut gehen lassen. Ja, Sie können ja auch was Leckeres essen und trinken, aber vor allem können Sie erkunden, wie Vielfalt der kleinen Unternehmen aus unserer Region. Die präsentiert sich hier in der Rattenfängerhalle in Hameln. 11 Uhr ist Start, also noch eine halbe Stunde, bevor es offiziell losgeht. Der Eintritt ist frei und Radioaktiv ist auch mit dabei. Wir nehmen Sie einfach mal mit und lernen gleich die Sorrow Dog Savior kennen. Das ist ein ganz toller Verein, der sich vor allem um Hunde kümmert. Und was der genau macht und wie Sie da vielleicht mitmachen können, das erfahren Sie gleich. Mein Name ist Jan Hampe, Deborah Steckel moderiert hier mit und Jan-Lukas Achilles kümmert sich wieder um die Technik. Schön, dass Sie dabei sind. Hallo.

0: Share bei Radioaktiv am Sonntag live aus der Rattenfängerhalle. Und da könnten Sie auch mit dabei sein, denn gleich um 11 Uhr startet sie, die Messe der kleinen Unternehmen. Und da können Sie was entdecken. Ja, nicht nur Unternehmen, sondern auch unter anderem Tierschutzvereine. Wir stehen hier gerade an einem besonderen Stand und mit mir dabei ist meine Co-Moderatorin Deborah. Deborah, sag mal, Hunde, magst du Hunde?
1: Ja, ich mag Hunde sehr. Ich habe auch ab und zu einen Hund bei mir zu Hause und kann mich auch darum dann dementsprechend kümmern.
0: Tatsächlich, du kümmerst dich so ab und zu mal um, ist aber nicht dein eigener?
1: Nein, das ist nicht mein eigener, das ist der Hund von meinem Freund, das ist ein kleiner Zwergpudel. Genau.
0: Ah, möchtest du mal irgendwann mal einen eigenen haben?
1: Irgendwann möchte ich einen eigenen haben, am liebsten einen Golden Retriever oder einen Labrador.
0: Oh ja, das sind auch wunderschöne Hunde. Ja, andere schöne Hunde kann man hier am Stand von Zorro Dog Savior sehen, kennenlernen und sich vielleicht sogar darum kümmern. Denn Zorro Dog Savior, ja, die stehen hier und wir sind hier mit Svenja Grote.
1: Was genau macht Dog Savior?
2: Genau, wir sind ein Tierschutzverein, wir haben einen Hundeschutzhof hier in Erzen, kooperieren aber auch teilweise mit Vereinen aus Griechenland. Ja, wir haben ganz viele Handicap-Hunde bei uns. Wir kümmern uns um sie, versorgen sie, wir vermitteln die und schenken ihnen hoffentlich ein schönes zweites Leben oder eine schöne zweite Chance im Leben.
1: Und wie viele Hunde betreut ihr gerade?
2: Das ist eine gute Frage. Wir hatten nämlich letztens ein kleines Upgrade. Wir sind jetzt mittlerweile eines der größten deutschen Tierheime. Wir dürfen jetzt bis zu 50 Hunde bei uns betreuen.
1: Das ist eine Menge. Und was bietet ihr hier gerade am Stand der Messen an?
2: Also ich glaube, unser Highlight ist unsere Tombola. Das ist jetzt schon das zweite Jahr, also die dritte Veranstaltung, wo wir unsere Tombola haben mit ganz tollen Preisen. Wir sind alles gesponsert, sprich der Erlös geht zu 100% zu unseren Hunden. Aber wir haben auch ganz viele selbstgemachte Sachen, Hundespielzeug, Katzenspielzeug und alles, was das Herz begehrt.
1: Und wie kann man euch unterstützen?
2: Naja, wir werden finanziell leider nicht unterstützt. Also größte Unterstützungshebel sind Spenden. Also Spenden auf jeden Fall, aber auch die Hilfe vor Ort. Wir brauchen immer tatkräftige Hände, Helfer, Gassigänger, ja, und liebe Paten auch gerne für unsere Hunde.
0: Tatsächlich die Paten, denn man kann bei euch am Stand auch so schöne Fotos sehen und mit so kleinen Lebenslaufen, beziehungsweise mit kleinen Beschreibungen, so Nora, Jamie, Lenny. Was sind das? Sind das Hunde, die bei euch tatsächlich ein neues Zuhause suchen, oder?
2: Genau, diese Hunde sind bei uns auf dem Hof in Erzen und die suchen alle noch ein Zuhause. Wir haben noch viel mehr, aber wir haben uns euch mal eine kleine Auswahl mitgebracht von Hunden, die noch ein Zuhause suchen.
0: Wie kommt ihr an die Hunde? Wo werden die gefunden oder werden die abgegeben? Wie genau funktioniert das?
2: Mittlerweile relativ breit gefächert. Wir haben einige Hunde aus Deutschland, die bei uns abgegeben werden. Teilweise auch durch Veterinärämter, die bei uns abgegeben werden. Aber auch ganz viele Straßenhunde aus Griechenland, aus dem Norden Griechenlands. Da haben wir ganz viele Handicap-Hunde oder halt auch Hunde, die da keine Chance zu überleben hätten. Die kommen dann zu uns, um bestmöglich medizinisch auch versorgt zu werden.
0: Und euer Team, macht ihr das hauptberuflich oder macht ihr das ehrenamtlich? Wie genau setzt ihr euch zusammen?
2: Sehr ehrenamtlich. Ich glaube, wir haben mittlerweile zwei Helfer vor Ort, die einen Teilzeitjob haben. Ansonsten sind eigentlich fast alle ehrenamtlich unterwegs.
0: Und ja, die können sich weiter informieren rund um das Thema Zorro Dog Savior. Das ist Tierschutz mit Herz, Hilfe für Hunde in Not. Und es gibt auch Knochen hier zu bekommen. Ne? Was sind das? Habt ihr die selber gemacht? Oder
2: genau,
0: was sind das?
2: Selbstgemachte oder selbstgenähte Kauknochen.
0: Wirklich? Ach, die sind ja wunderschön.
2: Aber die sind super.
0: Sind die wirklich zum Reinbeißen?
2: Ja.
0: Auch das bekommen Sie.
2: Können Sie gerne mal testen.
0: Ja, das werden wir gleich mal machen. Svenja Grote von Zorro Dog Savior. Ganz herzlichen Dank. Und die können Sie selber treffen, sich informieren hier auf der Messe der kleinen Unternehmen. Die startet nämlich um 11 Uhr. In der Rattenfängerhalle und der Eintritt ist frei. Radioaktiv sendet live aus der Rattenfängerhalle.

0: Ihr Sonntag mit Radioaktiv live aus der Rattenfängerhalle von der Messe der kleinen Unternehmen. Ja, und wir hatten ja vorhin schon das Thema Mietsgeflüster, Verhaltenstherapie bei Katzen tatsächlich. Und wie das geht, es läuft letztendlich über Kommunikation. Und das ist ja eigentlich so ein Schlüssel für alles. Das betrifft das tierische Miteinander, allerdings auch ja, das Menschliche. Eine gute Kommunikation ist für das menschliche Miteinander von größter Bedeutung. Ist die Möglichkeit zu kommunizieren eingeschränkt oder gestört, wie es zum Beispiel bei an Demenzerkrankten der Fall ist, so erschwert das das alltägliche Miteinander. Dr. Uwe Förster, der unter anderem als Lehrer an der Uni Hannover, der Fachschule für Atmung und Stimme, tätig war, hält die Methode der Validation für besonders relevant bei der Unterstützung von demenzkranken Menschen.
1: Und Validation heißt, etwas für gültig erklären, etwas für so realistisch erklären aus der subjektiven Wahrnehmung eines Betrachters. In der Sprachheilpädagogik und in der Psychologie geht man eigentlich davon aus, dass Validation sozusagen der Königsweg ist, dass eben die Menschen sich verstanden fühlen. Es ist ja so, dass man nicht mehr mit dementen Menschen in der Regel über falsch oder richtig entscheiden kann. Wenn jemand sagt, der Hund ist blau, natürlich wird es wahrscheinlich keinen blauen Hund geben, aber es geht halt darum, auch jetzt nicht in die Diskussion zu steigen, ob es wirklich blaue Hunde gibt oder nicht, sondern validieren heißt eben versuchen, aus Sicht des betroffenen dementen Menschen zu verstehen, als Grundlage die Empathie. Und es geht auch nicht mehr darum, Recht zu behalten, denn was nützt das, wenn ich sage, okay, blaue Hunde gibt es nicht, und daraus entsteht ein Streit oder eine Eskalation, jemanden so zu nehmen, wie er ist und zu versuchen, quasi aus seiner Perspektive sein Kommunikationsverhalten zu verstehen.
0: Von Bedeutung ist auch das Beratungsangebot für Angehörige, um eine gewisse Hilflosigkeit und Scheu gegenüber einem Erkrankten abzubauen. Denn für die Betroffenen ist es wichtig, sich nicht ausgeschlossen zu fühlen. Die Demenzbehandlung beinhaltet eben auch eine systemische Komponente, meint Förster, der auch zum Team der Hessisch-Oldendorfer Praxis für Sprach- und Stimmtherapie gehört.
1: Das ist, glaube ich, auch ganz wichtig, dass man eben sieht, dass diese, nennen wir es jetzt mal auch logopädische Demenzbehandlung, eben auch eine systemische Komponente hat, nämlich, dass wir nicht nur den betroffenen Patienten sehen, sondern eben auch das gesamte Umfeld. Angehörige erleben häufig auch, dass sie kaum noch Besuch bekommen von Gästen, weil sie sagen, ich weiß gar nicht mehr mit deinem dementen Mann, wie ich mich unterhalten soll. Er guckt ganz komisch, ich weiß gar nicht mehr, was ich mit ihm reden soll. Und ich denke, das ist das ganz Wichtige, auch so als Botschaft, dass eben alle wissen müssen, man kann nichts falsch machen. Ich glaube, da sollte eigentlich jeder den Mut erstmal fassen. Das ist sicherlich auch meine Hürde, auch so einen Menschen weiter zu besuchen oder auch Kontakt zu halten, damit er auch merkt, ich bin hier nicht allein. Und wenn man sich da ein Stück weit auch informiert oder auch sachkundig macht, glaube ich, könnte das auch die Schwelle erniedrigen, Menschen mit Demenz zu besuchen und mit ihnen zu sprechen.
0: Jedes Jahr kommen bis zu 400.000 Demenz-Neuerkrankungen hinzu. Heilungsmöglichkeiten sind noch nicht in Sicht. Ja, und mehr darüber können Sie erfahren bei einem Vortrag am kommenden Mittwoch, den 30. September, in Hessisch-Oldendorf im Forum HO in der Reihe Hätten Sie es gewusst, der Vortrag von Dr. Uwe Förster, wie Kommunikation mit Menschen mit Demenz gelingt. Können Sie dabei sein, der Eintritt ist frei und los geht's um 19 Uhr. Davon gehört haben Sie hier bei Radio Aktiv.

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1: Ja, heute mal ein bisschen Zeit für Philosophie und den antiken Philosophen Diogenes. Können Sie heute etwas näher kennenlernen? Alles für die Tonne. In Bad Dortmund im Garten des Keramikateliers Salzkote beginnt um 15 Uhr diese Veranstaltung mit dem Schauspieler Peter Trabner. Er verbindet seine Philosophie, also die von Diogenes, mit heutiger Gesellschaftskritik und hinterfragt unseren Konsum und unsere Lebensweise. Heute in Bad Dortmund im Neubrunnenweg 39 ab 15 Uhr das Leben des Diogenes. Ein besonderes Konzert können Sie in Hemeringen heute in der katholischen Kirche erleben, nämlich Maranta. Das ist eine Musikgruppe, die dort schon in einigen Gottesdiensten das Publikum begeistert hat. Und es werden dort alte Choräle in neuem Gewand präsentiert. Klassiker aus Rock, Pop und Jazz ebenfalls. Und Gedichte vertont unter dem Motto Kyrie Eleison. Ja, Mr. Mister, 1985. Das besondere Konzert, Maranta. Eintritt ist frei in Hemering in der katholischen Kirche St. Maria in der Haminer Straße 1. Beginnt um 17 Uhr. Und Schlager und Café mit Sunny, der Stimme der Berge, können Sie in Bad Münder heute hören und sehen. Ein unvergesslicher Nachmittag wird da angekündigt mit traditioneller Volksmusik, beliebten Schlagern und Evergreens. Sunny sorgt für beste Stimmung ab 15 Uhr zum Mitsingen, Schunkeln und gemeinsam mitträumen. Tickets gibt's an der Touristeninformation oder online auf bamevents.de. 15 Uhr geht's los im Martin-Schmidt-Konzertsaal. 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
1: Ich bin Tanja Wagner. In Bayern ist auf der Autobahn 96 heute früh ein Reisebus umgekippt. Zwei Menschen starben bei dem Unfall nahe Buchlur. Ein Mensch schwebt in Lebensgefahr, zahlreiche andere wurden verletzt.
2: Der schwere Unfall ereignete sich am frühen Morgen auf der A96 zwischen Buchlur Ost und Landsberg am Lech West. An Bord eine Reisegruppe mit 40 bis 50 Menschen, hauptsächlich aus den Philippinen. Der Bus, gemeldet in Italien, kam ohne Beteiligung von weiteren Fahrzeugen rechts von der Straße ab, kippte um und blieb dann neben einer Mulde liegen. Warum ist noch unklar. Ein Großaufgebot an Rettungskräften ist im Einsatz. Die Autobahn ist in beide Richtungen gesperrt. Fabian Schaffer, Nachrichtenredaktion.
1: Ticketpreise für S-Bahnen und Busse können eine komplizierte Sache sein, wenn man sie nicht so häufig nutzt. Verbraucherschützer schlagen deshalb ein einfaches Modell vor, und zwar gleich bundesweit. Der Plan ist ein Preismodell, das sich allein an der genutzten Zeit orientiert. Konkret sollte es nur noch 5 Ticketarten geben, für 15 Minuten, 30 Minuten, 60, 120 Minuten und für 24 Stunden. Der Fleischkonsum in Deutschland ändert sich. Der Trend geht aber weniger zum vollständigen Verzicht als vielmehr zu einem bewussteren Umgang. Zwar kaufen etwas weniger Haushalte Fleisch und Wurst als noch vor einigen Jahren, aber die verbliebenen Käufer legten bei den Mengen zu. Das geht aus Daten von YouGov und dem Sinus-Institut hervor.
3: 93% der befragten Haushalte haben in diesem Jahr schon Fleisch gekauft. Die gekaufte Fleischmenge nahm etwas zu. Viele wollen sich bewusster und ausgewogener ernähren. Einen klaren Fleischlos-Trend gibt es laut Umfrage aber nicht. Gut jeder vierte Fleischesser plant zwar, seinen Konsum von Fleisch und Wurst zu reduzieren, aber nur wenige wollen Vegetarier oder Veganer werden. Uli Reitinger, Nachrichtenredaktion.
1: Jürgen Klopp verzichtet im zweiten Nations League-Spiel gegen Griechenland regelbedingt auf Innenverteidiger Schlotterbeck. Das geht aus der Kaderliste der UEFA für die Partie der Fußballnationalmannschaft heute Abend in Augsburg hervor. Schlotterbecks Platz durfte gegen Griechenland Jan-Aurel Bissek von Inter Mailand einnehmen.
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4: Das ist ja fast ein Bilderbuch-Sonntag heute mit reichlich Sonnenschein, wenig Bewölkung und angenehmen Temperaturen. Die sind heute in der Spitze so um 25 Grad. Es bleibt trocken, kann zwischendurch mal windig werden. Und nach der Nacht mit Tiefstwerten um 11 Grad sieht es auch morgen zum Wochenstart super aus. 11 Sonnenstunden, was will man mehr? Ein bisschen Bewölkung, gerade in der zweiten Tageshälfte, aber auch da ist kein Niederschlag in Sicht. Temperaturen sogar bei 26 Grad in der Spitze. Das alles frei auf den Straßen, keine Störungen gemeldet, geblitzt wird, danke an Radioaktivhörer Johann, nach wie vor im Landkreis Holzminden, beziehungsweise in Holzminden, im Lüchtringer Weg. Ja, und wenn Sie noch was Berichtenswertes sehen sollten auf den Straßen, was anderen hilft, sagen Sie es uns oder schreiben Sie es uns per WhatsApp. Sprache oder Textnachricht an die 05151 6x die 5. Gute Fahrt.
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4: Und sie füllt sich so langsam. Die Rattenfängerhalle, denn die ist heute Ort der Messe der kleinen Unternehmen. Die hat in diesen Minuten geöffnet. Und da haben sie Gelegenheit, heute bis 18 Uhr hier durch die Rattenfängerhalle zu flanieren und einiges zu erleben. Es gibt viele Mitmachangebote, viel Spaß für die Kids und auch für die Erwachsenen. Aber natürlich auch Möglichkeiten, sich zu informieren. Und vielleicht haben sie ja ein eigenes Projekt, was sie starten wollen. Und auch der Landkreis Hameln-Pyrmont ist hier mit am eigenen Stand der Wirtschaftsförderung. Was der genau macht, wie Sie den nutzen können, das erfahren Sie unter anderem hier bei uns. Wir senden heute live Jan-Lukas Achilles an der Technik, Deborah Steckel an der Moderation. Ich bin Jan Hampe. Wie schön, dass Sie mit dabei sind. Einen guten Sonntag.

0: aktuelle Musik von Michael Schulte hier bei Radioaktiv am Sonntag live aus der Rattenfängerhalle. Und jetzt hat sie begonnen, die Messe der kleinen Unternehmen. Und hier ist was los. Sie hören es vielleicht im Hintergrund. Hier gibt es kleine Parcours. Da kann man auch so Bobbycars fahren mit vollem Tablett und gucken, Geschicklichkeitstraining machen. Es gibt eine Burg zum Basteln und viele Menge Aktionen, aber natürlich auch jede Menge Möglichkeiten, sich zu informieren, wenn man im Bereich Unternehmen tätig ist, wenn man vielleicht ein eigenes hat. Und man trifft den Landkreis persönlich. Der Landkreis Hameln-Pyrmont ist auch mit einem eigenen Stand vertreten und neben mir steht jetzt vom Landkreis Lukas Möller. Guten Morgen.
1: Guten Morgen.
0: Lukas, Wirtschaftsförderung steht da, ist euer Thema. Was genau kann man bei euch am Stand erfahren und was ist euch wichtig?
1: Genau, ich bin von der Wirtschaftsförderung vom Landkreis. Wir sind heute hier, um mit den kleinen und mittleren Unternehmen, aber auch mit Bürgerinnen und Bürgern natürlich in den Kontakt zu treten. Unsere Aufgabe besteht darin, die Unternehmen hier in der Region zu unterstützen. Wir haben auch zum Beispiel ein eigenes Förderprogramm und beraten auch, was es sonst so vielleicht auch für Zuschüsse gibt. Das ist eine unserer großen Aufgaben.
0: Ja, und heute ist die Gelegenheit, auch mal mit euch ins Gespräch zu kommen. Denn wie wird das angenommen? Ist das tatsächlich so, dass alle Unternehmen, wer eins gründet, der kann einfach bei euch vorstellig werden und Informationen bekommen, oder?
1: Absolut. Also unsere Angebote richten sich sowohl an Gründung als auch an Bestandsunternehmen. Egal, ob das jetzt kleine oder mittlere Unternehmen sind oder auch die größeren. Wir unterstützen alle. Es gibt natürlich, je nachdem, um was es für ein Unternehmen sich handelt, unterschiedliche Unterstützungsmöglichkeiten. Und unsere Aufgabe ist es da halt auch, das Ganze zu koordinieren und diesen großen Überblick im Förderdschungel halt zu haben.
0: Wann kommt man zu euch? Also schon, wenn man so eine Idee hat? Oder muss man erstmal so ein ausgearbeitetes Konzept haben und holt euch bei euch dann noch weitere Informationen? Also wer kommt dann wann am besten zu euch?
1: Also eine Idee ist schon völlig ausreichend. Im Endeffekt, je nachdem, wo das Unternehmen steht, wenn wir früh eingebunden werden, ist das natürlich von Vorteil, weil dann kann man direkt von Beginn an schauen, was gibt es für Unterstützungsmöglichkeiten, sodass dann auch wirklich die Unternehmen hier in der Region dann auch profitieren von Fördermitteln. Das ist uns ganz wichtig, weil im Endeffekt ist die Wirtschaft ganz relevant für die Region und das ist auch unsere Aufgabe als Wirtschaftsförderung, die dann auch dabei zu unterstützen, dass es denen gut geht und dass sie auch wettbewerbsfähig bleiben.
0: Denn euer Angebot, euer Beratungsangebot ist ja kostenfrei für die, die sich da informieren wollen darüber.
1: Absolut.
0: So, und was sind denn so die Dinge, du sagtest schon gerade, es gibt ja viele Fördermöglichkeiten und du hast auch gesprochen von einem besonderen Programm, was ihr habt. Wie heißt das und worum geht es dabei?
1: Genau, wir haben ein eigenes Förderprogramm als Landkreis, das heißt ProInvest. Und das ist ein Investitionsförderprogramm für kleine und mittlere Unternehmen hier aus der Region, die dann vielleicht da stehen und sich erweitern wollen und größere Investitionen tätigen. Die unterstützen wir dann mit Kreismitteln, mit einem Zuschuss, einfach damit der nächste Schritt, der nächste Wachstumsschritt halt gegangen werden kann.
0: Auch darüber kann man sich heute informieren. ProInvest, gibt es derzeit so einen Trend, was du beobachtest? Also gibt es jetzt gerade Gründungen in einem bestimmten Bereich besonders oder gibt es da vielleicht was jetzt Neues hier bei uns im Landkreis?
1: Das ist schwer zu sagen. Also es gibt Unternehmen aus den verschiedensten Bereichen. Dieses Förderprogramm ist offen für alle Förderbereiche und da tut sich auf jeden Fall ganz viel. Aber so pauschal eine Aussage zu treffen, fällt mir schwer.
0: Aber heute kann man mit euch hier ins Gespräch kommen. Ihr habt einen Stand da und da gibt es auch noch, was gibt es da bei euch, Infomaterial oder?
1: Genau, wir stehen hier direkt auf der Messe zur Verfügung. Wir können gerne direkt in den Dialog treten. Niedrigschwellig gerne. Wie wir eben schon kurz drüber gesprochen haben, die erste Idee, das reicht auch schon. Und wir unterstützen auch Gründer, also nicht nur bestehende Unternehmen. Und selbst wenn sie da stehen und sagen, okay, sie haben eine tolle Idee, aber wissen nicht, wie gehen sie das an? Dafür sind wir da, dann können sie gerne auf uns zukommen. Und wir helfen da sehr gerne weiter.
0: Also nutzen Sie die Gelegenheit. Die Wirtschaftsförderung im Landkreis Hameln-Pyrmont ist auch hier mit einem Stand vertreten. Lukas Möller, herzlichen Dank für die Information, Lukas. Also Beratung zu Unterstützungsmöglichkeiten, Existenzgründungsberatung und. Also wenn Sie eine Idee haben oder eine Idee brauchen, auch dann können Sie herkommen, sich inspirieren lassen. Die Messe der kleinen Unternehmen in der Rattenfängerhalle. Heute noch bis 18 Uhr. Der Eintritt ist frei. Und wir von Radioaktiv, wir nehmen Sie einfach mit hier akustisch. Auch wir sind hier mit einem Stand und senden live aus der Rattenfängerhalle.

0: Radioaktiv. Und wir sind heute aktiv in der Rattenfängerhalle und da sind Sie ganz herzlich eingeladen, dazuzukommen. Es ist nämlich die Messe für die ganze Familie, die Messe der kleinen Unternehmen. Und der Eintritt ist frei und Sie können hier was erleben. Also es gibt viele Angebote hier zum Mitmachen, es gibt jede Menge Leckereien und natürlich auch besondere kleinere Unternehmen, die man vielleicht bisher noch nicht so kannte und die man vielleicht auch immer wieder mal braucht und der man, ja, der wird eigentlich überall gebraucht. Könnte ich mir vorstellen, Tischlermeister Guido Hartmann hat einen eigenen Stand. Moin Guido.
1: Hallo, guten Morgen, grüße Sie.
0: Guido, dass du dabei bist hier heute, wie kommst? Also willst du einfach mal gucken, was ist so dein Plan?
1: Ja, ganz einfach mal gucken und präsent sein, mal schauen, was heute passiert. Einfach mal Flagge zeigen, ne?
0: Ja, du bist ja als Tischlermeister wahrscheinlich viel gefragter Mann. Wo hast du deine Werkstatt oder was genau?
1: Meine Werkstatt habe ich in Tündern und Büro ist in Unsen und bin halt in Hameln, hauptsächlich Landkreis Hameln unterwegs und für Kleinigkeiten, Reparaturen dergleichen im Tischlerbereich gerne zuständig.
0: Und man sieht hier schon so ein paar Fensterteile, die hier sind, oder was genau ist das, was hier bei dir auf dem Tisch steht?
1: Ja, das sind Fenster. Klar liefere ich auch neue Fenster und Haustüren, alles, das gehört halt zum Tischler dazu. Und habe so ein paar Musterecken bekommen von meinem Lieferanten, die hier heute stehen, die man sich anschauen kann, anfassen kann. Und gibt es auch eine Erklärung dazu, wer wünscht.
0: Als kleines Unternehmen bei uns im Landkreis Hameln-Pyrmont, wie fühlst du dich da? Sagst du, das ist ein gutes Pflaster und so als Tischlermeister bist du ja eigentlich immer gefragt, oder? Gut.
1: Ja, doch, eigentlich fühle ich mich ganz gut und wohl in Hameln und bin auch ganz glücklich mit der Sache, was ich mir aufgebaut habe und gucken, was die Zukunft noch bringt.
0: Wie sieht es aus für dich? Du bist ja nicht alleine wahrscheinlich da am Start. Ne? Hast du eine Mitarbeiterin, Mitarbeiter? Suchst du vielleicht?
1: Nein, ich bin tatsächlich alleine und bin ein Mann-Unternehmen. Und wenn größere Dinge sind, schwerere Dinge sind, dann gibt es den Kollegenkreis, wo man telefoniert und sich Hilfe holt und hilft. Und so läuft das Netzwerk halt.
0: Tatsächlich ein Ein-Mann-Unternehmen, das ist ja auch spannend. Und würdest du sagen, das ist relativ gut, auch was die Betreuung angeht, so ein Unternehmen hier zu führen bei uns? Wir haben ja gerade schon die Wirtschaftsförderung gehabt und so. Und es gibt ja Möglichkeiten, dass man da was macht.
1: Ich bin jetzt nicht

0: Michael Jackson bei Radioaktiv. Die Energie der Musik hier bei Radioaktiv, heute live aus der Rattenfängerhalle in Hameln. Und ich kann nur sagen, kommen Sie mal vorbei und spüren Sie die Energie, die hier in der Luft liegt. Das ist ja die Messe der kleinen Unternehmen. Und wir haben so viele aktive Menschen, die sich was ausgedacht haben, die entweder ja, schon seit ein paar Jahren am Start sind. Tolle Vereine hier, Tierschutzverein, die sich um das Wohl der Tiere kümmern und das mit viel ehrenamtlichem Engagement oder eben ein eigenes Unternehmen gründen. Und so einer steht jetzt hier neben mir. Mit einem außergewöhnlichen Titel. Er ist der Power Piper. Das sollten Sie sich mal merken. Max Meyer. Moin, Max.
1: Schönen guten Morgen an alle.
0: Der Power Piper. Du hast sogar ein eigenes T-Shirt. Man sieht da schon mal den Piper, den Pied Piper vom Hamlin. Klar, das passt. Und eine Sonne. Und es sieht aus wie eine Photovoltaikanlage. Was genau macht der Power Piper?
1: Der Power Piper ist ein Handelsvertreter für regenerative Energietechnik. Und ich komme zu den Kunden, mache PV-Aufmaße zum Beispiel vom Haus. Ich berate die Kunden hingehend da, was ihre Wünsche sind. Ja, das ist ganz, was ist der Kundenwunsch, was soll überhaupt realisiert werden. Und die Zeiten sind

0: natürlich so, dass wir eine energetische Umstellung erleben. Und die geht los mit einer eigenen Stromversorgung, Heizungsmodernisierung zur Wärmepumpe. Diese Auslegung biete ich auch an. Elektromobilität wird immer größer geschrieben. Ich biete die Möglichkeit an einer Gleichstrom-Wallbox. Das ist exklusiv von dem Hersteller, den ich vertrete.
1: Also das sind die Zukunftsthemen, die derzeit in Sachen Energie natürlich viele Leute umtreiben. Max Meyer, wie bist du dazu gekommen? Hast du da in dem Bereich eine Ausbildung, dass du dich darauf jetzt spezialisierst?
0: Ich habe eine elektrotechnische Ausbildung als Systeminformatiker mit anfolgendem Studium in dem Fachgebiet Zukunftsenergien. Und ich habe bereits 4 Jahre Planungs- und Umsetzungserfahrung mit Photovoltaikanlagen in allen möglichen Größenordnungen, ebenso Wärmepumpen.
1: Und wo ist dein Standort? Bist du hier in Hameln oder wo?
0: Ich bin aktuell in Salzhemmendorf.
1: Also bei uns im Landkreis. Und wie sieht es da derzeit aus? Ich könnte mir vorstellen, auch du bist ein gefragter Mann.
0: Ja, also die Anfrage ist natürlich groß. Ich habe natürlich auch eine Menge Wettbewerb, das ist ganz klar. Der Markt ist relativ undurchsichtig, gerade für Leute, die ein bisschen, ich sag mal, überlegen müssen. Es gibt PV-Anlagenhersteller von bis in unterschiedlichsten Preiskategorien. Wichtig ist für sich zu finden, A, was kann man investieren und B, wie ist die Preisspanne für zum Beispiel eine PV-Anlage, die sich wirklich lohnt. Ja, man muss immer auch vor allem gucken, welche Komponenten werde ich mir angeboten, was steht da für einen Hersteller hinter und kann ich davon ausgehen, dass ich meine PV-Anlage baue, genauso wie die Wärmepumpe natürlich, und ich habe da viele, viele Jahre Spaß mit, das ist wichtig.
1: Also die Information, also man soll sich es vorher überlegen, aber die bekommt man auch bei dir. Bist du denn jetzt da an bestimmte Hersteller gebunden oder gibt es da denn so je nach Bedarf, dass man da dann was auswählen kann?
0: Ich bin nicht wirklich daran gebunden, aber ich habe mir schon bewusst jemanden ausgesucht, weil ich einfach hinter dem Produkt stehe und denen auch genau erzählen kann, also den Kunden genau erzählen kann, was sie dort bekommen, was sie erwartet und welche Benefits sie denn in Zukunft auch haben werden.
1: Hat sich ja jetzt ein bisschen was geändert, was die Fördermöglichkeiten angeht. Wie siehst du das Ganze derzeit? Auch das wird wahrscheinlich ein Thema sein bei dir, dass man da Informationen bekommt. Bekommt man die, wie es mit Förderung aussieht?
0: Klar. Also aktuell ist es ja so, wir stehen vor einem Umbruch. Ab dem nächsten Jahr soll es keine feste Einspeisevergütung mehr für PV-Anlagen geben. Das bedeutet, jeder, der dieses Jahr noch eine Anlage installieren lassen kann, weil er es auch möchte und muss, sage ich mal, ist definitiv angehalten, sich jetzt zu informieren, jetzt die Termine zu machen und einen entsprechenden Fachpartner ins Haus zu holen. Und einige Termine haben wir tatsächlich sogar noch frei für dieses Jahr. Das bedeutet, jeder, der ein bisschen energetisch sanieren will und noch 20 Jahre Einspeisevergütung für sich gesichert haben möchte, darf sich gerne hier bei mir melden.
1: Also heute, jetzt ist der Moment, an dem Sie sich informieren können. Zum Beispiel über das Thema Photovoltaikanlage, Wärmepumpe, also wirklich die Themen, die viele umtreiben derzeit. Nutzen Sie die Gelegenheit, vielleicht heute kommen Sie auf die Messe der kleinen Unternehmen in Hameln in der Rathenhalle noch bis 18 Uhr und der Eintritt ist frei. Radioaktiv informiert Sie live von der Messe. Vielen Dank, Max Meyer.

0: Giananani bei Radio Aktiv, ihr Sonntag. Ja, und wenn Sie Lust haben, kommen Sie doch einfach mal in die Rattenfängerhalle und erleben was. Und wir gehen hier gerade, Deborah, meine Co-Moderatorin und ich, durch die Rattenfängerhalle von Stand zu Stand. Und es ist spannend. Es ist unglaublich vielseitig, was man hier alles so erleben kann. Deborah, bei dir ist es noch nicht ganz so lange her wie bei mir, dass du aus der Schule raus bist. Ne? Wann hast du deinen Abschluss gemacht?
1: Ja, ich habe dieses Jahr meinen Abschluss gemacht am Schillergymnasium.
0: Ah, guck an. Du machst jetzt bei uns freiwilliges soziales Jahr. Und wie war die Schulzeit?
1: Ja, die Schulzeit war ganz gut.
0: Gibt es irgendwas, was du dir gewünscht hättest, was vielleicht anders gewesen wäre? Oder warst du im Prinzip mit allem zufrieden? Aber es gibt ja immer irgendwas, was besser sein könnte.
1: Natürlich, es gibt vieles, was besser sein könnte. Vor allem, wenn man als Schüler aus der Sicht hat, natürlich möchte man auch keine Klausuren oder sowas schreiben.
0: Ja, okay. Aber aus dir wird ja was. Ne? Jetzt bist du schon mal bei Radioaktiv. Aber eine Vision von einer neuen Lernwelt haben einige in Hameln. Christoph Schmidtmeier steht auch heute hier mit einem eigenen Stand. Und vielleicht haben Sie von ihm schon gelesen in der Zeitung oder haben ihn auf einer anderen Veranstaltung gesehen. Aber hier präsentiert er die Lernwelt der Zukunft. Christoph, erklär uns mal genau, was habt ihr vor?
2: Also wir wollen tatsächlich eine freie Schule gründen und das in Hameln mit perspektivisch Klassen 1 bis 10. Das heißt also eine Schule, in der Kinder von der 1. bis zur 10. Klasse ihre Schulpflicht erledigen können mit im Idealfall erweitertem Realschulabschluss, wo wir einfach ein anderes Umfeld schaffen können, wo Lernen auf eine andere Art und Weise funktioniert, wo viel praktische Themen mit eingebunden sind, wo viel Unternehmenskooperation mit eingebunden sind, um eben die Kinder nicht nur auf die nächste Klassenarbeit, sondern auf das Leben vorzubereiten. Weil darum geht es letztendlich. Wir wollen eigenständig werden, wir wollen selbstständig werden. Wir wollen mit unseren Kiddies kritisches Denken, Reflexion in den Vordergrund stellen und eben nicht einfach nur stilles Zuhören und Abarbeiten von Aufgaben.
0: Das ist ein großes Unterfangen, was ihr da vorhabt. Was waren so die Gründe dafür? War das die eigene Erfahrung oder vielleicht auch bei den eigenen Kindern? Oder wie genau kamst du dieser Idee?
2: Ja, zum einen die eigene persönliche Erfahrung. Wir haben vielseitige Perspektiven bei uns im Gründerteam, in der Schulinitiative selbst, wo schon Privatschulen besucht wurden, die viel mit Unternehmenskooperationen gearbeitet haben und wo wir jetzt einfach bei den Kindern sehen, dass sich draußen ganz viele Dinge ganz schnell verändern, aber Institutionen, Behörden, staatliche Einrichtungen vielleicht nicht unbedingt in der gleichen Geschwindigkeit hinterherkommen, um eben sich an die aktuellen Anforderungen anzupassen, was keine Kritik ist, sondern einfach von unserer Seite aus nur Momentaufnahme, wo wir halt mit einer kleinen, kräftigen Truppe dort einfach agiler, schneller, flexibler sein wollen, um wirklich auf die Kinder individuell eingehen zu können.
0: Du bist ja selbst kein Lehrer, ne? Du kommst eigentlich von einer anderen Richtung, ne? Was hast du oder was machst du hauptberuflich?
2: Also ich bin jahrelang in der Wirtschaft tätig gewesen, auch in Selbstständigkeit und habe deswegen sowohl auf familiärer Seite von meiner Mutter, die jahrzehntelang Lehrkraft war, eben Einblicke in Schule gewonnen, aber auf der anderen Seite auch von Unternehmensseite. Und genau diese Lücke wollen wir schließen, dass wir eben nicht nur die Schule verlassen mit einer Note, sondern dass wir möglichst frühzeitig eine Vorstellung davon haben, was wollen die Kinder machen, was können sie machen, wie sind Betriebsabläufe gestaltet, was kommt auf mich zu. Also es soll ein weicher, ein schöner, ein angenehmer Übergang sein und nicht ein harter Cut von jetzt hört Schule auf und jetzt beginnt etwas ganz anderes, sondern wir wollen halt sukzessive darauf vorbereiten mit vielen praktischen Themen, mit vielen Projekten und einfach einer anderen Art und Weise.
0: Wie genau ist euer Plan jetzt? Also was ist so das Ziel? Wann könnte es tatsächlich losgehen?
2: Also wir haben unsere Hausaufgaben bislang bestmöglich gemacht. Das heißt, wir haben in dem Zusammenhang den Schulantrag oder den Antrag auf Schulgründung vor, ich glaube, anderthalb Monaten gestellt. Der Spielball liegt jetzt aktuell bei dem Regionalen Landesamt für Schule und Bildung, sodass wir auf Rückmeldung von der Landesschulbehörde warten, planen zum Schuljahr 27/28, also wirklich zum nächsten Schuljahr, mit 20 bis 30 Kindern an den Start zu gehen und wollen uns dann sukzessive in Klassenstufen 1 bis 10 bis auf 100 Schüler hocharbeiten.
0: Wo genau wird die Schule stehen?
2: Also wir haben einen festen Standort mit dem Fischerhof gefunden. Der ist an der Holtensinner Landstraße praktisch direkt gegenüber von der Elisabeth-Selbers-Schule. Dort haben wir Kapazitäten bis zu 100 Kinder, haben schönes Außengelände, haben eine abgekapselte, ruhige Lage und können in der Hinsicht praktisch aus dem Vollen schöpfen.
0: Die Lernwelt der Zukunft, ja, die ist heute zu erleben in der Rattenfängerhalle in Hameln. Denn auch Sie sind mit dabei, Christoph Schmidtmeier, lernwelt-hameln.de. Da bekommen Sie weitere Informationen auf der Website oder am besten einfach vorbeikommen und hier Informationen holen, vielleicht auch schon ins Gespräch kommen. Vielleicht sind Sie ja selber interessiert. Vielen Dank euch und toi, toi, toi. Für die Lernwelt der Zukunft haben Sie gehört hier bei Radioaktiv, heute live von der Messe der kleinen Unternehmen in Hameln. Rattenfängerhalle.

0: Ihr Sonntag mit Radioaktiv und wir nehmen Sie einfach mal mit rein in die Rattenfängerhalle, denn hier ist ja heute die Messe der kleinen Unternehmen und ich bin froh, dass ich eine Co-Moderatorin habe, Deborah. Deborah, du machst ja bei uns jetzt ein freiwilliges soziales Jahr. Weißt du schon, was du beruflich machen möchtest?
1: Also später möchte ich irgendwann gerne in die Richtung Schauspielerei gehen.
0: Ja, da ist ja Radio schon mal ein ganz guter Start. Ne? Da kannst du zumindest das Sprechen so ein bisschen trainieren. Und dann bist du selbstständig, ne? Wahrscheinlich, wenn du das machst, oder?
1: In einer gewissen Art und Hinsicht ist man auf jeden Fall selbstständig, außer man wird dann angestellt bei einer Kooperation, dass man dann im Theater fest angestellt ist.
0: Ja, so einen festen Theaterensemble. Aber wer Lust hat, vielleicht was Eigenes auf die Beine zu stellen, der kann sich hier Inspirationen holen und unter anderem auch bei den Wirtschaftsjunioren Hameln an den Stand gehen. Und das haben wir auch mal gemacht. Hier gibt es Smarties, KitKat, aber es gibt natürlich auch jede Menge Informationen. 10 gute Gründe, Wirtschaftsjunior zu werden. Mir reichen 3 gute Gründe. Ein guter Grund steht vor mir, das ist Max. Grüß dich.
2: Moin, hi.
0: Welche Rolle spielst du bei den Wirtschaftsjunioren?
2: Oh, ich bin noch Gastmitglied, aber man kann sich auf jeden Fall bei uns bewerben und dann auch ständiges Mitglied sein. Und ja, wir organisieren hier heute den Messestand.
0: Das heißt, du selbst bist auch ein Unternehmer?
2: Ich bin selbst auch Unternehmer, ja, vollkommen richtig. Ich bin im Versicherungsbereich tätig für die VGH.
0: Und strahlst, also offensichtlich bist du glücklich damit, denn ja, Wirtschaftsjunior zu werden, das bedeutet also bei euch ins Team mitzukommen und da denn, was genau macht ihr denn?
2: Also vor allem liebt es von dem Austausch, also einfach Erfahrungsaustausch untereinander, dass man kann, auf ein Netzwerk zurückgreifen aus unterschiedlichen Branchen, Versicherung, Ergotherapie und so weiter und so fort, um da einfach sich auszutauschen und Erfahrungswerte zu sammeln.
0: Und wie sieht's aus derzeit so? Also man hört ja immer Wirtschaft und so, ist gerade ein bisschen kritisch. Aber auf der anderen Seite, ihr seid ein junges Team da von Leuten, die was auf die Beine stellen. Also wie sieht's gerade aus bei uns im Landkreis?
2: Also man merkt es natürlich schon. Ich habe hier vorher auch mit der Beratung gesprochen über, also wenn jemand insolvent geht, da ist die Zahl auf jeden Fall höher geworden. Also das merkt man schon auch bei den kleineren Unternehmen. Aber insgesamt würde ich sagen, sind wir noch auf einem guten Weg.
0: Ja, und man kann sich euch natürlich anschließen und ich glaube gemeinsam, das ist völlig klar, ist man stärker. Man bekommt auch zum einen natürlich ein Netzwerk, aber es gibt auch bestimmte Services, die ihr anbietet. Was genau kann man bei euch bekommen?
2: Also vor allem lebt es durch das Netzwerk, muss man sagen. Also wir haben regelmäßige Treffen, es gibt Unternehmenseinblicke. Also wenn jetzt ein Mitglied zum Beispiel sagt, hier schaut euch mal meinen Betrieb an, dann kann man da auch einmal hingehen und dann gemeinsam den Betrieb besichtigen. Und dadurch natürlich auch viele Erfahrungswerte aus unterschiedlichen Bereichen einfach mitnehmen. Und das ist ein sehr großer Vorteil, muss ich sagen. Und natürlich, wenn man einfach mal sagt, ich brauche Hilfe da. Man kennt jemanden aus dem Bereich, gerade in Hameln, und sagen kann, okay, ich rufe den an, ey, kannst du mir helfen? Und das ist wirklich unsere größte Stärke, würde ich sagen.
0: Wer sind vielleicht gerade neue Mitglieder bei euch? Wir haben hier so ein paar Neugründungen heute schon erlebt, unter anderem eine Verhaltenstherapie für Katzen zum Beispiel. Also wirklich so bestimmte ganz besondere Sachen auf, wo sich jemand mit einer guten Idee einfach selbstständig macht. Gab es jetzt in letzter Zeit irgendwas Besonderes oder so, wo du sagst, Mensch, das ist ja spannend. Oder vielleicht auch ein Zeichen der Zeit, wo sich gerade was entwickelt in die Richtung KI oder Beratung?
2: Da bin ich mir ganz sicher. Da kann ich tatsächlich gar nicht so viel zu sagen, weil ich ja noch Gast bin, Gastmitglied. Das ist erstmal die erste Stufe, wo man anfängt. Ne? Deswegen, da müsstet ihr wahrscheinlich später nochmal wiederkommen. Und dann kann euch da jemand auch noch ein bisschen mehr zu erzählen.
0: Das machen wir auf jeden Fall. Bis 18 Uhr hat man ja die Gelegenheit, hier in der Halle mit euch ins Gespräch zu kommen. Max, erstmal ganz herzlichen Dank, dass du so spontan euch ein bisschen vorgestellt hast. Die Wirtschaftsjunioren Hameln, die sind hier mit einem eigenen Stand und da bekommen sie Informationen und vor allem können sie ihr Netzwerk erweitern. Das geht hier auf der ganzen Messe heute. Die Messe der kleinen Unternehmen in der Rattenfängerhalle und Radioaktiv ist mit am Start.

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1: Oh, da gibt es viele schöne Möglichkeiten, was so Unternehmen zum Beispiel das besondere Konzert in Hemeringen erleben. In der katholischen Kirche St. Maria tritt heute Maranta auf. Die präsentieren alte Choräle in neuem Gewand, neues geistliches Liedgut, aber auch Klassiker aus Rock, Pop und Jazz unter dem Motto Kyrie Eleison. Sie kennen Mr. Mr., den großen Song, und das ist das Motto dort. Eintritt ist frei um 17 Uhr. Maranta in der katholischen Kirche St. Maria in Hemering in der Hamelner Straße 1. Es war die Lerche. Ja, das kennt man. Ephraim Kishon, Meister des pointen Humors, hat großartige Theaterstücke geschrieben, und ein solches können Sie heute erleben im Theater in Hameln. Auch um 17 Uhr beginnt es. Wortwitz, Situationskomik, Tempo, Turbulenz und treffsichere Seitenhiebe auf das Eheleben. 17 Uhr, es war die Lerche im Theater Hameln. In Börri können Sie heute das Erntedankfest erleben, und das ist schon in vollem Gange dort. Auf dem gesamten Museumsgelände erwartet Sie da ein buntes Programm voller Geschichte, Musik und kulinarischer Genüsse. Eintritt kostet 3 Euro, Kinder frei, heute im Museum in Börri, Fränkestraße 22, das Erntedankfest.
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1: Ich bin Tanja Wagner. Die Pflegekassen haben die SPD davor gewarnt, die geplante Pflegereform zu blockieren. Verbandschef Blatt sagte, in der Pflege herrsche Alarmstufe Rot, die Kassen seien in wenigen Monaten leer. Nicht zu handeln wäre fatal. Der Entwurf müsse jetzt in den Bundestag. SPD-Politiker hatten gestern Änderungen an Reformplänen gefordert und mit Blockade gedroht. Konkret verlangt die SPD einen Pflegedeckel, der die Eigenanteile begrenzt. Der Entwurf von Gesundheitsminister Linnemann sieht Milliardeneinsparungen vor. Welche Rechte haben Kundinnen und Kunden, wenn das T-Shirt beim ersten Tragen reißt oder das Spielzeug schnell den Geist aufgibt? Das sollen sie schneller als bislang erkennen können. Ab heute müssen dafür in der ganzen EU 2 einheitliche Labels verwendet werden.
2: Es gibt jetzt 2 neue Labels, die beim Kauf von Konsumgütern die Kunden über ihre Rechte informieren sollen. Das eine ist das sogenannte Gewährleistungslabel. Das wird nicht an dem Gegenstand angebracht, den man kauft, sondern es wird überall an der Wand oder neben der Kasse zu sehen sein, mit einer Menge Text. Der klärt unter anderem darüber auf, dass es in der EU eine Gewährleistung von mindestens 2 Jahren gibt. Außerdem gibt es künftig ein sogenanntes Garant-Label. Das sieht man, wenn der Händler ohne zusätzliche Kosten mehr als 2 Jahre Garantie gibt. Dieter Ebeling, Brüssel.
1: Der Entwickler von künstlicher Intelligenz, OpenAI, hat nach einem neuen Zwischenfall das Training seiner leistungsstärksten KI-Modelle ausgesetzt. In einem Test schaffte es, ein KI-Modell ohne Internetzugang Antworten von einem externen Chatbot zu bekommen. Laut OpenAI habe die Software eine Lücke in den Netzwerkeinstellungen gefunden und sie ausgenutzt. Die Menschen in der Schweiz stimmen heute darüber ab, ob die Neutralität ihres Landes stärker in der Verfassung verankert werden soll. Sollte es eine Mehrheit geben, würde die Schweiz künftig Sanktionen wie die gegen Russland nicht mehr mittragen.
3: Die einen sagen, eine strikt neutrale Schweiz werde auch bei Krieg in Europa nicht angegriffen. Die anderen halten das für Wunschdenken. Wenn die Initiative angenommen würde, dann dürfte die Schweiz aber keine Sanktionen mehr verhängen, etwa gegen Russland wegen des Angriffskriegs auf die Ukraine. Aus Genf, Christiane Ulrich.
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4: Herrlich sieht's heute aus, mit reichlich Sonnenschein, blauem Himmel, auch ein paar Wölkchen und angenehmen Temperaturen. Die liegen heute in der Spitze um 25 Grad und es soll trocken bleiben. Und so bleibt's auch nach der Nacht, mit Tiefstwerten um 11 Grad, morgen 11 Stunden Sonnenschein. Am Montag dazu ein paar Wölkchen, aber auch die bleiben harmlos. Temperaturen steigen bis auf 26 Grad zum Wochenstart. Ja, läuft gut auf den Straßen, sind uns derzeit keine Störungen gemeldet, auch keine Blitzer. Wenn Sie was derartiges sehen sollten, freuen wir uns immer über Ihre Hinweise. Wir geben das gerne weiter. Wir können uns schreiben oder es aufsprechen bei WhatsApp an die 05151 6x5. Gute Fahrt.
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4: Ja, und dazu gehört am Sonntag natürlich die Hit-Story. Wenn Sie die schon vermisst haben, die läuft ja immer kurz nach 11:30. Die gibt es gleich und Sie können sich daran beteiligen, denn die neue Hit-Story ist immer verbunden mit einem Rätsel. Und wenn Sie das erraten, dann können Sie mal live in der Sendung dabei sein, Ihre eigene Hit-Story präsentieren. Sie müssen einfach nur wissen, welche Band suchen wir heute. Und dazu gibt es einen Hinweis vom Macher der Hit-Story, Jens Meyer.
5: Es handelt sich um eine Band, die mit angezogener Handbremse unterwegs ist.
4: Angezogener Handbremse, wenn Sie das mal übersetzen in Englisch, dann kommen Sie vielleicht drauf, welche Band wir heute suchen. Die Auflösung gibt's in gut einer halben Stunde. Ich bin Jan Hampel, wir senden heute live aus der Rattenfängerhalle hier von der Messe der kleinen Unternehmen. Deborah Stergerl ist auch mit dabei, Janukas Achilles an der Technik und schön, dass Sie uns hören. Ihnen einen tollen Sonntag.

0: Radioaktiv Ain't Nobody in der neuen Version. Ja, und wir senden heute live aus der Rattenfängerhalle. Hier ist nämlich die Messe der kleinen Unternehmen in vollem Gange. Hat begonnen vor einer Stunde und relativ spontan hier reingekommen sind Sabine und Rudi. Willkommen,
1: ihr beiden. Hallo.
2: Hey. Hallo.
0: Und ihr habt schon mal so einen kleinen Rundgang gemacht. Was hat euch hierher geführt, Sabine?
1: Ja, eigentlich war es tatsächlich nur ein kleiner Spaziergang in der wunderschönen Herbstsonne. Und dann sind wir hier an der Rattenfängerhalle vorbeigekommen und haben gesehen, dass heute ja hier die Messe stattfindet. Ja, und dann haben wir gesagt, da gucken wir jetzt einfach mal rein.
0: Ja, das habt ihr genau richtig gemacht. Und Rudi, ihr wusstet es vorher nicht?
2: Nein, mir war es vorher nicht bekannt. Wir haben das erst durch dieses Männchen gesehen, was hier so durch die Luft weht.
0: Ja, also da, ne, wir sagen es ja jetzt auch übers Radio, da kann man hier heute mal vorbeikommen und einiges hier erleben. Und Sabine, was gefällt euch hier daran bisher so?
1: Also, ich finde es total klasse, dass sowas überhaupt stattfindet, dass Unternehmen der Region hier eine Plattform finden, um sich hier vorzustellen. Was ich allerdings ein bisschen schade finde, ist, dass momentan hier noch verhältnismäßig wenig los ist. Wäre schön, wenn hier noch ein bisschen mehr Leute vorbeischauen, weil es lohnt sich tatsächlich.
0: Ja, und man kann es ja nun verbinden mit einem schönen Spaziergang in der Richtung. Auf jeden Fall, so habt ihr es ja auch gemacht, seid jetzt hier. Und du könntest ja eigentlich einen eigenen Stand hier haben, denn auch du bist ja eine Unternehmerin, eine kleine.
1: Ja, wenn ich gewollt hätte, was aber zeitlich nicht gepasst hat, könnte ich hier stehen, weil ja, ich habe ein Kreativlabel Porus Style. Das spricht sich allerdings nur durch Mundpropaganda rum. Es gibt eine Facebook-Seite. Dort bekommt man Schmuck im Upcycling-Verfahren und Fotografien, Malerei, also alles, was mit Kreativität und Kunst zu tun hat.
0: Das heißt, du machst aus Sachen, die es schon gibt, Kunst. Was sind das für besondere Materialien, die du da hast?
1: Ja, das ist vorrangig mein Schmuck, den ich gestalte, der im Upcycling-Verfahren ist mit Fahrradschlauch, Elektrokabel, Patronenhülsen, wo ich dann nachhaltigen Schmuck in Verbindung mit Edelstahlelementen vom Baumarkt kreiere, also ganz individuell.
0: Ja, das klingt aber abenteuerlich. Und wo erfährt man mehr über dich und über deine Sachen? Wo findet man das?
1: Mich einfach mal kontaktieren, Sabine Novak-Porosalla, oder eben unter Porus Style auf Facebook schauen.
0: Ja, und auch das ist möglich hier bei der Messe der kleinen Unternehmen, nämlich Netzwerken. Sich zeigen, mit anderen ins Gespräch kommen und sagen, uns gibt's. Und das machen wir hier auch bei Radioaktiv heute. Ganz herzlichen Dank, Rudi, Sabine, euch noch einen schönen Sonntag.
1: Ja, ebenso. Und vor allem den Ausstellern hier sehr viel mehr Zuspruch.
0: Kommen Sie gerne hierher. Noch bis 18 Uhr ist sie geöffnet, die Messe. Und der Eintritt ist frei. Und es gibt auch jede Menge Leckereien hier. Also man kann die Küche kalt lassen heute. Und Action gibt's auch. Radioaktiv sendet hier live aus der Rattenfängerhalle. Danke euch und viel Spaß noch. Ciao.
2: Dankeschön. Schönen Tag. You got it!

0: Der Sonntag im Weserbergland mit Radioaktiv und mit jeder Menge Action. Also wenn Ihnen der Sonntag heute noch zu langweilig ist, dann kommen Sie in die Rattenfängerhalle. Da können Sie sich nicht nur informieren über kleine Unternehmen, sondern Sie können auch Action erleben. Und vor findet gerade ein Kampf statt. Ein großer Krieger mit Totenkopf und ein kleiner Krieger, der ihn hoffentlich gleich besiegt. Ja, es ist jede Menge Action. Und was es damit auf sich hat, The Myth Hero, sagt uns jetzt Marina, ich habe ein bisschen Angst. Ja. Hallo, grüß dich.
1: Hallo.
0: Was passiert hier gerade? Hier wird gekämpft.
1: Ja, die Kinder kämpfen gegen riesige Krieger aus Unterwelt. Und normalerweise, der möchte auf unsere Welt angreifen. Und die Kinder sollten irgendwie das schaffen und ihm begegnen.
0: Also, wie sieht es aus? Wer gewinnt hier gerade? Der Kleine, der sieht ganz gut aus, ne? Der kämpft gut mit seinem...
1: Ja, guter Kämpfer. Haben wir hier in Deutschland viele kleine gute Kämpfer und Helden. Und
0: er hat einen Helm und jetzt hat er den großen Skeletor besiegt. Der Skeletor ist in eine Wand gefallen, die zusammengebrochen ist, weil er aus so Steinen besteht.
1: Ja.
0: Und der Kleine ist ganz stolz hier.
1: Ganz, ne? Stolz.
0: Der könnte noch weitermachen da. Ihr habt ein richtiges kleines Unternehmen, The Myth Hero, ja. Heißt es, was genau macht ihr da wo?
1: Wir haben eigenen Ort am Baustraße 61 und wir machen verschiedene Arten von Veranstaltungen für Kinder im Fantasy-Stil, die basiert auf sportlichen Herausforderungen in zwei Teams zum Beispiel für Kinder. Man kann bei uns Geburtstag feiern oder teilnehmen an unseren öffentlichen Veranstaltungen oder in Brettspielabenteuer teilnehmen und viel, viel mehr haben wir da.
0: Also ein richtiger Abenteuerspielplatz, den ihr dort zur Verfügung stellt. Wobei der Spielplatz, ist der in der Baustraße?
1: Ja, Baustraße 61.
0: Aber heute ist er in der Rattenfängerhalle. Und was genau kann man bei euch? Ihr habt ja auch so einen tollen Stand aufgebaut. Hier qualmt es. Das ist eine kleine, was ist das, ein kleiner Burg oder so?
1: Das ist eine kleine Version von unserer Unterwelt. Woher kommt dieser riesige Skelett und da lebt verschiedene magische Wesen. Und hier auf unserem Brettspielabenteuer, Kinder sollten mit Würfeln irgendwelche Herausforderungen zusammen als Team schaffen, damit unsere Welt zu retten. Das ist eine kleine Version von unserer riesigen Veranstaltung. Für Kinder auch. Und für Erwachsene später auch so. Weil jetzt wir haben nur entwickelt dieses Spielprogramm und das wird B2B Vorschlag für zum Beispiel Kinderorten oder Kinderzentrum oder für Erwachsene auch, das passend auch. Aber ja, jetzt entwickeln das alles.
0: Also auch eine coole Unternehmensidee, die ihr hattet. Und ihr stammt woher?
1: Wir sind aus der Ukraine und wir haben angefangen mit unseren Ideen am Jahr 2018. Wir sind in diesem Bereich, im Veranstaltungsbereich für Kinder und für Erwachsene auch. Hier in Deutschland, jetzt wir machen alles für Kinder, aber später, wir hoffen, wir wieder machen für Erwachsene.
0: Also auch ihr seid ein wachsendes Unternehmen, die ihr euch hier heute vorstellt. Ganz herzlichen Dank, Marina.
1: Ja, danke schön.
0: Von The Myth Hero, und das sollten sich ihren Kindern hier vielleicht mal gönnen, diesen Spaß, hier ein bisschen zu kämpfen, sich das anzuschauen. Das ist alles möglich in der Rattenfängerhalle in Hameln. Der Eintritt ist frei bei der Messe der kleinen Unternehmen.

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2: An diesem Sonntag mit Radioaktiv. Und die könnte Sie vielleicht auch in die Rattenfängerhalle führen nach Hameln. Es lohnt sich. Jede Menge Informationen, kleine Unternehmen und große Action, gerade haben wir die schon erlebt. Und es ist ja ein besonderer Sonntag. Vielleicht verbinden Sie es einfach mit dem Gang ins Wahlbüro. Heute wird gewählt bei uns im Landkreis Hameln-Pyrmont. Und es ist richtig spannend, denn zwei Wochen nach der Kommunalwahl gibt es ja vier Stichwahlen heute. Es geht zum einen um die Spitze des Landkreises, aber auch um drei Rathäuser. Heute wird entschieden, ja, wie sieht's aus in Bad Pyrmont? Wer wird dort Bürgermeister in Emmertal und auch in Bad Münder? Und wie spannend es ist, das haben Sie ja erlebt, vielleicht schon vor zwei Wochen. Und wir hatten ja die Möglichkeit, es bei Radioaktiv als erstes zu hören. Denn es gab ein Wahlspezial am Sonntag. Und das ist heute nicht anders. Auch heute Abend wird es wieder ab 18 Uhr ein Wahlspezial geben. Und neben mir steht einer der beiden Moderatoren, die das Ganze dort heute Abend machen. Deswegen Jan-Lukas Achilles, heute an der Technik hier und heute Abend im Studio. Du bist aber auch vielseitig.
3: Immer im Einsatz.
2: Ja, immer dabei, immer im Einsatz für Radioaktiv, für unsere Hörerinnen und Hörer. Worauf kann man sich dann heute Abend freuen? Es wird ja spannend.
3: Ja, auf alle Zahlen, so schnell wie es geht. Radio, schnellstes Medium, super Sache. Wir machen die Wahlsondersendung so wie vor zwei Wochen und berichten dann über die Stichwahl. Alles, was wichtig ist, direkt dann bei uns im Radio ab 18 Uhr. Wer sich jetzt wundert, na, da laufen noch sonst andere Sendungen. Diesen verschoben Spätlese läuft um 17 Uhr, das Seniorenmagazin. Der Bürgerfunk startet dann ab 22 Uhr. Und ab 18 Uhr, ja, da haben wir dann vier Stunden Zeit, uns ganz intensiv mit der Wahl auseinanderzusetzen. Genau, im Landkreis Hameln-Pyrmont hier wird gewählt. Und auch im Weserbergland. Noch in Schaumburg und in Holzminden wird auch noch gewählt. Dort gibt es auch Stichwahlen. Die ein oder anderen wurden ja direkt gewählt. Claudio Griese, der braucht heute nicht mehr zittern. Der wurde zum Oberbürgermeister der Stadt Hameln direkt wiedergewählt mit über 50%. Aber zum Beispiel Landratsposten in Hameln-Pyrmont. Dominik Petters und die CDU-Gegenkandidatin Meyer müssen heute noch mal gegeneinander antreten. Und da wird es auf jeden Fall noch mal interessant.
2: Ja, und unsere Reporterinnen und Reporter sind direkt vor Ort, verfolgen die Ergebnisse, holen die ersten Reaktionen der Kandidatinnen und Kandidaten. Und das ist auch ganz schön Stress für euch, oder, in der Moderation. Also ihr müsst euch da immer ganz spontan einstellen und ihr habt ja auch immer die neuesten Zahlen.
3: Naja, Stress, also es ist auf jeden Fall Action. So verkaufe ich es mal, Action. Und das ist super. Unsere Hörerinnen und Hörer sind mit uns auf dem neuesten Stand. Also heute Abend einfach oder den ganzen Tag einfach radioaktiv angeschaltet lassen. Das ist das Allerbeste. Genau, und dann nach der Wahl alles Wichtige hier bei uns. Wir sind das Medium fürs Weserbergland. Wir sind die Schnellsten.

0: Crowded House Weather with you. Wunderschönes Wetter haben wir ja heute und Sie können es natürlich mitnehmen, wo immer Sie sind, da machen Sie das Wetter. Und kommen Sie einfach in die Rattenfängerhalle heute hier zur Messe der kleinen Unternehmen und erleben Sie hier viel Action und die erlebt hat auch meine Co-Moderatorin Deborah Steckel. Deborah, wie hat dir das bisher gefallen hier?
1: Es war sehr schön. Es könnte auf jeden Fall voller werden. Das wird bestimmt heute Nachmittag noch sein. Aber ansonsten war es sehr toll. Sehr viele nette Leute.
0: Bis 18 Uhr gibt es hier auf jeden Fall die Gelegenheit, sich das Ganze anzuschauen bei freiem Eintritt. Und du musst uns jetzt verlassen, aber nicht, weil du jetzt relaxen willst, sondern du hast noch heute eine wichtige Aufgabe. Denn heute ist nicht nur Tag der Messe, sondern es ist natürlich Wahlsonntag. Was genau musst du heute machen?
1: Ja, ich muss Stimmen auszählen. Und genau, ich bin als Wahlvorsteher und habe dementsprechend jetzt keine Zeit mehr, hier zu sein.
0: Ah, das ist schade, aber es ist eine wichtige Aufgabe, die du machst. Toll. Und du bist praktisch bestimmt worden dazu, dass du es machst und machst es. Du darfst ja selbst, hast ja selbst gewählt, oder musst du noch?
1: Ja, ich muss jetzt noch wählen, deswegen verlasse ich jetzt noch eine halbe Stunde früher, damit auch ich wählen kann.
0: Ja, danke erstmal, Deborah, dass du dabei warst und da auch nochmal darauf hingewiesen hast. Also gehen Sie wählen, wenn Sie es noch nicht gemacht haben. Die Gelegenheit haben Sie heute dazu. Schön, dass Sie uns gewählt haben. Das ist natürlich immer prima bei Radioaktiv. Und gleich gibt es auch das Neueste aus der Region. Erstmal ganz herzlichen Dank, Deborah Steckel, für die Co-Moderation. Toll, dass du dabei warst. Und dir noch einen schönen Sonntag heute. Und jetzt geht's hier weiter mit Weather with
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0: Ja, und das macht besonders viel Spaß, denn die Sonne scheint heute überwiegend. Dazu auch ein bisschen Bewölkung. Es bleibt trocken und das bei angenehmen Temperaturen um 25, 26 Grad sollen heute erreicht werden. Nach der Nacht mit Tiefstwerten um 11 Grad starten wir eigentlich ähnlich schön in die neue Woche mit 11 Sonnenstunden, wenig Bewölkung. Es soll trocken bleiben und wird noch wärmer. Temperaturen bis 26 Grad.
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0: Ja, und gleich werden wir die Spannung lösen, denn wir haben ja ein Rätsel gestellt. Die Hit-Story ist wieder zurück und

Das mit einem tollen musikalischen Rätsel, welchen Song wir heute suchen und welchen Hit wir Ihnen vorstellen, das hören wir gleich von dem Macher der Hitstory persönlich. Jens Meyer ist gleich zu Gast und er bringt ein neues Rätsel mit und es lohnt sich mitzumachen. Warum? Hören Sie gleich. Ich bin Jan Hampe, Jan-Lukas Achilles an der Technik und wie schön, dass Sie auch dabei sind. Ihnen einen guten Sonntag.

0: Ihr Sonntag mit Radio Aktiv live aus der Rattenfängerhalle von der Messe der kleinen Unternehmen und auch der kleinen Leute. Das ist was für die ganze Familie hier. Das ist was für die Senioren, Senioren, aber auch für die Kids, die hier Riesenspaß haben und hier rumtoben. Es gibt eine Hüpfburg, es gibt jede Menge Actionmöglichkeiten, Spiele, Gewinnspiele, aber auch für Sie. Ja, bei uns, die Hitstory ist ja zurück. Seit einigen Wochen schon präsentieren wir hier am Sonntag immer ein ganz besonderes Musikstück mit einer besonderen Geschichte. Jens Meyer, der Autor und DWZ-Redakteur, der hat wieder einen Song ausgewählt und gibt uns immer ein Rätsel mit auf. Und wenn Sie das lösen, dann gewinnen Sie einen Auftritt, wenn Sie Lust haben, mal bei Radio Aktiv. Da können Sie dann Ihre eigene Hitstory präsentieren. Ich bin mal gespannt, was er in dieser Woche dabei hat. Jetzt, es geht jetzt um die Hitstory für heute. Worum geht's?
1: Ja, hallo lieber Jan, hallo liebe Hörerinnen und Hörer von Radio Aktiv. Ich habe in der vergangenen Woche versprochen, dass wir noch etwas weiter nördlich ziehen. Vergangene Woche hatte ich ja die Hitstory über Status Quo. Jetzt gehen wir noch weiter. Wir gehen bis nach Schottland rauf. In Glasgow ist diese Band gegründet worden, einst von Justin Curry und Ian Harvey. Die beiden Gründungsmitglieder sind auch heute noch dabei. Die Rede ist, und Jan, du hast genau richtig gelegen bei meinem Rätsel, die Rede ist von Del Amitri. Die hatten viele Hits, allerdings nur einen einzigen, Roll to Me, der bis in die Top 10 in den US-Charts eingeschlagen ist. Ansonsten hatten sie die vielleicht bekannteste Ballade, die viele Hörerinnen und Hörer von Radio Aktiv auch kennen. Die heißt Nothing Ever Happens. Das war Nummer 11 in den UK-Charts. Und ich habe was ganz anderes mitgebracht. Diese Band, die 1980 gegründet worden ist und 1989 ein super Album rausgebracht hat, nämlich mit 17 wirklich sehr bekannten Songs, die sie gemacht haben, unter anderem Cry to be Found oder auch Spit in the Rain oder Stone Cold Sober, das waren alles Hits. Wenn man sie nicht vom Titel kennt, dann kennt man sie auf jeden Fall aus dem Radio. Ich habe eine ganz tolle Ballade mitgebracht, die sich auch auf das Rätsel bezieht, denn ich habe in der vergangenen Woche ja rätseln lassen, es handelt sich um eine Band, die mit angezogener Handbremse unterwegs ist. Ja, und das bezieht sich auf meines Erachtens den schönsten Song, den die Jungs gemacht haben. Der heißt Driving with the Brakes On. Den hören wir uns jetzt erstmal an. Hier sind Del Amitri, Driving with the Brakes On.

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1: Ja, kommen Sie in die Rattenfängerhalle. Hier ist die Messe der kleinen Unternehmen. Und gerade waren bei uns am Stand hier Anna-Maria und Marcin, Radioaktivhörer. Die haben uns gesagt, Mensch, wir haben es gerade im Radio gehört und da wollten wir nochmal vorbeikommen und euch mal guten Tag sagen. Deswegen nochmal herzlichen Dank, Anna-Maria und Marcin, an euch. Wie schön, dass ihr hier wart. Und Sie, liebe Hörerinnen, liebe Hörer, können das doch auch mal machen. Kommen Sie ja vorbei. Es gibt jede Menge zu erleben. Und es gibt auch Leckereien, also Essen und Trinken. Dafür ist hier auch gesorgt. Und der Eintritt ist frei. Am AEG heute, am Albert-Einstein-Gymnasium, können Sie junge Talente am Klavier sehen. Das Konzert der Jugendphilharmonie Hameln beginnt um 16 Uhr. Und ein besonderes Highlight, das Konzert der renommierten Klavierklasse von der Professorin Dr. Elena Levitt. Musikalisch hochbegabte Kinder und Jugendliche der Hochschule werden dort ihr außergewöhnliches Können präsentieren und Sie können es erleben. 16 Uhr. Eintritt frei, das Konzert der Jugendphilharmonie Hameln mit Gästen. Schlager und Kaffee mit Sani. Etwas andere Art der Musik wird erklingen heute in Bad Münder im Martin-Schmidt-Konzertsaal um 15 Uhr. Der Sänger Sani, der ist bekannt als die Stimme der Berge mit seiner charmanten Art und mitreißenden Mischung aus beliebten Schlagern, Volksmusik und unvergesslichen Evergreens. Und Sie dürfen mitsingen, mitschunkeln und mitträumen. 15 Uhr geht's los heute im Martin-Schmidt-Konzertsaal in Bad Münder, der Schlager- und Kaffee-Nachmittag mit Sani. Und es gibt auch die Möglichkeit, heute das Erntedankfest noch mitzufeiern in Bury, dort im Museum für Landtechnik und Landarbeit. Das ist schon in vollem Gange in der Fränkerstraße 22. Gibt es wieder dort jede Menge Aktionen, Geschichte, Musik und kulinarische Genüsse für die ganze Familie in Bury heute. Das Erntedankfest in der Fränkerstraße 22.
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1: Ich bin Tanja Wagner. In Bayern ist auf der Autobahn 96 heute früh ein Reisebus umgekippt. Zwei Menschen starben bei dem Unfall nahe Buchlur. Ein Mensch schwebt in Lebensgefahr, zahlreiche andere wurden verletzt.
2: Der schwere Unfall ereignete sich am frühen Morgen auf der A96 zwischen Buchlur Ost und Landsberg am Lech West. An Bord eine Reisegruppe mit 40 bis 50 Menschen, hauptsächlich aus den Philippinen. Der Bus, gemeldet in Italien, kam ohne Beteiligung von weiteren Fahrzeugen rechts von der Straße ab, kippte um und blieb dann neben einer Mulde liegen. Warum ist noch unklar? Ein Großaufgebot an Rettungskräften ist im Einsatz. Die Autobahn ist in beide Richtungen gesperrt. Fabian Schaffer, Nachrichtenredaktion.
1: Ticketpreise für S-Bahnen und Busse können eine komplizierte Sache sein, wenn man sie nicht so häufig nutzt. Verbraucherschützer schlagen deshalb ein einfaches Modell vor, und zwar gleich bundesweit. Der Plan ist ein Preismodell, das sich allein an der genutzten Zeit orientiert. Konkret sollte es nur noch 5 Ticketarten geben, für 15 Minuten, 30 Minuten, 60, 120 Minuten und für 24 Stunden. Der Fleischkonsum in Deutschland ändert sich. Der Trend geht aber weniger zum vollständigen Verzicht als vielmehr zu einem bewussteren Umgang. Zwar kaufen etwas weniger Haushalte Fleisch und Wurst als noch vor einigen Jahren, aber die verbliebenen Käufer legten bei den Mengen zu. Das geht aus Daten von YouGov und dem Sinus-Institut hervor.
3: 93% der befragten Haushalte haben in diesem Jahr schon Fleisch gekauft. Die gekaufte Fleischmenge nahm etwas zu. Viele wollen sich bewusster und ausgewogener ernähren. Einen klaren Fleischlos-Trend gibt es laut Umfrage aber nicht. Gut jeder vierte Fleischesser plant zwar, seinen Konsum von Fleisch und Wurst zu reduzieren, aber nur wenige wollen Vegetarier oder Veganer werden. Uli Reitinger, Nachrichtenredaktion.
1: Jürgen Klopp verzichtet im zweiten Nations League-Spiel gegen Griechenland regelbedingt auf Innenverteidiger Schlotterbeck. Das geht aus der Kaderliste der UEFA für die Partie der Fußballnationalmannschaft heute Abend in Augsburg hervor. Schlotterbecks Platz durfte gegen Griechenland Jan-Aurel Bissek von Inter Mailand einnehmen.
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4: Mit perfekten Bedingungen für Ihren Sonntagsspaziergang. Ja, die Sonne scheint. Wenige Wolken, viel blauer Himmel und Temperaturen in der Spitze um 25 Grad. Es bleibt trocken. Und ja, so schön bleibt es eigentlich auch. Zum Wochenstart nach der Nacht mit Tiefstwerten um 11 Grad, morgen 11 Sonnenstunden. Im Mix mit wenigen bewölkten Phasen. Gerade am Nachmittag bleibt trocken bei Höchstwerten um 26 Grad. Ganz entspannt sieht es auch irgendwie auf den Straßen aus. Da sind uns keine Störungen gemeldet, auch keine Blitze. Aber wenn Sie welche gesehen haben sollten, dann sagen Sie es uns oder schreiben Sie es uns per WhatsApp-Sprach- oder Textnachricht an die 05151 6x5. Gute Fahrt!
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4: Zeit für die schönen Dinge. Kids und Familie, Heim und Garten, Genusswelt, Deko und Schönes, das und noch viel mehr können Sie an einem Ort erleben, nämlich in der Rattenfängerhalle in Hameln. Da gibt es heute die Messe der kleinen Unternehmen, noch bis 18 Uhr bei freiem Eintritt. Und das ist was für die ganze Familie. Hier gibt es eine riesige Spielwelt, es gibt eine Hüpfburg, es gibt jede Menge Action und es ist schon ganz ordentlich was los. Und gerade durch die Tür gekommen ist auch eine Familie, die Familie von DJ Stefan Winkel. Moin!
5: Ja, moin! Grüß dich, schön, dass du hier seid.
4: Ja, schön, dass ihr da seid. Wir haben die letzte Woche noch gehört, On the River, da ja. At Black Celebration, da habt ihr die große Deepish Mode Party auf der Weser gemacht. Und was führt dich jetzt hierher?
5: Das ist eigentlich jetzt relativ zufällig. Ich hatte im Vorfeld davon gehört und ich war mit meiner Familie essen und bei dem tollen Wetter einen schönen Sonntagsspaziergang machen. Und da bietet sich das natürlich an, wenn was los ist, mal schauen, was man machen kann.
4: Ja, dann viel Spaß euch auf jeden Fall, die ganze Familie Winkel. Ne? Schön, dass ihr hier dabei seid und Sie sind herzlich eingeladen. 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

0: Ihr Sonntag mit Radioaktiv, heute live aus der Rattenfängerhalle von der Messe der kleinen Unternehmen. Und hier können Sie großen Spaß haben. Die Kleinen haben riesigen Spaß. Es gibt nämlich hier verschiedene Hüpfburgen und Kampfmöglichkeiten. Aber es gibt auch die Ideenbörse hier. Man kann sich informieren rund ums Thema Gründen oder einfach viel Spaß haben. Und das auch was für die Erwachsenen. Und neben mir steht jetzt Eike und der steht für Game Palace hier mit auf der Messe. Grüß dich, Eike.
1: Hi.
0: Und wir haben hier so ein Gerät vor uns. Macht das irgendwelche Geräusche? Es blinkt auf jeden Fall. Es ist ein großer Tisch und es ist ein Spiel.
1: Ja, also Geräusche macht es nicht. Das Gerät nennt sich Neuron Race. Das ist halt ein Geschicklichkeitsspiel 1 gegen 1. Es gehen verschiedene Lichter an. Und je nachdem, wer da schneller ist und die Lichter auskriegt, das geht auf Zeit und auf Punkte, der gewinnt dann. Bei dem Spiel.
0: Und da spielt man gegeneinander, das hier das ganze Ding. Also das heißt, ihr seid hier Game Palace, man kennt euch unter anderem in der Stadtgalerie seid ihr, ne?
1: Genau.
0: Und habt noch ein zweites?
1: Einmal in der Stadtgalerie und einmal als Kooperation mit dem Strike Richtung AFA da hinten raus, der Bowlinghalle.
0: Was genau macht Game Palace? Also offensichtlich macht ihr viel Spaß.
1: Also Game Palace, wir sind Arcade. Also von alles, von so kleinen, ich sag mal von Boxautomaten wirklich bis hin zu Racing-Simulatoren VR. Das ist sozusagen unser Bereich. Das, was es früher in den 90ern mal mit Flippern gab. Ne, das ist, wollen wir halt jetzt wieder aufleben lassen, da sind wir gerade dabei. So, das Grund gibt es jetzt seit 2 Jahren und wir sind gerade noch so groß im Aufbau.
0: Also auch noch ein relativ neues Unternehmen. Das hier ist Arcade, ich kenne das noch früher, Arcade, hieß es da immer in den Werbedingern, ne, oder so, das war das.
1: Ja, heutzutage wird ja alles amerikanisiert, deswegen ist es Arcade und nicht Arcade, aber genau sowas ist das. Wie man es halt von früher kennt, wie gesagt, mit Flippern und noch so einem Air-Hockey-Tisch und sowas. Heute alles halt ein bisschen moderner.
0: Klingt für mich nach einem Traumjob. Was machst du genau bei euch, bei Game Palace?
1: Ich überwache so ein bisschen die Läden. Ne? Also ich gucke, dass halt die Läden ist, wo wir Läden aufbauen wollen, was dann als Ausstattung reinkommt, je nach Größe, sowas in der Richtung.
0: Und was ist gerade so der Trend im Spielbereich bei euch?
1: Der Trend ist wirklich noch so wie früher Racing-Simulatoren und dann halt heutzutage halt auch so ein bisschen VR. Das sind so die Trendsachen.
0: We are Virtual Reality. Und kommst du überhaupt mal zum Spielen? Du bist ja der große Oberaufseher bei euch. Was spielst du am liebsten?
1: Um ehrlich zu sein, Racing Simulatoren. Wir haben schön, der ist halt auch noch mit Hydraulik. Der wackelt dann halt auch noch schön. Der macht wirklich Spaß. Na, wenn ich dann mal dazu komme, dann setze ich mich schon da drauf.
0: Der ist zum Glück nicht hier, denn deswegen, du musst dich hier auf die Arbeit konzentrieren. Wobei, auch das macht einen Riesenspaß. Der Neuronen Race ist hier bei uns. Und da kommt gerade einer, der ist völlig begeistert.
2: Nee, ich halte dir nur das Mikro, damit ihr mal ein paar Töne machen könnt.
0: Aha, der Mann ist Reporter hier, der kommt gleich zu Wort. Aber noch ein Wort zu euch, weil ihr habt hier so coole Stände. Unter anderem das Teil, das ist ein Boxgerät. Was genau passiert da?
1: Das ist wirklich einfach nur auf Kraft basierend. Ne? Je stärker man vorhaut, desto höher wird die Punktzahl. Das haben wir halt drin, weil wir es auch in den Läden haben und dann halt
0: das auch. Das ist eine richtige Boxbirne und da kann man einfach mal draufschlagen. Und
1: das gucken. Ist eine richtige Boxbirne mit draufschlagen, das ist nicht das Problem.
0: Neben uns steht ein Typ, der sieht aus wie ein Boxer hier. Michael Krovers, ich könnte mir vorstellen, dass der gleich mal zuschlägt.
1: Ja, das können wir gerne mal machen.
0: Eike, herzlichen Dank, ihr seid den ganzen Tag hier noch heute und man kann mit euch ins Gespräch kommen und vor allem viel Spaß haben. Und
1: auf jeden Fall.
0: Ne? Game Palace. Viel Spaß euch noch auf jeden Fall und liebe Hörerinnen, liebe Hörer, kommen Sie einfach in die Rattenfängerhalle und erleben Sie hier Spielspaß und Informationen bei der Messe der kleinen Unternehmen.
2: Jan, ich möchte, dass du jetzt mal gegen diesen Boxsack boxst. Ich halte das Mikrofon so lange, ich will mal ein paar Geräusche hören.
0: Gegen dich könnte ich gleich hier antreten, auf jeden Fall. Also nutzen Sie die Gelegenheit und hauen Sie gegen den Boxsack. Radioaktiv ist live mit dabei. Und ich soll das jetzt hier machen mit einer Hand das Mikro. Ach, du hältst das Mikro.
2: Yeah. So, Jan Hampel boxt live gegen den Boxsack. Sag du doch mal was zu dem Ergebnis.
1: Ja, 600 ist halt ein Mittelmaß. Ne? Also, es geht schon ein bisschen mehr.
0: Nach 5 Stunden Sendung. Ja, also, ich werde noch ein bisschen trainieren hier gleich. Und der Mann, der wird mich coachen. Erstmal vielen Dank, Eike. Der Mann steht hier für Sie bereit und Sie können mich schlagen. Also hier schlagen im Boxen. Kommen Sie einfach vorbei in die Rattenfängerhalle zur Messe der kleinen Unternehmen. Radioaktiv ist schon da. Schönen Sonntag Ihnen.

0: Schub-Schub-Song hier bei Radioaktiv. Und diesen Schub nehmen wir einfach mal mit, um irgendwas Schönes heute zu unternehmen. Und hier in der Rattenfängerhalle in Hameln können Sie das an einem Ort. Es gibt die verschiedensten Erlebniswelten, jede Menge Spaß und ja, man kann sich auch informieren und eine Aufführung erleben. Denn heute gibt es zwei Aufführungen von einer Gruppe, die wahnsinnig beliebt ist hier. Und Sie informieren schon mal, was es nämlich gibt zum Weihnachten. In der Weihnachtszeit, ein Abenteuer auf Rollschuhen, hat der RESC, der Roll- und Eiskunstlaufclub,
1: Sportclub
0: Hameln-Pyrmont, wieder vorbereitet. Lilo und Stitch ist das neue Stück. Und ja, was es damit auf sich hat, das sagt uns Tati Greulich. Tati, sei gegrüßt.
2: Ja, hallöchen. Genau, wir präsentieren heute einen kleinen Ausschnitt aus unserem Märchen. Und am 13.12. kann man uns dann in der Rattenfängerhalle um 11 und um 16 Uhr alle Künstler auf Rollschuhen sehen.
0: Aber heute kriegt man schon mal so einen kleinen Vorgeschmack. Ne, wann genau werdet ihr hier was machen?
2: Ja, um 15 Uhr werden wir einmal eine kleine Korallenszene haben. Und dann wird kurz danach, das geht ungefähr 3 Minuten, und dann kommt noch mal eine kleine Szene mit Muscheln. Genau.
0: Und das ist dieser beliebte Film Lilo und Stitch, aus dem ihr jetzt ein Abenteuer auf Rollschuhen gemacht habt. Ne? Vielleicht für die wenigen muss die Story nicht erzählen, aber wer sind Lilo und Stitch?
2: Ja, der Stitch ist ja ein Außerirdischer, der ja dann auf die Welt runterkommt und bei Lilo ist. Und ja, Lilo möchte ihn natürlich behalten, aber eigentlich darf er ja natürlich auf der Erde nicht bleiben.
0: Genau. Also eine schöne Geschichte wieder mal. Und Tickets gibt es schon so ab sofort? Oder?
2: Ja, genau. Wir haben auf unserer Homepage oder in der DWZ Hameln online kann man welche bestellen und dann auch per PayPal sogar bezahlen.
0: Na sowas. Aber erstmal kriegt man heute die Information, genau, worum es geht. Lilo und Stitch, was sind die großen Herausforderungen? Ihr lasst euch ja immer unglaublich was einfallen. Ne? Und auch so Kostümierung und sowas. Was, worauf kann man sich da freuen, wenn man euch sieht?
2: Ja, es wird wieder ganz bunt, ganz viel Glitzer. Ja, und alle Kinder natürlich freuen sich schon mega auf den Stitch.
0: Ja, und da kriegt man heute schon den Vorgeschmack. Denn viele Kinder sind auch hier in der Halle. Das ist was für die ganze Familie. Es wird viel gespielt. Und es gibt heute die erste Aufführung, einen kleinen Ausschnitt zumindest von Lilo und Stitch, ein Abenteuer auf Rollschuhen. Das können Sie am 13.12. in Gänze sehen, aber heute schon in der Rattenfängerhalle ein bisschen. 15 Uhr geht's los?
2: Ja, 15 Uhr ist der erste Auftritt und 16 Uhr dann nochmal der zweite.
0: Zwei gute Gelegenheiten und zwei gute Gründe, hier auch in die Rattenfängerhalle zu kommen. Das war Tati Greulich. Danke dir.
2: Ja, danke auch und viel Spaß.
0: Dankeschön, wir senden hier live.

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0: informieren. Es gibt auch jede Menge Mitmachangebote, aber vor allem natürlich die Gelegenheit, sich zu informieren, Netzwerke zu knüpfen und Fragen zu stellen. Und neben mir steht aus Hameln Konrad Drehmann. Und Konrad Drehmann hat ein eigenes Unternehmen, EME Electronics, legendär am Bahnhof in der Südstraße 2. Conny, wir kennen uns, du bist auch langjähriger Mitarbeiter bei Radioaktiv, ehrenamtlich gewesen. Und was treibt dich hier heute hin und welche Frage hast du mitgebracht?
1: Eigentlich bin ich wegen meiner Tochter hergekommen, weil hier die Hüpfburg ist. Und danach gehen wir bei dem schönen Wetter zum Spielplatz.
0: Ja, deswegen hast du jetzt auch Ruhe.
1: Dass hier die Wirtschaftssenioren sind, hast du mich ja darauf hingewiesen. Und jetzt frage ich halt, ob die jemand finden können, der meine Firma weiterführt. Ne?
0: Also das ist ein konkretes Anliegen. Du möchtest aufhören jetzt inzwischen nach vielen, vielen Jahren legendär EME Electronics und stellst hier die Frage. Henning Schlutt von den Wirtschaftssenioren aus Hannover. Die kümmern sich hier in ganz Niedersachsen. Um was genau, Herr Schlutt?
2: Wir kümmern uns um Gründungen, Unternehmer, auch Leute, die ihr Unternehmen übergeben wollen. Und wir geben unsere Erfahrung weiter. Und wir haben eigentlich sehr gute Resonanz. Das heißt, die Leute lieben, wenn sie von uns Erfahrungen bekommen, die tatsächlich funktioniert hat. Wir sind nicht juristisch, wir sind sehr praktisch und wir helfen Leuten, besser zu werden.
0: Ja, und Sie machen es offensichtlich mit einer großen Leidenschaft. Und ich habe es erfahren, das ist ehrenamtlich, was Sie machen, alle?
2: Ja, es ist tatsächlich ehrenamtlich. Wenn man aufhört zu arbeiten, muss man ja noch ein bisschen mehr machen, als nur Freizeit zu haben. Und das hilft uns natürlich auch ein bisschen, ich soll mal sagen, ein bisschen Passion zu haben sozusagen. Und deswegen haben wir Mitglieder, die uns mitmachen.
0: Und was sind so die Themen, die die Menschen derzeit besonders bewegen? Was sind so die meisten Fragen vielleicht, die Sie gestellt bekommen?
2: Also ich glaube, das meiste im Moment ist einfach Krise. Früher waren Krisen alle 10 Jahre, danach waren die vorbei. Und wir haben weitergemacht wie immer. Jetzt gibt es eigentlich immer nur noch Krisen. Und wir helfen den Leuten so ein bisschen zu verstehen, wie man auch in so einer Situation erfolgreich sein kann. Nicht nur alle 10 Jahre, sondern jeden Tag.
0: Aber Sie erzählen das mit so einer Ruhe, das ist ja großartig. Ich glaube, das wünschen sich viele, auch im privaten und persönlichen Leben. Was würden Sie sagen? Was sind so Tipps, die Sie da mitgeben können? Es sind ja wahrscheinlich ganz konkrete Tipps, vielleicht auch so allgemein. Was würden Sie sagen? Was kann man gegen diesen Krisenmodus machen?
2: Also grundsätzlich in jeder Krise muss man daran denken, dass es eine Chance gibt. Eigentlich ist man erfolgreich, wenn man die Krise, die man hat, managt, stabil wird. Und dann muss man Chancen nutzen. Wenn man das macht, dann gewinnt man in Krisen. Und leider in Deutschland sind das nur etwa 20% der Unternehmen, die so aufgestellt sind. Und wir helfen diesen Unternehmen, bei den 20% zu sein. 80% heißt das, sind nicht gut gewappnet für Krisen.
0: Sind das ganz konkret, die verändert werden müssen? Oder ist das eher so eine Mindset-Geschichte? Oder ist es was von allem?
2: Es sind eigentlich zwei ganz große Dinge. Das eine ist, wie klar sind Unternehmen wirklich in ihrer Zielsetzung, wie sie Mitarbeiter motivieren und wie sie ihre strategischen Ziele erreichen. Umsetzung ist das größte Fragezeichen, was wir haben. Viele Unternehmen setzen ihre Pläne nicht um. Und der zweite große Punkt, der oft vergessen wird, ist die Mitarbeitermotivation. Deutschland hat nur 10% motivierte Mitarbeiter, das Schlusslicht der Industrieländer. Das heißt, in Deutschland machen die meisten Mitarbeiter Dienst nach Vorschrift. Wenn man das tatsächlich bricht und die Leute motiviert, ist die Chance, dass man 20% oder mehr Ergebnisverbesserung bekommt. Und das sind Dinge, glaube ich, die wir relativ schnell mit Unternehmen verbessern können.
0: Kann man das relativ schnell verbessern, die Motivation? Also ich bin ja selber Teil eines Unternehmens. Was würden Sie da empfehlen? Was könnte man machen, um die Mitarbeiterinnen und Mitarbeiter zu motivieren?
2: Es gibt ein paar ganz sehr wichtige Dinge. Es geht um, wie fühlen sich die Mitarbeiter im Unternehmen? Entwickle ich die Mitarbeiter richtig? Gebe ich denen Feedback? Fühlen sich Mitarbeiter anerkannt und werden Mitarbeiter einbezogen? Wenn man das macht, dauert das in 2 Tage, es dauert schon ein bisschen länger, aber nach 3 Jahren bekommt man ein Team, das gewinnen kann. Und darum geht's. Man will gewinnen. Und man kann nur mit dem Team gewinnen.
0: Das sind starke Aussagen hier und dafür können Sie noch mehr bekommen. Damit die geballte Erfahrung Henning Schlutt von den Wirtschaftssenioren sind hier. Und Herr Schlutt, vielleicht sagen Sie es nochmal, man kann Sie hier treffen und mit Ihnen ins Gespräch. Wie macht man das ansonsten, wenn man so Kontakt geht, mal auf die Website?
2: Ja, man kann natürlich hierher kommen, man kann auf die Webseite gehen, da kann man sich informieren und kann uns dann über eine Beratungsanfrage,

0: die man dort stellt, kriegt man den richtigen Berater, das richtige Problem.
1: Ah, privat, ja, wer sich engagieren will, der kann es wahrscheinlich auch machen. Wer Erfahrung hat, ne, sich ehrenamtlich engagieren bei den Wirtschaften.
0: Alle Menschen, die sich noch engagieren wollen, die zu Hause sind und nicht wissen, was sie machen sollen oder nicht immer das tun wollen, was die Frau sagt, sind herzlich bei uns willkommen.
1: Ich habe euch gerade, ihr sollt das noch für euer Gespräch, aber Konrad Drehmann, was zu, das ist
2: stark. Er hat das sehr gut gemacht. Ich hätte allerdings noch eine Anmerkung. Die Deutschen sind faul geworden. Meine Meinung dazu.
1: Jawohl. Konrad Drehmann im Gespräch mit wunderbar dem Wirtschaftsdirektor Henning Schlutt. Ganz herzlichen Dank, dass Sie uns das hier mitgegeben haben. Und Sie sind auch noch hier bis 18 Uhr. Radioaktiv sendet heute live aus der Rattenfängerhalle. Und da können Sie noch vorbeikommen auf die Messe der kleinen Unternehmen.

0: Radioaktiv heute live von der kleinen Unternehmen. Und hier können Sie was erleben. Hier können Sie eine Menge Spaß haben. Und ich habe gerade eben schon hier auf der Strecke, auf dem Bobbycar, alle Becher umgeworfen, die ich eigentlich transportieren sollte. Denn hier kann man noch viel erfahren, aber viel Spaß vor allem haben. Und dafür sorgt wieder einmal Entertainment Next Level. Das Strike aus Hameln ist auch mit dabei. Sandy, moin.
1: Ja, moin.
0: Mensch, ihr seid hier voll in Action. Ja, wir haben schon so viel Spaß. Jetzt wollte ich selber mal machen, aber ihr habt natürlich sofort schon beim Sitzen, beim mich hinsetzen, habe ich schon diese ganzen Becher, die auf dem Tablett zu transportieren sind, umgeworfen.
1: Habe ich gleich gesehen, ist nicht so dein Job.
0: Ist nicht meine Stärke, ehrlich. Nee, ich halte lieber das Mikrofon und frage dich. Das Strike. Vielleicht erzählst du mal ein bisschen was zu euch. Wir machen ja keine Werbung, aber guck mal, ich kann es noch nicht mal ruhig halten. Also deswegen, ich war früher mal im Service. Aber so lange her, man merkt es.
1: Okay.
0: Sandy, das Strike, also ihr sorgt für gute Unterhaltung, ja, nicht nur heute, sondern grundsätzlich in Hameln.
1: Auf jeden Fall. Bei uns kannst du alles machen. Feiern, mittlerweile kannst du regelmäßig auch frühstücken. Kindergeburtstage, ja, die Kinder sind bei uns, die größten Teilnehmer. Ja. Sonntags ist Kinderdisco. Die lieben die Lichter und ja, von Anfang an bis Ende gibt es dann Moonlight-Bowlen für die Kinder und die reißen die Hütte ab.
0: Ja, das kann ich mir vorstellen, aber auch wahrscheinlich viele Firmenfeiern oder so, die bei euch dort gemacht werden. Euch gibt es ja schon ein bisschen länger, aber in der Form hat sich das ganz schön entwickelt, ne? Also was hat sich da getan? Ist der Bedarf größer geworden? Wollen die Leute Spaß haben oder wie kommt es dazu, dass es das jetzt so groß eigentlich wie nie zuvor gibt?
1: Also jetzt ist es mittlerweile so, ich wollte gerne mehr die Kinder ansprechen, ne? Familien, Kinder, weil es halt in dieser Form nicht so viel Dinge gibt in Hameln und das wird ganz gut angenommen, sage ich mal. Firmenfeiern, hast du recht, ist jetzt auch Weihnachtsfeiern, sind unfassbar viele jetzt schon gebucht. Auch das Strike kannst du ja auch komplett buchen. Und da habe ich geschlossene Gesellschaften. Ich glaube, jetzt zur Weihnachtszeit schon 7 Stück und das ist echt ein Hammer.
0: Ja, und ihr lebt das ganz leidenschaftlich, das, was ihr da macht, den Spaß. Und ihr seid richtig professionell, nicht nur was das angeht, sondern dein Mann ist heute genau wo und macht was?
1: Der ist beim Ligastart, der spielt 2. Bundesliga für den Meteor Hameln. Ja, und die haben heute ihren 2. Start und ich hoffe, dass alles gut läuft.
0: Hast du schon was gehört, wie es gelaufen ist bisher? Oder?
1: Gestern so semi. Und heute wollen wir die Punkte aus Leipzig mitnehmen, ne?
0: Ja. Ah, das ist toll, aber ihr seid ja noch am Start, was das angeht, ne? Bowling ist das, oder?
1: Ganz genau, Bowling-Bundesliga. Wir haben unser Meteor Hameln, der spielt von Kreisliga bis Bundesliga, haben wir alles vertreten. Landesliga, ja.
0: Was ist deine liebste Sparte bei euch da in dem Bereich? Was machst du am liebsten?
1: Theke.
0: Ah, tatsächlich Theke. Also du hättest das, was ich hier eben gerade versaut habe, jetzt du natürlich perfekt hingekriegt.
1: Auf jeden Fall.
0: Man kann zu euch kommen an den Stand, man kann ein bisschen was knabbern, man kann Informationen bekommen, aber man kann ja ein bisschen Action mitmachen. Ihr habt so einen Parcours hier, oder was ist das hier, so ein Bobbycar?
1: Genau, ich bin ganz gut befreundet mit dem Cupra Autohaus im Bahntrupp und bei dem habe ich mir seinen Mini Cupra geliehen. Und das haben wir hier letztes Jahr schon gemacht. Dann kannst du hier auf Zeit Bobbycar fahren und musst so ein paar Fragen beantworten und dann kannst du auch was gewinnen. Kindergeburtstag oder einen Start bei unserem Firmencup oder... lauter schöne andere Dinge.
2: Und das ganz umweltfreundlich. Das ist jetzt deine Challenge, das ist ein Aufruf.
0: Ja, dir, der Kerl.
2: Du musst eine Runde fahren.
0: Ohne Sprit das ganze Cupra, sowieso E-Auto, aber hier sogar noch ohne E. Da kann man eine Menge Spaß haben und das sollten Sie sich nicht entgehen lassen. Kommen Sie in die Rattenfängerhalle und kommen Sie zu Strike. Da bekommt Sie weitere Informationen und das war Sandy Fricke.
1: Richtig.
2: So, Jan, und ja. Du hast jetzt noch eine Aufgabe.
0: Jan Lukas, unser Techniker, möchte gerne mit dem Bobbycar fahren.
2: Nee, ich möchte dich fahren sehen.
1: Ich sehe das auch ganz deutlich.
2: Ich habe dir extra einen Mitarbeiter organisiert, der dir das Mikrofon dafür hält. Dann kriegst du dieses Tablett nochmal, dann hast du die Hand frei. Ja. Der Josef ist neben dir. Der ist jetzt dein persönlicher Assistent.
0: Der Mann entwickelt sich hier zum Sportreporter.
2: Und der Michael, der ist auch da. Oh. So, und liebe Hörerinnen, liebe Hörer, jetzt wird es natürlich interessant. Jan Hampe hier gerade auf diesem Bobbycar unterwegs, kriegt jetzt ein Tablett angereicht und ich glaube, so funktioniert das nicht. Knien musst du da drauf. So, ja, das eine Knie. Ja, so sieht das richtig aus. So. Das sieht schon fast gut aus. Liebe Hörerinnen, liebe Hörer, eigentlich ist das Konzept von diesem Bobbycar, dass man dabei ein Tablett balancieren muss. Aber Jan ist der Meister der Delegation. Der hat die Sandy gefunden, die trägt ihm das Tablett. Er cruist hier jetzt um die Kurven rum. Ich glaube, der Kurvenradius, der ist ein bisschen kritisch. Jetzt geht es hier nochmal rum. Das Ganze geht eigentlich auf Zeit, aber es geht auf die Zielgeraden. Immer weiter, immer weiter, immer weiter. Oh, schnell ist er nicht. 16,7 Sekunden hat er gebraucht. Ist das gut oder schlecht?
3: Geht ja noch.
2: Das geht noch.
0: Der Mann ist Diplomat. Herzlichen Dank für diese Möglichkeit, mich hier auszutoben. Aber machen Sie es erstmal besser. Kommen Sie in die Rattenfängerhalle zur Messe der kleinen Unternehmen und haben Sie großen Spaß.
4: Ich muss mich noch mal einmischen. Jan, das Auto, mit dem du gerade gefahren bist, ist ungefähr so groß wie dein Fuß. Wollte ich noch mal sagen.
0: Danke, dass du es auch noch mal gesagt hast. Also ich wusste noch nicht mal. Vielen Dank. Ich wollte ja auch nichts kaputt machen hier. Nutzen Sie die Gelegenheit, diese herrliche Messe zu besuchen und haben Sie so viel Spaß wie mein Kollege Jan-Lukas Achilles.
2: Radioaktiv macht Spaß.
0: Ja, macht großen Spaß. Ich bin völlig außer Atem hier. Du machst
2: unsere Moderatoren hier geben vollen Einsatz. Für Sie als Hörer hier in der Halle, um den Leuten eine gute Show zu bieten. Wir sind immer für Sie da.
0: Jetzt macht's richtig Spaß hier.

0: sind die Reds. Bei Radioaktiv und sie haben richtig gewählt, den richtigen Radiosender. Und da können sie was erleben heute. Es ist ein spannender Tag im Weserbergland, denn es ist Wahlsonntag. Und sagen sie, ja, vor zwei Wochen war da auch schon Wahlsonntag. Genau, der hat das Ganze noch spannender gemacht. Denn was genau ist passiert, Jan-Lukas Achilles?
1: Ja, wer sich jetzt fragt, warum soll ich denn heute nochmal wählen? Das war doch schon vor zwei Wochen. Ganz einfach, heute sind kommunale Stichwahlen in Niedersachsen. Das betrifft ja nicht nur uns hier im Weserbergland, aber auch uns hier vor Ort. Unter anderem im Landkreis Hameln-Pyrmont bei der Landratswahl. Weil warum kommt es in eine Stichwahl? Ist ganz einfach. Wenn bei den Kommunalwahlen eine Kandidatin oder ein Kandidat nicht 50% der Stimmen auf sich vereint, dann ist ja keine absolute Mehrheit, die entstanden ist. Und deswegen muss es dann nochmal in die Stichwahl gehen. 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Und auch in den Landkreisen Schaumburg und Holzminden gibt es heute Stichwahlen. Alles heute Abend bei uns im Programm ab 18 Uhr.
0: Ja, und das sagt der schnellste Mitarbeiter von Radioaktiv. Der ist seit heute Morgen hier im Einsatz, macht die Technik unter anderem Co-Moderation und heute Abend moderiert er auch die Wahl-Sondersendung. Ab 18 Uhr hören Sie nämlich die neuesten Ergebnisse, Reaktionen und Stimmen live aus unserem Landkreis, aus den verschiedenen Kommunen. Es gibt vier Stichwahlen bei uns in der Region. Es wird also richtig spannend dort und Sie sind live dabei mit Radioaktiv in der großen Wahl-Sondersendung ab 18 Uhr.
1: Genau, einfach Radio anlassen, bei uns sind sie immer richtig.

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1: Wohin? Raus ins Weserbergland, weg vom Handy und rein ins Vergnügen, hat ja eben gerade ein Besucher gesagt. Wir sind ja auf der Messe der kleinen Unternehmen in der Rattenfingerhalle und da können Sie auch noch vorbeikommen. Die Kinder toben hier. Linda ist hier gerade angeflitzt gekommen. Die tobt hier auf der Hüpfburg und es gibt jede Menge Action zum Mitmachen. Und das ist mal Live-Action, könnte man sagen. Also ich habe gerade auch schon versagt hier auf dem Bobbycar.
2: Das Bobbycar ist wieder in Betrieb. Du hast ja auch die Runden da gedreht.
1: Danke.
2: 17 Sekunden waren das. Wie hat sich dieser Rausch der Geschwindigkeit angefühlt?
1: Ich spüre ihn jetzt noch in der Kniescheibe. Also musste eine Kniescheibe drauf sein, aber das Bobbycar hat es überlebt, im Gegensatz zu mir. Nutzen Sie die Gelegenheit, es gibt noch viel mehr andere schöne Sachen, eine tolle Information bekommen Sie hier, auch viele Leckereien in der Rattenfängerhalle bei der Messe der kleinen Unternehmen noch bis 18 Uhr und der Eintritt ist ja frei.
2: Ja, wenn ich nach Hameln kommen möchte, dann vielleicht nach Erzen, zur Schrappmühle. Dort gibt es nämlich eine Zeitreise voller Magie, Geschichte und fantastischer Begegnungen. Warum? Naja, da gibt es 800-jähriges Jubiläum auf dem historischen Gelände. Und da verwandelt sich dann das Gelände um die Schrappmühle zum ersten Mal in eine Mittelalter- und Fantasiewelt. Zahlreiche Händler, Kunsthandwerker sind da vor Ort, bieten da so dieses traditionelle, Mittelalter-Zeug an, wie man das auf den Mittelaltermärkten so kennt. Das also heute bei der Schrappmühle. Und der Eintritt, der ist frei, das ist um 11 Uhr losgegangen, wird also noch ein bisschen weitergehen.
1: Ja, und nicht Mittelalter, sondern junge Talente können Sie heute erleben in Hameln, und zwar am Albert-Einstein-Gymnasium, das Konzert der Jugendphilharmonie Hameln. Das sollten Sie sich nicht entgehen lassen, wenn Sie auf Musik stehen und vor allem auf diese Art, vielleicht klassische Musik. 16 Uhr geht es los, das Konzert, und dazu lädt ein die Philharmonie. Und Sie haben noch ein ganz besonderes Highlight, nämlich das Konzert der renommierten Klavierklasse von Professorin Dr. Elena Levitt. Und hat die was zu tun mit diesem berühmten Pianisten Igor Levitt? Könnte ja sein. Professorin Dr. Elena Levitt, das ist ein musikalisch hochbegabte Kinder und Jugendliche der Musikschule Hannover, Hochschule Hannover, nicht schlecht, die ihr außergewöhnliches Können zeigen, dort mit virtuosen Klängen verzaubern.
2: Musikalisch geht's in Bad Pyrmont weiter. 16.30 Uhr heute in der Konzertmuschel im Kurpark gibt es das Programm Walzer und Polkas 1. Da gibt's dann Tanz- und Operettenmusik von Franz Schubert bis Oscar Stars. Ja, und wer da Spaß dran hat, kann dorthin kommen. Eintritt 6 Euro. Für die Pyrmont-Card-Inhaberinnen und Inhaber ist das Ganze frei. Und dann gibt's noch was hier musikalisch oder tänzerisch für die Kleinen.
1: Großen Spaß gibt es mit Lilo und Stitch. Das wird nämlich auf die Schuhe gebracht, auf die Rollschuhe des RESC Hameln. Ja, das ist das große Weihnachtsspektakel am 13.12. Ist noch ein bisschen hin, aber die Tickets bekommen Sie jetzt schon. Und Sie können es auch schon sehen, einen schönen Ausschnitt. Der wird nämlich heute zweimal präsentiert. Ein Abenteuer auf Rollschuhen der RESC Hameln ist auch hier in der Rattenfängerhalle. Lilo und Stitch, einige Ausschnitte aus dem Stück zeigen Sie hier um 15 Uhr und dann nochmal um 16 Uhr. Alles das bei freiem Eintritt bei der Messe der kleinen Unternehmen.
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0: Es könnten ja auch Freudentränen sein, so geht es zumindest vielen, die hier sind in der Rattenfängerhalle und hier eine Menge Spaß haben. Es wird immer voller. Gut gefüllt ist es derzeit und Sie haben noch die Gelegenheit, auf die Messe der kleinen Unternehmen zu kommen. Heute noch bis 18 Uhr, der Eintritt ist frei und es gibt jede Menge Mitmachaktionen, Gelegenheiten, sich zu informieren. Vielleicht wollen Sie ein eigenes Unternehmen gründen. Dafür bekommen Sie hier die richtigen Informationen und die Gesprächspartner. Und die Kleinen freuen sich hier, die kreischen vor Freude. Es gibt ja Auftritte nachher noch, also wirklich ein buntes Programm. Jan Lukas, du heute hier für die Technik zuständig, hast auch deinen Spaß gehabt, hatte ich den Eindruck.
1: Aber sowas von, also Radiosendung macht immer Spaß, können wir auch so aufrufen. Wer Lust auf Radio hat, einfach mal bei Radioaktiv vorbeikommen. Wir sind ein Verein, bei uns kann man lernen, wie man Radio machen kann. Ich kann Ihnen sagen, dieses Radiovirus, hoch ansteckend, aber sehr ungefährlich.
0: Ja, und was dabei rauskommt, das hören Sie bei uns im Programm, unter anderem tolle Sendung. Gleich nach den Nachrichten gibt es hier die neueste Ausgabe von Blaulicht im Weserbergland, auch im Rahmen des Bürgerfunks Notruf 110, die Polizei in der kooperativen Regionalleitstelle. Gleich nach den Nachrichten. Und heute
1: Abend. Ich wollte gerade sagen, und wir sagen jetzt mal Tschüss, weil uns trennen nämlich gleich die Nachrichten, damit wir uns noch gebührend bei Ihnen verabschieden können. Der charmante Kollege neben mir trägt den Namen Jan Hampe.
0: Ja, und der Mann Jan Lukas Achilles, der weiß, wie man Radio macht, das macht er heute Abend ab 18 Uhr unbedingt wieder einschalten, denn bei der Wahl-Sondersendung live.
1: Genau, bitte wählen gehen, heute Stichwahl im Weserbergland, jetzt die Nachrichten, bis später, 18 Uhr, Radio einfach anlassen. Tschüss.
0: Einen schönen Sonntag noch, ciao.
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3: Ich bin Ursula Winkler. Die Pflegekassen ermahnen die SPD, die angekündigte Pflegereform nicht zu blockieren. Nicht zu handeln wäre fatal, sagte der Chef des Kassenspitzenverbandes Blatt. Die Pflegereform müsse jetzt in den Deutschen Bundestag kommen.
4: Die Kassen der Pflegeversicherung sind leer und bis Ende des Jahres ganz, so der Kassenspitzenverband. Gesundheitsminister Lindemann will 8 Milliarden Euro im nächsten Jahr einsparen. Das ist Teil der Pflegereform. Aber da will die SPD nicht mitmachen. Fraktionschef Miersch sagte klar, man wolle kein reines Kürzungspaket. Die Reform müsse Pflege als gesellschaftliche Aufgabe begreifen. Deshalb müssten dazu auch Privatversicherte ihren Beitrag leisten. Er erwarte konkrete Vorschläge. Die Reformpläne will Gesundheitsminister Lindemann in der kommenden Woche ins Kabinett bringen. Tine Klimach, Berlin.
5: Milch, Joghurt und Quark könnten schon bald wieder teurer werden. Erhebliche Preissteigerungen für Milchprodukte seien dringend notwendig, hieß es vom Milchindustrieverband. Der Milchpreis habe ein 5-Jahrestief erreicht.
6: Aufs bisherige Jahr gesehen kostet ein Liter frische Milch im Schnitt 95 Cent. Zu wenig finden Milchindustrieverband und auch die Milchbauern selbst. Sie versuchen schon länger, höhere Preise durchzusetzen. Die Argumente der Branche: Zum einen steigt die Nachfrage nach Milch, Quark und anderen Milchprodukten wie Skyr. Das liegt mit am aktuellen Proteinhype. Zum anderen gibt es im Moment in einigen Regionen weniger Milch auf dem Markt. Das liegt an der Trockenheit in diesem Jahr. Lea Matschulat, Nachrichtenredaktion.
7: Zwei Menschen sind auf der A96 im Ostallgäu gestorben, als ihr Reisebus von der Fahrbahn abkam und umkippte. Viele weitere Menschen der philippinischen Reisegruppe kamen zu Schaden, wie eine Polizeisprecherin sagte. Von den Schwerverletzten sei eine Person in kritischem Zustand. Die Gruppe wollte von Mailand nach München zum Oktoberfest fahren. Bei perfektem Volksfestwetter hat das Oktoberfest dieses Jahr noch mehr Menschen angelockt als im Vorjahr. Die Festleitung schätzte die Besucherzahl in der ersten Woche auf rund 3,8 Millionen. Wiesenchef Schaap sprach von einer entspannten Atmosphäre. Überschattet wurde das Fest von einem tödlichen Unfall. Ein Sicherheitsmitarbeiter eines Fahrgeschäftes starb, nachdem er von einer herunterfahrenden Gondel getroffen worden war. Warum er sich in dem Bereich aufhielt, in dem er nicht hätte sein sollen, wird noch ermittelt.
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0: Mit Jan Hampe. Nach der Nacht mit Tiefstwerten um 11 Grad gibt es am Sonntag einen Mix aus 8 Sonnenstunden und Wolken. Es soll trocken bleiben und bis zu 25 Grad warm werden. Am Montag wird es überwiegend sonnig, im Wechsel mit bewölkten Phasen trocken bei Höchstwerten um 26 Grad.
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9: Wir sind ja seit 2008 die erste kooperative Leitstelle in der ganzen Bundesrepublik hier in Hameln und hatten immer den Vorteil hier in Hameln, dass wir mit einem System gearbeitet haben. Und dann spricht man sich da sehr schnell ab und dann schickt man den Einsatz elektronisch rüber und dann begleitet man das nochmal mit der Stimme. Also entweder geht man rüber oder man ruft an, aber wir sind ja so eng in einem Raum, manchmal reicht auch ein Rüberrufen kurz.
10: Blaulicht in Weserbergland, die Sendung für alle, die wissen möchten, wer hier im Weserbergland rund um die Uhr für unsere Sicherheit unterwegs ist. Ein Wohnungseinbruch und der Täter könnte noch vor Ort sein, ein Streit, der eskaliert oder ein schwerer Verkehrsunfall. Für solche Fälle ist die Polizei unter der Notrufnummer 110 zu erreichen. Hier bei uns im Weserbergland kommen diese Notrufe in der kooperativen Regionalleitstelle in der Rutenstraße in Hameln an. Aber wie wird da eigentlich gearbeitet? Wer nimmt die Anrufe an? Wie werden die Einsätze koordiniert? Und was ist das Besondere an der Polizeiarbeit in der Leitstelle? Das ist unser Thema heute bei Blaulicht im Weserbergland. Ich bin Ute Ziegler und verantwortlich für die Sendung. Hallo.
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0: Radioaktiv hier mit der Sendung Blaulicht im Weserbergland. Unser Thema heute, die Arbeit der Polizei in der kooperativen Regionalleitstelle Weserbergland. Die hat ihren Sitz in der Rutenstraße in Hameln und dort werden die Notrufe unter der 110 angenommen. Wie genau das aussieht und wie die Einsätze koordiniert werden, darüber sprechen wir mit Carsten Minasch und Fabian Rissig vom Team der Polizei in der Leitstelle. Erstmal für alle diejenigen, die euch beide nicht kennen. Carsten, du bist bei euch in der Leitstelle. Was genau?
1: Ja, mein Posten bezeichnet sich als Einsatzkoordinator. Das bedeutet einfach nur die Leitungsfunktion vor Ort. Wir haben auch einen Leiter Leitstellen, der sitzt in Göttingen. Und ich bin vor Ort, vereinfacht gesagt, der Chef im Tagesdienst, alles strategische Personelle. Und den Fabi, den wir heute hier mit dabei haben, der ist dann wirklich mit am Tisch, so sagen wir es, und nimmt die Notrufe an und disponiert die Fahrzeuge.
0: Auf der Seite der Polizei, muss man dazu sagen, und sitzt am Tisch. Das heißt, du bist im normalen Schichtbetrieb, Fabian.
2: Ja, genau. Ich bin ganz normal im Schichtdienst als Einsatzleitbeamter. Mache da, wie gesagt, eigentlich das ganze Jahr über den normalen Schichtdienst, nehme Notrufe an oder disponiere die Fahrzeuge. Darüber hinaus bin ich aber auch noch mit der Aufgabe von Aus- und Fortbildung in der Leitstelle betreut. Das heißt, ich kümmere mich auch um die Beschulung und Einarbeitung der neuen Kollegen, die eben zu uns oben hinkommen.
0: Wie lange bist du schon in der Leitstelle?
2: Ich bin jetzt seit 2 Jahren da, war aber vorher auch schon draußen auf der Straße. Von daher habe ich da zumindest ein bisschen Vorerfahrung mitgebracht. Die hilft einem da aber auch wirklich sehr.
0: Auch hier irgendwo im Bereich oder wo war das?
2: Nee, ich war tatsächlich 1 Jahr im Einsatz- und Streifendienst in Celle und dann noch 2 Jahre in der Bereitschaftspolizei in Hannover.
0: Und bei dir, Carsten, was hast du vorher gemacht? Beziehungsweise wie lange bist du jetzt schon in der Leitstelle?
1: Ich bin seit dem 01.01.2023 in der Leitstelle, dort in der Funktion als Einsatzkoordinator. Und zuvor war ich seit 2018 in der Verfügungseinheit in Hameln. Und davor im Streifendienst in Hameln. Ja, und davor einige Jahre in der Polizeidirektion Hannover gewesen. Habe also verschiedene Stellen schon durchlaufen in meiner Laufbahn bislang.
0: Also einiges, was ihr da beide schon an Erfahrung mitbringt von der Polizei. Für wen oder was ist die Polizei in der kooperativen Leitstelle unter der 110 eigentlich alles zuständig?
1: Also die kooperative Regionalleitstelle. Und dort drin befindet sich die Leitstelle Süntel. Das ist dann sozusagen die 110. Wir haben 2 Mandanten, ne, die 112 mit dem Rettungsdienst und wir als polizeiliche Leitstelle. Und unser Gebiet umfasst 5 Landkreise. Das ist im Norden der Polizeidirektion Göttingen, in der wir uns befinden. Der Landkreis Nienburg, dann der Landkreis Schaumburg, Landkreis Hildesheim, dann der Landkreis Hameln-Pyrmont und der Landkreis Holzminden. Diese 5 Landkreise betreuen wir. Das sind knapp 780.000 Einwohner bei einer Fläche von über 5.200 Quadratkilometern, die wir betreuen.
0: Also ein großer Bereich, für den ihr da zuständig seid. Wie viele Beschäftigte sind das insgesamt auf Polizeiseite, also euer Team?
1: Ja, unser ganzes Team umfasst 52 Mitarbeitende. Da sind Polizeivollzugsbeamte dabei, aber auch Tarifangestellte.
0: Die sind dann womit beschäftigt?
1: Die Tarifangestellten im Bereich einsatzbegleitender Service, also die übernehmen die Abfragen von Personen oder Kennzeichen, die über Funk zum Beispiel reinkommen, begleiten aber auch den täglichen Einsatz durch Unterstützung aus polizeilichen Auskunftssystemen und kümmern sich um Speicherung und Löschung von Personen, Fahrzeugen oder Ähnliches.
0: So eine normale Schichtstärke, wie sieht die bei euch denn aus?
2: Ja, ganz unterschiedlich. Also wir haben eine Mindeststärke, die muss halt immer gegeben sein, aber nach oben hin gibt es da eigentlich bis auf die Maximalstärke eben der Schicht keine wirkliche Begrenzung.
0: In welchem Rahmen bewegt sich das so von bis?
2: Von, sagen wir mal, 6 Polizeivollzugsbeamten bis hin zu 9, 10, also je nachdem.
0: Wie die Lage erwartet wird.
2: Ja, und wie viele auch gerade da sind. Dadurch, dass wir teilweise auch vorgeplant Überstunden machen, müssen wir die natürlich irgendwann auch abbauen. Und dementsprechend kann man sich da auch dann mal frei nehmen.
0: Das heißt, du arbeitest ja im Schichtsystem mit, Fabian. Diese Schichten, das ist dann wahrscheinlich früh, spät, Nacht in der Leitstelle auch aufgeteilt?
2: Ja, genau.
0: Und am Wochenende auch? Oder macht ihr da 2 Schichten?
2: Am Wochenende haben wir nur 2 Schichten, einmal die Tagesdienstschicht und einmal die Nachtschicht. Dementsprechend können dann immer 2 Dienstabteilungen frei haben und 2 arbeiten am Wochenende.
0: Die Leitstelle also natürlich rund um die Uhr besetzt und auf Seiten der Polizei für mehrere Landkreise in Südniedersachsen zuständig. Wie da die Aufgabenverteilung aussieht, darüber sprechen wir gleich.

0: Weiter geht's mit Blaulicht im Weserbergland. Unsere Gäste heute, Carsten Minasch und Fabian Rissig von der kooperativen Regionalleitstelle in Hameln, in der auf Seiten der Polizei mehr als 50 Mitarbeiterinnen und Mitarbeiter beschäftigt sind. Die Aufgabenverteilung, wie sieht die aus bei euch in der Leitstelle? Du hast ja gesagt, mehrere Landkreise. Ist da irgendjemand für den bestimmten Landkreis dann zuständig oder wie macht ihr das?
1: Ja, ich würde da mal kurz einsteigen und den an Fabi übergeben, der ja wirklich am Tisch sitzt. Wir teilen das eigentlich in den Bereichen nur auf Notrufannahme und in der Disposition. Also es kann sein, dass jemand anruft aus Hildesheim und landet bei dem ersten Notrufannehmer und beim zweiten Anruf nimmt jemand ganz anderes ab.
0: Wenn so ein Notruf bei dir eingeht, du gehst ans Telefon, Fabian, habt ihr da so ein festes Abfrageschema, wie das ja zum Beispiel auf Feuerwehr- und Rettungsdienstseite auch ist?
2: Also ein hundertprozentig festgelegtes Abfrageschema haben wir nicht. Primär starten wir erstmal mit dem Ort, wo sich das Ganze überhaupt befindet, weil das natürlich für uns erstmal am relevantesten ist, wo schicken wir unsere Kollegen hin draußen. Dann im Anschluss erfragen wir den Sachverhalt, haben dafür auch einen landeseinheitlichen Fragenkatalog. Sprich, da öffnet sich eine Anrufunterstützung bei uns im System und anhand dessen können wir halt eben Fragen auch nochmal stellen, an die wir vielleicht nicht direkt denken. Dann ordnen wir das ganz grob ein. Und sobald wir das alles erfasst haben, geht dieser Einsatz dann halt in die Disposition. Und dann ist man so gesehen als Notrufannehmer mit dem ersten Einsatz fertig und kann dann quasi direkt den nächsten Notruf nehmen. Und so läuft das erstmal ab.
0: Und von dem, was da so gemeldet wird, also die klassischen Sachen, Unfälle natürlich, vielleicht ein Einbruch, wird irgendwas bemerkt, Auseinandersetzung oder was kommt da so alles bei dir an?
2: Ich würde sagen, so ziemlich alles. Also von wie die Auskunft, können Sie mir mal die Telefonnummer von dem und dem raussuchen, bis hin zu ja, schweren Gewaltverbrechen haben wir wirklich alles. Und die 110 ist so gesehen auch irgendwie die Nummer für sämtliche Kummer und Sorgen, habe ich manchmal das Gefühl. Dementsprechend decken wir da eine Bandbreite ab an Einsätzen und auch an Anrufen, die man eigentlich gar nicht so wirklich eingrenzen kann.
0: Also wirklich alles mit dabei. Wobei offiziell wärt ihr ja wirklich nur für diesen polizeilichen Teil, für normale Polizeimaßnahmen zuständig.
1: Ja, genau. Manchmal würden wir uns wünschen, dass der Bürger vielleicht die örtliche Polizeidienststelle bei bestimmten Sachverhalten anruft. Ich sag mal, eine ganz normale, schlichte Ruhestörung. Die kann man auch ganz normal in der Wache mitteilen. Dafür muss man nicht die 110 wählen. Die 110 ist ja wirklich eigentlich für Notfälle. Aber so wie Fabi schon gesagt hat, ist das halt ganz oft, dass die 110 dann schnell gewählt wird. Manchmal aus Unwissen, aber auch dann helfen wir gerne. Aber viele Sachen kann man auch über die polizeiliche Dienststelle vor Ort einfach melden.
0: Und ihr habt ja einige davon eben auch über Nacht rund um die Uhr dann besetzt sind. Aber die Nummer kennt wahrscheinlich nicht jeder oder hat nicht jeder parat. Wie sieht das denn aus, wenn du jetzt also zum Beispiel einen Unfall gemeldet bekommen hast? Wer entscheidet denn dann über die Einsatzstärke? Wer, wie viele dahin geschickt werden müssen?
2: Ja, also erstmal wird das natürlich von dem Notrufannehmer schon ein Stück weit kategorisiert. Das macht für uns einen Unterschied, wo das Ganze stattgefunden hat. Also reden wir von einer, im schlimmsten Fall von einer Autobahn oder auch einer Bundesstraße oder halt eben irgendeiner kleinen Landstraße, wo es kaum Verkehr gibt. Dann kommt es natürlich noch drauf an, gibt es Verletzte? Wenn ja, wie viele, wie schwer sind die verletzt? Und dementsprechend kann es natürlich auch sein, bei einem einfachen Verkehrsunfall, wo es eben nur zu Sachschaden gekommen ist, dass wir dann halt einen Streifenwagen entsenden. Wenn es aber auf einer Autobahn passiert ist, die dann potenziell auch noch gesperrt werden muss, dass wir dann halt mehrere Streifenwagen entsenden und das obliegt dann halt aber immer dem Disponenten. Also die sind dahingehend auch sensibilisiert und können das dementsprechend auch gut einschätzen, wie viele Kräfte da vor Ort erforderlich sind.
0: Da braucht man aber auch ein bisschen Erfahrung dann dafür, oder?
2: Ja, mit Sicherheit. Um das grob einschätzen zu können, muss man das ein Stück weit auch schon von der Straße kennen, also aus dem Einsatz- und Streifendienst zum Beispiel oder auch aus der Verfügungseinheit. Da sammelt man natürlich sehr viele Eindrücke und auch sehr viele Erfahrungen, die man durch nichts wirklich ersetzen kann. Aber dementsprechend ist das halt umso wertvoller. Wenn man die Erfahrung von draußen schon hat, dann kann man es besser einschätzen, was da wirklich an Kräften erforderlich sind.
0: Wie geht das dann weiter, wenn ihr jetzt diesen Alarm weitergeleitet habt? Also ihr schickt ja irgendeinen Wagen dahin oder wie du es gerade gesagt hast, ein, zwei, je nachdem, vielleicht auch irgendwelche anderen Blaulichtorganisationen. Wie lange bleibt ihr als Leitstelle mit dabei? Kriegt ihr dann überhaupt noch mit, was dann vor Ort passiert?
2: Ja, also mindestens kriegen wir eine Abschlussmeldung, sprich wenn das Ganze soweit erledigt ist und das Fahrzeug für uns wieder verfügbar ist. Aber gerade auch bei größeren Einsätzen kriegen wir mehr oder weniger durchgehend Lagemeldungen, wie es halt vor Ort aussieht, was man noch für Kräften benötigt, weil nur weil wir initial 2 oder 3 Streifenwagen entsendet haben, heißt das ja nicht, dass sich vor Ort das nicht noch anders darstellt, dass wir noch mehr schicken müssen. Oder auch, wenn man den Rettungsdienst braucht oder die Feuerwehr, das läuft alles über uns. Dementsprechend müssen wir da auch immer ein Stück weit auf dem Laufenden bleiben. Und wir haben auch in unserem Leitsystem eine Funktion, dass wir halt erinnert werden, dass wir bei Streifenwagen auch mal nachfragen, ob alles in Ordnung ist.
0: Dass man sich da also nochmal vergewissert. Wer kontrolliert denn dann, ob der Einsatz, ich nenne es mal, abgearbeitet ist?
1: Ja, es gibt am Ende ja eine Abschlussmeldung. Die notieren wir dann auch so in unserem Einsatzbericht. Und vor Ort entscheiden aber die Kräfte. Also die teilen uns ja dann auch mit, ob was nachgefordert wird. Und das Ende entscheiden dann die Kräfte vor Ort. Weil wir sind ja sozusagen teilweise kilometerweit weg, sitzen in einem Raum und können den Sachverhalt ja gar nicht sehen. Also verlassen wir uns da natürlich auf unsere Kolleginnen und Kollegen draußen.
0: Aber es kommt sicherlich ja auch vor, dass Notrufe jetzt direkt bei den Dienststellen mal vor Ort eingehen. Das ist aber auch kein Störfaktor für euch. Also ihr müsst quasi nicht alles auf dem Schirm haben. Nur wo ihr direkt kontaktiert werdet, seid ihr dann auch involviert.
2: Nee, das ist nicht so ganz richtig. Also auch wenn ein Notruf auf der Wache aufläuft irgendwo, die haben quasi unser Leitsystem in der mobilen Version. Das heißt, sie können im gleichen System wie wir den Einsatz auch anlegen. Und dann gehört es schon zu unserer Aufgabe, wenn Fahrzeuge draußen sind, dass wir dann quasi die Einsatzdisposition übernehmen, damit sich dann eben die Wachen voll und ganz auf dieses Telefonat beschränken können, um da halt alle Informationen zu erfragen und wir geben die dann auch weiter.
0: Die Arbeit der Polizei in der kooperativen Regionalleitstelle, unser Thema heute bei Blaulicht im Weserbergland. Mehr gleich.

0: Der Radioaktiv Bürgerfunk heute wieder mit Blaulicht im Weserbergland. Unsere Gäste, Einsatzkoordinator Carsten Minasch und Sachbearbeiter Fabian Rissig von der Polizei in der KRL, der kooperativen Regionalleitstelle. Wer hier in den Landkreisen Nienburg, Schaumburg, Hameln-Pyrmont, Holzminden oder Hildesheim die Notrufnummer 110 wählt, der kommt genau dort an. Was passiert denn, wenn jetzt wirklich so größere, zum Beispiel schwere Unfälle eben sind und es kommen diese Mehrfachmeldungen in der Leitstelle ein? Dann klingelt bei euch wahrscheinlich jedes Telefon. Obwohl, klingelt das oder habt ihr ein Licht?
1: Nee, das klingelt tatsächlich auch bei uns. Ja, da muss man halt zusehen, dass man so schnell wie möglich alles Wichtige erfasst. Und dann ab einem gewissen Punkt sieht man halt zumindest grob, von wo der Anruf schon kommt. Und dann kann man halt auch schon proaktiv nachfragen, rufen Sie an wegen dem und dem Unfall auf der Autobahn zum Beispiel. Da kommen sehr viele Anrufe in der Regel. Und dann kann man das halt auch relativ schnell abwickeln. Gibt es neue Informationen? Falls das nicht der Fall ist, können wir halt die Einsätze einfach zusammenziehen, damit dann aber alle Informationen gebündelt eben in einem Einsatz sind.
0: Aber erstmal wird dann ja wahrscheinlich alles drunter und drüber gehen, wenn alle Apparate da besetzt sind. Ihr seid alle dran. Wer legt denn dann den Vorgang an und übernimmt den dann hauptverantwortlich? Ist das so per Zuruf, dass ihr euch da einigt?
1: Ein Stück weit per Zuruf, aber auch meistens, wer legt so gesehen den ersten Einsatz an? Weil derjenige kann natürlich auf keine vorangegangenen Informationen zugreifen. Dementsprechend muss er das erstmal komplett erfassen. Und ab dann ist es halt wirklich nur noch ein Stück weit ein Ergänzen. Wenn dann irgendwelche neuen Informationen oder sowas reinkommen, wird das halt auch in den ursprünglichen Einsatz mit eingetragen. Und es ist so ein Stück weit auch das Zufallsprinzip dann, wer den ersten Einsatz macht.
0: Also da wird sofort dran gegangen.
2: Vor jedem anderen Anruf, bei uns gehen ja auch andere Anrufe ein, dass die Wachen zum Beispiel mal anrufen. Aber der Notruf hat bei uns die höchste Priorität.
0: Um möglichst schnell helfen zu können. Diese Mehrfachmeldungen, die gehen aber ja nicht nur bei euch ein. Es kann ja genauso gut bei der Feuerwehr klingeln. Da hast du einen Unfall für die Polizei, dann hast du aber vielleicht noch das Auto brennt und irgendwer ist verletzt. Dann wird der eine über 112 anrufen, der andere über 110. Wie wird das dann koordiniert, diese verschiedenen Eingänge? Ihr sitzt euch ja gegenüber, ihr habt ja quasi Blickkontakt.
2: Genau. Also wir haben ja den Vorteil, um so ein bisschen auch zurückzublicken. Wir sind ja seit 2008 die erste kooperative Leitstelle in der ganzen Bundesrepublik hier in Hameln und hatten immer den Vorteil hier in Hameln, dass wir mit einem System gearbeitet haben. Sprich, wenn der eine was einträgt, kann er das auch elektronisch direkt rüberschicken. Diesen Luxus haben wir jetzt auch in ganz Niedersachsen innerhalb der Polizei, dass wir Einsätze elektronisch zu anderen Leitstellen schicken können. Das können wir auch zu den anderen kooperativen Leitstellen in Niedersachsen. Und das erspart schon mal viel Zeit, minimiert Fehler. Und genau, wenn wir denn einen Einsatz bekommen, der auch bei der Feuerwehr zeitgleich eingeht, dann ist manchmal, also bei uns im Raum, merkt man das schon, dass man das beim Gegenüber, bei der Feuerwehr, dann zum Beispiel auch ein bisschen Stress aufkommt, dann spricht man sich da sehr schnell ab. Und wenn es auf einer Seite noch nicht angekommen ist, aber man braucht schon was, dann schickt man den Einsatz, wie gesagt, elektronisch rüber und dann begleitet man das nochmal mit der Stimme. Also entweder geht man rüber oder man ruft an, aber wir sind ja so eng in einem Raum. Manchmal reicht auch ein Rüberrufen kurz.
0: Es wird also auch noch ganz normal miteinander gesprochen, nicht nur über den Computer. Wobei man dazu sagen muss, das funktioniert jetzt ja nur für Hameln-Pyrmont und Holzminden. Denn Feuerwehrleitstelle haben ja nur diesen Bereich und nicht alle Landkreise, die ihr abdeckt.
2: Genau, aber es gibt ja auch andere kooperative Leitstellen in Niedersachsen, 5 an der Zahl. Da könnten wir das auch, weil die das gleiche System mit übernommen haben. Aber ja, wenn wir jetzt von uns aus sprechen, wir haben ja noch die IAL Hildesheim und die IAL Schaumburg bei uns sozusagen als direkten Leitstelle, mit denen wir am meisten Kontakt haben, sagen wir es mal.

0: so innerhalb unseres Einsatzbereiches, da rufen wir den an. Und dann wird alles mündlich übergeben, übermittelt. Und der Anrufer, der Notrufende, der wird dann auch an die Leitstellennummer weitergeleitet. Aber wir haben auch mit anderen Leitstellen aus anderen Bundesländern ja auch Kontakt. Da wir ja Grenzbereiche haben, gehören die auch dazu. Und auch da ist es dann wieder ein Anruf, alles mitteilen und gegebenenfalls den Notrufenden auch weiterleiten.
1: Also da ist viel Zusammenarbeit gefragt. Habt ihr da dann überwiegend mit anderen Leitstellen Kontakt oder geht es dann auch mal direkt an zum Beispiel THW oder andere Organisationen, die da gefragt sein könnten? Wer fällt da noch alles mit rein, so in die typische Zusammenarbeit?
2: Also primär so zum Beispiel, wenn wir THW bräuchten oder sowas, läuft das in der Regel auch über die Feuerwehr- und Rettungsdienstleitstellen. Aber wenn ich noch eine Kleinigkeit ergänzen darf, ist, wir haben nicht nur im Grenzgebiet mit anderen Leitstellen zu tun, sondern prinzipiell auch im kompletten Bundesgebiet. Weil nur weil bei uns der Anrufer im Bereich sitzt, heißt das ja nicht, dass die Einsatzörtlichkeiten auch ganz woanders sein können. Also ich hatte auch schon Einsätze, die originär dann irgendwo noch Bayern gehörten oder so. Und das läuft dann halt alles per Telefon und gehört aber auch irgendwo zum Tagesgeschäft.
1: Also nicht nur Behörden, sondern auch länderübergreifende Zusammenarbeit. Die Polizei in der kooperativen Regionalleitstelle, unser Thema heute mit Carsten Minasch und Fabian Rissig. Mehr von den beiden unter anderem zur technischen Ausstattung gleich hier.

0: Die Arbeit der Polizei in der kooperativen Regionalleitstelle Weserbergland, das ist unser Thema heute bei Blaulicht im Weserbergland mit Einsatzkoordinator Carsten Minasch und Sachbearbeiter Fabian Rissig. Jetzt habt ihr es gerade schon gesagt, Computer, Funk oder auch einfach mal auf Zuruf die Zusammenarbeit. Technische Hilfsmittel sind da natürlich sehr gefragt. Du hast schon mal das Einsatzleitsystem angesprochen, Carsten. Was bietet euch das alles an technischen Möglichkeiten mittlerweile? Die Entwicklung ist da ja ziemlich rasant.
1: Ja, relativ viel. Man muss ja bedenken, dass nicht jeder dort herkommt, wo der Einsatzort ist. Ich habe vorhin gesagt, der Notrufannehmende nimmt einfach einen Notruf an und weiß noch nicht, von wo er kommt. Sprich, das Einsatzleitsystem bietet schon mal Unterstützung im Bereich der Verortung durch die Karte. Das ist schon mal ein großer Punkt, der sehr wichtig ist für uns.
0: Kann man das auf so einer Karte denn erkennen? Also ich meine, diese Ortskenntnis, wenn ich irgendwo eine Gegend kenne, ich weiß, das ist eine dunkle, einsame Landstraße oder sowas, das sehe ich doch so auf einer Karte eigentlich nicht. Oder wenn da vielleicht irgendwelche Beschreibungen kommen, das ist bei dem großen Einkaufszentrum links ab.
1: Bei der Landstraße kann es manchmal ein bisschen schwierig werden. Wir haben jetzt dann ein bisschen das Problem, dass manche auch nicht wissen, auf welcher Kreisstraße sie jetzt sind. Da ist die Verortung wirklich manchmal ein bisschen schwierig. Da kann Fabi gleich nochmal drauf eingehen, wie man sich da annähert. Ansonsten haben wir aber auch die Möglichkeit, bestimmte Objekte schnell zu finden. Ich sag mal, in Hehlen, die Brücke, die wird auch in der Bevölkerung Blaues Wunder genannt als Beispiel. Wenn wir das bei uns eingeben, Blaues Wunder, was umgangssprachlich ist, finden wir direkt diesen Punkt. Oder ganz bekanntes Beispiel in Hannover, bei der Ernst-August-Galerie oder wie auch immer am Bahnhof. Da gibt es ja viele Punkte, die einfach speziell sind, die durch die Bevölkerung so benannt wurden. Und die nehmen wir uns an und wenn wir das eingeben, finden wir auch direkt den Punkt.
0: Also es sind schon spezielle Karten, nicht so eine Schlichtlandkarte, wie man sich privat vorstellt.
2: Also als Kartengrundlage haben wir schon eine relativ einfache Karte, ohne unsere speziellen Begriffe oder halt auch die umgangssprachlichen Namen irgendwo verpflegt. Aber das Ganze ist dann halt im Hintergrund abgelegt. Da haben wir dann halt auch eine Datenpflege, die das quasi stetig weiterentwickelt und weiterpflegt, sodass wir dann halt eben auch über diese umgangssprachlichen Namen die richtigen Orte im Endeffekt finden können.
0: Was gibt's da noch für technische Möglichkeiten, die ihr in der Leitstelle habt, auf die ihr zurückgreifen könnt?
2: Also das ist jetzt relativ neu, würde ich noch sagen. Darüber haben wir halt die Möglichkeit, wenn ein Notrufgespräch besteht oder bestand, das Handy zu orten. Dafür gibt es rechtliche Voraussetzungen. Also entweder liegt die Einwilligung des Notrufenden vor oder aber wir können eine Gefahr für Leib oder Leben begründen und dann können wir halt diese Technologien nutzen, um auf wenige Meter genau das Ganze zu orten und eben auch zu verorten, dass wir die Kollegen zur richtigen Einsatzstelle schicken können.
0: Das bedeutet natürlich auch, dass derjenige, der sich meldet, vielleicht am Unfallort ist, da möglichst auch bleiben sollte, ne?
2: Ja, also wir haben halt ab Beginn des Notrufgesprächs ist diese Ortung möglich und quasi, wenn sich der Standort verändert, sehen wir das trotzdem. Aber natürlich, wenn man auf einen Verkehrsunfall zukommt, dann sollte man nach Möglichkeit auch vor Ort bleiben, um eben im Zweifel auch noch mehr Informationen erfragen zu können, sollte jemand verletzt sein, erste Hilfe zu leisten. Also es ist schon von Riesenvorteil, wenn man da halt anhält und zumindest schaut, ob es den ganzen Leuten gut geht, ob man irgendwie weiterhelfen kann und nicht einfach wegfährt und dann quasi, wenn man schon 5 Minuten weiter ist, ach übrigens, ich will da mal den Notruf, da war was. Das ist dann halt auch nicht so das richtige Verhalten.
0: Wie weit geht da irgendwann mal die technische Entwicklung oder wie weit seid ihr da mittlerweile über Computer vernetzt? Da wird ja viel mit künstlicher Intelligenz mittlerweile gemacht, dass sich alles gegenseitig informiert und alarmiert.
1: Also ich kann mir vorstellen, dass die Leitstellen in den kommenden Jahren sehr viel noch sich weiterentwickeln werden. Das ist halt Technik. Also wenn man mal schaut, wie schnell die Technik rast, wird es an uns nicht vorbeigehen. Wir haben ja auch andere Sachen noch bei uns verortet. Die Nora-App läuft bei uns auch ein, worüber Notrufe möglich sind. Und es gibt ja auch Projekte mit Leitstellen, zum Beispiel, dass wenn ein polnischer Lkw-Fahrer zum Beispiel auf der A2 was meldet und der ruft bei uns an, kann ja in der Regel nicht jeder bei uns auch polnisch. Da gibt es schon Möglichkeiten, dass was der Anrufende meldet, direkt für uns in Deutsch übersetzt wird, in Schriftform. Und wenn man mit ihm spricht, er dann aber in polnischer Sprache das Übersetzte zurückbekommt auf sein Handy. Das sind so Sachen, die in den nächsten Jahren auf jeden Fall kommen werden und auch die Leitstellen unterstützen werden. Und ich glaube, das wird nicht alles sein. Also gerade auch durch KI, da wird bestimmt einiges noch kommen. Wird zwar ein bisschen dauern in Leitstellen. Da verlassen wir uns wahrscheinlich doch eher ein bisschen auf uns, auf den Menschen. Da sind wir wahrscheinlich ein bisschen konservativ noch geprägt, aber ich glaube, das wird kommen.
0: Was erlebt man da so alles, wo du gerade das Thema Sprache ansprichst, wenn du am Telefon bist? Das wirst du ja gerne mal haben, nehme ich an, oder?
2: Auf jeden Fall. Gerade die Autobahnen sind dafür sehr beliebt, weil da natürlich auch ganz verschiedene Nationalitäten eben durchfahren. Also ich habe schon mit Google Übersetzer auf Französisch mit einem Notrufenden gesprochen. Es hat einigermaßen funktioniert, sagen wir es mal so, aber mein Französisch war auch schon mal deutlich besser. Aber es ist auf jeden Fall nicht so, dass es nur bei Deutsch oder Englisch bleibt, sondern dass wir da auch ganz viele verschiedene Sprachen noch haben. Was Carsten schon meinte, Polnisch, Russisch auch viel. Also da gibt es alles Mögliche an Sprachen auch.
0: In wie vielen Sprachen kannst du mittlerweile Worte wie Unfall oder Einbruch sagen?
2: Jetzt aus dem Kopf raus, wahrscheinlich Deutsch und Englisch. Dafür habe ich in der Schule nicht gut genug aufgepasst. Aber ich hätte jetzt gesagt, mit Händen und Füßen kriegt man das schon irgendwie hin, sich zu verständigen in der Regel. Von daher, irgendwie funktioniert das eigentlich immer.
0: Und Hände und Füße kann man auch irgendwie übers Telefon rüberbringen.
2: Ja, bisher hat es immer funktioniert.
0: Damit die Hilfe auch da ankommt, wo sie gebraucht wird. Mehr zur Arbeit der Polizei in der Leitstelle gleich hier bei Radioaktiv.

0: Blaulicht im Weserbergland heute mit Carsten Minasch und Fabian Rissig von der Polizei in der Leitstelle in Hameln. Vor knapp 2 Jahrzehnten als erste kooperative Leitstelle in Niedersachsen eingerichtet. Das heißt, Polizei, Feuerwehr und Rettungsdienst arbeiten dort unter einem Dach zusammen. Feuerwehr und Polizei unter dem Notruf 112 zu erreichen, die Polizei unter der 110. Jetzt haben wir gerade so über das normale Schichtgeschehen gesprochen, über den Alltag eher bei euch in der Leitstelle. Wie sieht das aus, wenn man jetzt so größere Lagen hat? Manchmal sind sie mit Ankündigung, da weiß man, jetzt ist ordentlich was los. Dann können die aber auch sehr plötzlich auftreten. Was für Strukturen habt ihr da, auf die ihr zurückgreifen könnt? Personell, technisch, alles, was dazugehört.
1: Also bei großen geplanten Lagen machen das unsere Polizeiinspektion, die dann zur Not auch einen Führungsstab aufrufen. Also da wird das geregelt. Was natürlich spontan kommt, läuft in der Regel erstmal bei uns auf. Aber auch dann reagieren die Wachen, also die Polizeiinspektion, dass sie zur Not einen Führungsstab dann aufrufen, der das dann in einer besonderen Aufbauorganisation abarbeitet. Da sind wir ein bisschen raus aus dem Geschäft, aber in der Anfangsphase sind wir eigentlich immer mit dabei, muss man sagen.
0: Und die sitzen dann aber auch bei euch mit in der Leitstelle oder
1: nein,
0: wo sind
1: nein,
0: die?
1: Nein, die sind in ihren örtlichen Dienststellen.
0: Also das nicht bei euch vor Ort. Die Voraussetzungen für die Arbeit bei euch in der Leitstelle, wie sehen die aus? Also wenn so eine Stelle ausgeschrieben wird, was würde da alles drinstehen?
1: Wenn wir vom Polizeivollzugsbeamten sprechen, schreiben wir keine Stellen aus. Das ist manchmal in Form von Kollegen, die einfach Interesse an der Leitstelle haben, die da ein Interesse für entwickelt haben über die Jahre. Aber ansonsten werden wir auch durch unseren normalen Ablauf durch die Polizeiakademie einfach aufgefüllt, wenn wir welche haben, die in Ruhestand gehen oder mal die Dienststelle wechseln und es keine Interessenten gibt, die direkt zur Leitstelle wollen. Dann haben wir ja unsere Einstellungstermine bzw. unsere Versetzungstermine und dann werden wir aufgefüllt mit Kolleginnen und Kollegen aus der Polizeiakademie.
0: Wie würdest du das sehen, Fabian? Was würdest du sagen, was sollte man mitbringen für den Job?
2: Ja, man muss auf jeden Fall zumindest minimal technisch affin sein, glaube ich. Sich ein bisschen mit einem Computer zumindest mal beschäftigt haben. Und auch sonst sind es identische Sachen, die auch ein Polizeibeamter generell mitbringen sollte. Eine gewisse Stressresistenz, gute Kommunikationsfähigkeit, halt besonders verbal in diesem Fall, weil auf einem anderen Weg können wir halt nicht mit dem Bürger kommunizieren in der Leitstelle. Ich würde sagen, alles andere lernt man dann eben mit der Zeit.
1: Wir hatten es ja vorhin schon mal als Thema, wir haben ja auch unser einsatzbegleitender Service mit Tarifpersonal. Das schreiben wir ja auch ab und an mal aus. Da ist dann aber nach der Ausschreibung halt sich, da kann sich dann jeder drauf bewerben, der die Voraussetzungen erfüllt.
0: Und das wird dann je nach Aufgabenbereich gemacht, was eben gefordert wird dann?
1: Ja genau, in diesem Fall der einsatzbegleitende Service. Das ist ein bestimmter Part, der in jeder Schicht gehört.
0: Also Organisationstalent, gute Nerven. Wie sieht's mit der Erfahrung im Polizeidienst aus? Wird denn da doch schon drauf geguckt, dass das auch jemand ist, der mal in irgendeiner Form auf der Straße selbst unterwegs war?
2: Also wir haben ja im Rahmen des Studiums ohnehin so gesehen 2 Praxisphasen für 2x3 Monate. Und mit Beendigung dieses Studiums kann man dann so gesehen auch schon in die Leitstelle kommen. Die finden sich auch zurecht. Also ich habe für mich festgestellt, dass natürlich Erfahrung im Einsatz zum Streifendienst und sowas ist ein Riesenvorteil für die Arbeit oben in der Leitstelle, aber es ist eben keine Pflichtvoraussetzung.
0: Jetzt hatten wir vorhin ja schon mal so ein bisschen das Thema, dass viel an Anrufen reinkommt, was eigentlich gar nicht in euren Zuständigkeitsbereich fällt. Du hast gesagt, man muss eben sprechen können, auch mit Menschen sprechen können. Wie gehst du damit um? Mir nervt es nicht manchmal doch, wenn da der X-te anruft und irgendwie Klüngelkram möchte?
2: Ein Stück weit ja, aber das gehört halt zu unserer Professionalität des Berufs dazu, da trotzdem quasi den Leuten weiterzuhelfen. Also wir wissen, dass die meisten Menschen einfach nicht mehr weiter wissen, wenn sie die 110 wählen. Und auch dann sind wir so gesehen als Hilfestellung vorhanden. Und wenn im Zweifel auch nur jemand mal jemand zum Reden braucht, der irgendwie einen guten Rat hat oder sowas, das hätte ich auch schon. Auch dann können wir verweisen an die Dienststellen, weil sowas ist natürlich dann nichts für den Notruf. Aber zumindest mal einen kleinen Rat mitgeben oder halt an die richtigen Stellen verweisen. Ich denke, das ist immer drin und dafür sind wir dann auch da.
0: Anrufe unter der Notrufnummer 110. Im Weserbergland kommen die in der Leitstelle in der Hamelner Rutenstraße an. Die Arbeit der Polizei dort, unser Thema heute bei Blaulicht im Weserbergland. Mehr gleich.

0: Weiter geht's mit Blaulicht im Weserbergland und einer Telefonnummer, die jeder kennen sollte. Die Notrufnummer der Polizei 110. Hier bei uns im Weserbergland kommen diese Notrufe in der kooperativen Regionalleitstelle in der Rutenstraße in Hameln an. Unsere Gäste heute bei Blaulicht im Weserbergland, Einsatzkoordinator Carsten Minasch und Sachbearbeiter Fabian Rissig. Bei der Polizei gibt's jetzt ja viele Einsatzmöglichkeiten. Warum reizt euch beide das gerade so, aber was macht es für dich aus, diese Arbeit in der Leitstelle aus persönlicher Sicht?
1: Also für mich ist es einfach, man hat die Abwechslung vom Einsatz- und Streifendienst, man ist nach wie vor unmittelbar am Einsatzgeschehen dran, aber man kriegt auch ein Stück weit noch mal mehr mit, weil man eben für einen deutlich größeren Bereich auch zuständig ist. Das zum einen, und zum anderen sind es dann so die Kleinigkeiten. Man hat nahezu immer pünktlich Feierabend, was ja im Streifendienst jetzt auch nicht immer gegeben ist. Und es kann ja mehr oder weniger egal sein, auch was für ein Wetter draußen ist. Es kann minus 10 Grad sein und schneien. Man sitzt halt immer im Warmen. Und das sind dann halt so die Kleinigkeiten, an denen man sich einfach erfreuen kann. Und weshalb die Arbeit dann auch so Spaß macht.
0: Und die anderen freuen sich vielleicht, die draußen in der Kälte stehen, dass da jemand ist, der es zumindest nachvollziehen kann. Ja. Wie sieht das bei dir aus, Carsten?
2: Ja, mein Posten ist ja ganz anders irgendwie auch beschrieben. Also ich bin ja nicht am Notruf oder in der Disposition, also nicht von meinem Dienstposten her. Natürlich unterstütze ich mal, wenn Not am Mann ist. Aber ich bin dort über ein Auswahlverfahren hingekommen, weil der Dienstposten halt dementsprechend auch ausgeschrieben wurde für die Führung vor Ort. Also mein täglicher Alltag sieht halt ganz anders aus. Es ist viel mit Zahlen, Statistik, Personal. Das ist nochmal ganz anders. Das hatte, also Führung für mich hat mir damals schon Spaß gemacht und das wollte ich weiter ausbauen. Und so bin ich dann irgendwann zur Leitstelle gekommen und bin sehr glücklich damit. Bin auch in der Zeit jetzt Familienvater geworden von 3 Kindern und das sind auch nochmal so Sachen, die damit reinspielen, weil der Tag für mich einfach viel mehr strukturierter ist als vorher in der Verfügungseinheit.
0: Was glaubst du, wo geht's so hin? Du hast es schon mal so ein bisschen angedeutet, Zukunft in der Leitstelle. Was würdest du dir wünschen für die Zukunft, was sich bei euch vielleicht noch tun kann, verbessern kann, wie man es ausbauen kann, die Arbeit oder den Service für die Bürgerinnen und Bürger noch besser zu gestalten?
2: Wenn man überlegt, die Zahlen hatte ich glaube ich noch nicht genannt, dass im Jahr ca. 100.000 Notrufe bei uns eingehen hier in Hameln, würde mir wünschen, dass die Kolleginnen und Kollegen durch Technik weiter unterstützt werden, um die Notrufe abzuarbeiten. Und wenn es, wie vorhin als Beispiel ist, einfach über eine Sprachübersetzung, das würde ich mir wünschen, das würde schon viel helfen. Das ist schon eine große Last, die Notrufe, also an der Zahl, weil das halt schon an manchen Tagen einfach ganze Zeit durchklingelt. Wir haben ja nicht nur Notrufe, die bei uns klingeln, sondern, ich habe es vorhin erwähnt, die Wachen rufen an, andere Leitstellen rufen an. Also das ist schon eine Hausnummer, eine Belastung für die Kollegen. Von daher würde ich mir da Unterstützung wünschen von der Technik her. Und ich denke, da geht auch der Trend zukünftig hin. Und wenn man überlegt, dass wir um die 170.000 Einsätze von uns aus sozusagen betreuen, die in diesen 5 Landkreisen anfallen, wird sich auch da das Einsatzleitsystem weiterentwickeln, um die Kolleginnen und Kollegen auch da zu unterstützen.
0: Wann geht ihr mit einem guten Gefühl nach Hause, nach der Arbeit?
1: Wenn ein bisschen was los war. Also man weiß, was man dann am Ende auch geschafft hat und man eben nicht nur die Zeit abgesessen hat.
0: Und helfen konnte. Carsten?
2: Genau. Ich gehe eigentlich immer gerne mit einem guten Gefühl nach Hause, wenn ich weiß, dass, also auch, weil man es ein bisschen verfolgt, draußen kein Kollege zu Schaden kommt, aber auch bei uns intern. Denn auch bestimmte Telefonate können was in Menschen bewegen. Auch da brauchen manchmal unsere Kollegen Unterstützung durch Beratungen. Und von daher gehe ich immer mit einem guten Gefühl nach Hause, wenn draußen alles in Ordnung ist, aber auch bei uns in der Leitstelle die Kollegen dann einfach gut, mit einem guten Gefühl und nicht belastet nach Hause gehen können.
0: Dann sage ich danke an euch beide, dass ihr euch die Zeit genommen habt und wünsche, dass das auch in Zukunft so bleibt und alles, was anfällt, verhindern kann man es nicht, dass ihr es zumindest anständig arbeiten könnt.
1: Ja, vielen Dank. Vielen Dank für die Einladung.
0: Die Arbeit der Polizei in der kooperativen Regionalleitstelle Weserbergland. Die Infos dazu hatten Einsatzkoordinator Carsten Minasch und Sachbearbeiter Fabian Rissig für uns. Auch diese Folge gibt's natürlich in Kürze wie immer als Podcast, unter anderem in der Radioaktiv-Mediathek unter der Rubrik Bürgerfunk. Danke auch fürs Interesse und gerne bis zum nächsten Mal hier bei Blaulicht im Weserbergland.
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4: Ich bin Ursula Winkler. Der Sozialflügel der CDU übt scharfe Kritik am Kurs der Partei und fordert CDU-Chef Merz zu Veränderungen auf. Die Partei werde den eigenen Ansprüchen als Volkspartei nicht mehr gerecht. Das sagte der Vorsitzende der christlich-demokratischen Arbeitnehmerschaft, Dennis Radke, ZDFheute.de.
5: Der Anspruch der CDU müsse sein, wieder eine Volkspartei zu werden, fordert CDA-Chef Radke. Dem Vorsitzenden der christlich-demokratischen Arbeitnehmerschaft geht es auch darum, die arbeitende Mitte zurückzugewinnen. Die CDU habe einfach zu viele gesellschaftliche Gruppen aus dem Blick verloren. Eine Volkspartei, die nur noch mit sich selbst spreche, höre auf, eine Volkspartei zu sein. Radke schlägt vor, mehr Menschen aus zum Beispiel dem Handwerk oder der Pflege in den Wahlkreisen aufzustellen. Lea Matschulat, Nachrichtenredaktion.
6: Zwei Menschen sind bei einem Reisebusunfall auf der A96 im Ostallgäu gestorben. Viele weitere Menschen der philippinischen Reisegruppe kamen zu Schaden. Der Reisebus war am Morgen auf dem Weg zum Münchner Oktoberfest. Ohne Beteiligung von weiteren Fahrzeugen war er bei Buchloe nach rechts von der Fahrbahn abgekommen und umgekippt. Der Grund für den Unfall blieb vorerst unklar. Welche Rechte haben Kundinnen und Kunden, wenn das T-Shirt beim ersten Tragen reißt oder das Spielzeug schnell den Geist aufgibt? Das sollen sie künftig schneller als bisher erkennen können. Ab heute müssen dafür in der ganzen EU 2 einheitliche Labels verwendet werden.
7: Es gibt jetzt 2 neue Labels, die beim Kauf von Konsumgütern die Kunden über ihre Rechte informieren sollen. Das eine ist das sogenannte Gewährleistungslabel. Das wird nicht an dem Gegenstand angebracht, den man kauft, sondern es wird überall an der Wand oder neben der Kasse zu sehen sein, mit einer Menge Text. Der klärt unter anderem darüber auf, dass es in der EU eine Gewährleistung von mindestens 2 Jahren gibt. Außerdem gibt es künftig ein sogenanntes Garant-Label. Das sieht man, wenn der Händler ohne zusätzliche Kosten mehr als 2 Jahre Garantie gibt. Dieter Hebeling, Brüssel.
6: Wegen einer starken Vulkanascheemission des Ätna ist der Flughafen Catania auf Sizilien weiter für An- und Abflüge gesperrt. Das gestern ausgesprochene Verbot aller Starts und Landungen sei bis Mitternacht verlängert worden, teilte der Flughafen auf seiner Internetseite mit. Der Flughafen von Catania musste in den vergangenen Monaten immer wieder wegen der Vulkanasche des Ätna geschlossen oder der Flugverkehr stark eingeschränkt werden.
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8: Mit Jan Hampe. Nach der Nacht mit Tiefstwerten um 11 Grad gibt es am Sonntag einen Mix aus 8 Sonnenstunden und Wolken. Es soll trocken bleiben und bis zu 25 Grad warm werden. Am Montag wird es überwiegend sonnig, im Wechsel mit bewölkten Phasen trocken bei Höchstwerten um 26 Grad.
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1: Ich bin Ursula Winkler. Die SPD im Bundestag beharrt darauf, die Reformpläne für die Pflege zu überarbeiten. Wir wollen keine Pflegereform, die nur das nächste Finanzloch stopft, sagte Vize-Fraktionschefin Schmidt der Deutschen Presseagentur. Gesundheitsminister Lindemann hatte angekündigt, seinen Reformentwurf am Mittwoch ins Kabinett bringen zu wollen. SPD-Fraktionschef Mirsch hatte die Pläne in der Bild-Zeitung bereits als reines Kürzungspaket kritisiert und Blockade angedroht. Zwei Menschen sind bei einem Reisebusunfall auf der A96 im Ostallgäu gestorben. Viele weitere Menschen der philippinischen Reisegruppe wurden verletzt. Der Reisebus war am Morgen auf dem Weg zum Münchner Oktoberfest.
2: Der schwere Unfall ereignete sich am frühen Morgen auf der A96 zwischen Buchloe Ost und Landsberg am Lech West. An Bord eine Reisegruppe mit 40 bis 50 Menschen, hauptsächlich aus den Philippinen. Der Bus, gemeldet in Italien, kam ohne Beteiligung von weiteren Fahrzeugen rechts von der Straße ab, kippte um und blieb dann neben einer Mulde liegen. Warum ist noch unklar? Aus München Fabian Schaffer.
1: Erstmals seit 2021 ist die hohe Zahl der Entschädigungsklagen bei Gerichten wegen verspäteter oder stornierter Flüge wieder deutlich zurückgegangen. Das teilte der Deutsche Richterbund mit. Im ersten Halbjahr verzeichneten die Amtsgerichte an den 20 größten Flughafenstandorten gut 53.000 Klagen von Passagieren. Das waren fast 20% weniger Fälle als im ersten Halbjahr 2025. Die aktuellen Zahlen seien aber noch immer doppelt so hoch wie vor 5 Jahren, hieß es. In wenigen Stunden heißt es Heimdebüt für Jürgen Klopp als Bundestrainer. In Augsburg trifft die deutsche Fußballnationalmannschaft auf Griechenland. Und die führen nach einem Spieltag die Tabelle in der Nations League an.
3: Welche Mannschaft werden die Fans am Abend sehen? Daraus macht Jürgen Klopp auch diesmal ein Geheimnis. Offiziell bekannt ist, dass Alexander Nübel im Tor stehen wird. Das sei schon länger geplant gewesen. Nico Schlotterbeck rutscht raus auf die Tribüne. Denn ein Spieler muss Klopp aussortieren, weil sonst für die UEFA zu viele im Kader wären. Schlotterbeck war lange verletzt und spielte in Amsterdam durch. Deshalb jetzt die Pause. Gut möglich, dass Klopp erneut einige Debütanten ranlässt gegen junge und hochtalentierte Griechen. Thomas Bremser, Nachrichtenredaktion.
1: Anpfiff am Abend in Augsburg ist um 20.45 Uhr.
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4: Mit Jan Hampe. Nach der Nacht mit Tiefstwerten um 11 Grad gibt es am Sonntag einen Mix aus 8 Sonnenstunden und Wolken. Es soll trocken bleiben und bis zu 25 Grad warm werden. Am Montag wird es überwiegend sonnig, im Wechsel mit bewölkten Phasen trocken bei Höchstwerten um 26 Grad.
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1: Ich bin Ursula Winkler. Die Pflegekassen ermahnen die SPD, die angekündigte Pflegereform nicht zu blockieren. Nicht zu handeln wäre fatal, sagte der Chef des Kassenspitzenverbandes Blatt. Die Pflegereform müsse jetzt in den Deutschen Bundestag kommen.
2: Die Kassen der Pflegeversicherung sind leer und bis Ende des Jahres ganz, so der Kassenspitzenverband. Gesundheitsminister Lindemann will 8 Milliarden Euro im nächsten Jahr einsparen. Das ist Teil der Pflegereform. Aber da will die SPD nicht mitmachen. Fraktionschef Miersch sagte klar, man wolle kein reines Kürzungspaket. Die Reform müsse Pflege als gesellschaftliche Aufgabe begreifen. Deshalb müssten dazu auch Privatversicherte ihren Beitrag leisten. Er erwarte konkrete Vorschläge. Die Reformpläne will Gesundheitsminister Lindemann in der kommenden Woche ins Kabinett bringen. Tine Klimach, Berlin.
1: Zwei Menschen sind bei einem Reisebusunfall auf der A96 im Ostallgäu gestorben. Viele weitere Menschen der philippinischen Reisegruppe kamen zu Schaden. Der Reisebus war am Morgen auf dem Weg zum Münchner Oktoberfest. Ohne Beteiligung von weiteren Fahrzeugen war er bei Buchloe nach rechts von der Fahrbahn abgekommen und umgekippt. Der Grund für den Unfall blieb vorerst unklar. Welche Rechte haben Kundinnen und Kunden, wenn das T-Shirt beim ersten Tragen reißt oder das Spielzeug schnell den Geist aufgibt? Das sollen sie künftig schneller als bisher erkennen können. Ab heute müssen dafür in der ganzen EU 2 einheitliche Labels verwendet werden.
3: Es gibt jetzt 2 neue Labels, die beim Kauf von Konsumgütern die Kunden über ihre Rechte informieren sollen. Das eine ist das sogenannte Gewährleistungslabel. Das wird nicht an dem Gegenstand angebracht, den man kauft, sondern es wird überall an der Wand oder neben der Kasse zu sehen sein, mit einer Menge Text. Der klärt unter anderem darüber auf, dass es in der EU eine Gewährleistung von mindestens 2 Jahren gibt. Außerdem gibt es künftig ein sogenanntes Garan-Label. Das sieht man, wenn der Händler ohne zusätzliche Kosten mehr als 2 Jahre Garantie gibt. Dieter Hebeling, Brüssel.
1: Wegen einer starken Vulkanascheemission des Ätna ist der Flughafen Catania auf Sizilien weiter für An- und Abflüge gesperrt. Das gestern ausgesprochene Verbot aller Starts und Landungen sei bis Mitternacht verlängert worden, teilte der Flughafen auf seiner Internetseite mit. Der Flughafen von Catania musste in den vergangenen Monaten immer wieder wegen der Vulkanasche des Ätna geschlossen oder der Flugverkehr stark eingeschränkt werden.
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4: Mit Jan Hampe. Nach der Nacht mit Tiefstwerten um 11 Grad gibt es am Sonntag einen Mix aus 8 Sonnenstunden und Wolken. Es soll trocken bleiben und bis zu 25 Grad warm werden. Am Montag wird es überwiegend sonnig, im Wechsel mit bewölkten Phasen trocken bei Höchstwerten um 26 Grad.
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0: Hallo, hier ist wieder Radioaktiv mit dem Seniorenmagazin Spätlese. Durch die kommende Stunde begleiten Sie diesmal
1: Marita Kalmbach-Lies
0: und Hans Wiechmann.
1: Wir starten mit einem sozialkritischen Beitrag von dem Schriftsteller und Zeichner Robert Gernhardt in die heutige Sendung. Und wir stellen Ihnen den Weserpflegedienst Bad Pyrmont vor, der demnächst an den Start geht. In unserer heutigen Geschichte aus der Feder der Hamelner Autorin Ulla Klein werden verschiedene Pläne geschmiedet. Außerdem sprechen wir mit den Künstlern der aktuellen Artes-Vesera-Ausstellung Farben, Formen, Strukturen. Und in unserer plattdeutschen Geschichte wird diesmal Silberhochzeit gefeiert. Mit dem Herbst fahren uns auch wieder regelmäßige Erkältungen ins Geäst. Was Sie für Ihr Immunsystem tun können, erfahren Sie in der kommenden Stunde. Zu guter Letzt stellt uns Gisela Knuth noch das Geburtstagskind des Tages vor. Wir wünschen gute Unterhaltung.

0: Es gibt wieder einen frischen Robert Gernhardt zur Eröffnung der Sendung. Diesmal hat Jürgen Schaumann Variationen über ein Thema von Christian Friedrich Daniel Schubert samt einem Fazit ausgesucht.
1: Thema: In einem Bächlein helle, da schoss in froher Eil die launige Forelle vorüber wie ein Pfeil. Variationen: In einem Flusse trübe, da treibt in fauler Ruh die runzelige Rübe vorüber wie ein Schuh. In einem Teiche bleiern, da treibt nicht, nein, da kreist der Müll, die Verser feiern, vorüber wie ein Geist. In einem Meere ölig, da schwimmt in tiefster Not ein Vogel, doch was nölig, das Tier ist ja schon tot. Fazit: Um diese Welt zu bessern, da sorge jedermann, dass wieder in Gewässern Tierleben herrschen kann.
0: Von der launigen Forelle zur ölverschmierten Möwe. Jürgen Schaumann las Variationen über ein Thema von Christian Friedrich Daniel Schubert samt einem Fazit von Robert Gernhardt. Der Dichter, Komponist und Journalist Schubert, 1739 in Obersontheim geboren, erlangte besondere Bedeutung durch seine sozialkritischen Schriften.

0: Die Zahl pflegebedürftiger Menschen steigt kontinuierlich. Bis zum Jahr 2055 wird in Deutschland mit einem Anstieg auf über 6,8 Millionen Pflegebedürftige gerechnet. Das sind fast doppelt so viele wie heute. Deutschlands Pflegesystem steht unter enormem Druck und kommt an seine Grenzen. Bereits jetzt fehlt es vielerorts an qualifiziertem Personal und adäquaten Betreuungsstrukturen. Besonders kritisch zeigt sich die Lage in ländlichen Regionen mit schlechter Versorgungsdichte. In Bad Pyrmont hat sich nun ein weiterer Pflegedienst angesiedelt, der Weserpflegedienst Bad Pyrmont.
1: Wir starten komplett neu mit allen Angeboten. Unser Versorgungsvertrag gilt ab dem 1.10. Da fangen dann tatsächlich auch erst die Mitarbeiter an. Wir haben Fachkräfte, Pflegehilfskräfte, Hauswirtschaftskräfte. Also es ist für jede Leistung ist gesorgt. Und neben den Leistungen, Pflegeleistungen, behandlungspflegerischen Leistungen, gibt es von uns auch direkt einen Hausnotruf, den man bei uns beantragen kann. Und auch Pflegeboxen. Also wenn man einen Pflegegrad hat, bekommt man ja 40 Euro für die Pflegehilfsmittel. Und die kann man dann direkt bei uns beantragen und bekommt einmal im Monat diese Pflegebox von uns.
0: Sagt Jessica Herodeck, Pflegedienstleiterin vom Weserpflegedienst Bad Pyrmont. Tagespflegeplätze bietet der Standort in Bad Pyrmont vorerst nicht an. Gegründet wurde der Weserpflegedienst bereits 2004. Standorte gibt es unter anderem in Bremen, Bremerhaven oder Cuxhaven. Wo findet man den Weserpflegedienst in Bad Pyrmont?
1: Unser Büro ist im Friedenstal im Seniorenpark. Einfach auch gedacht, um direkt die Bewohner vom betreuten Wohnen auch bestmöglich zu versorgen. Und natürlich auch im Umkreis, also Bad Pyrmont, aber auch Erzen, Emmertal sind Einzugsgebiete, die wir versorgen werden.
0: Am 1. Oktober geht der Weserpflegedienst Bad Pyrmont an den Start. Wir sprachen mit Pflegedienstleiterin Jessica Herodeck. Wer Interesse oder Fragen hat, der erreicht den Weserpflegedienst Bad Pyrmont telefonisch unter der Nummer 05281 6219 160.

0: Pläne schmieden, das kann eine spannende und kreative Angelegenheit sein. Um Pläne, größere und kleinere, geht es diesmal in der Geschichte der Hamelner Autorin Ulla Klein.
1: Es ist ein ganz normaler Wochentag. Ich sitze in der Küche, schlürfe aus meiner Lieblingstasse den ersten Kaffee und mache Pläne für den Tag. Während ich so das schwarze, heiße Elixier schluckweise trinke, komme ich ins Grübeln. Gibt es für alles einen geheimen Plan? Sind wir nur Marionetten des großen Puppenspielers und hängen an unsichtbaren Fäden? Ist alles Zufall oder alles vorherbestimmt nach einem geheimen Plan? Wenn ich eine Stechmücke erlege oder einen Marienkäfer vor dem Erfrieren rette, ist das Schicksal? Hat die Mücke nur einfach Pech gehabt, weil sie zur falschen Zeit am falschen Ort an meinem Unterarm saß? In meiner Küche hängt ein Kalender für das gesamte Jahr. Da trage ich alle wichtigen Termine und Pläne für mich ein. So könnte ich mir den Plan für die Welt vorstellen. Der Schöpfer aller Dinge hat in seiner Wohnküche die Pläne für alle Menschen, Grashalme, Blümchen und Tiere hängen und achtet darauf, dass alles in geordneten Bahnen verläuft. Ein schöner Gedanke, aber vielleicht ein zu naiver. Die andere Möglichkeit ist auch denkbar, dass jeder seines Glückes Schmied und für seine Taten verantwortlich ist. Dann hätte man keine Ausrede mehr, dass alles vorherbestimmt und geplant ist. Wenn ich rachsüchtig eine Mücke erschlage, muss ich auch die Verantwortung für diese Tat tragen. Der evangelische Theologe Wilhelm Hay dichtete im Jahr 1837 das Gute-Nacht-Lied: Weißt du, wie viel Sternlein stehen? Gott hat sie gezählet, dass ihm auch nicht eines fehlet an der ganzen großen Zahl. Er kennt auch dich und hat dich lieb. Mir gefällt der Gedanke, dass da jemand ist, der höheren Orts nach einem guten Plan auf mich achtet, der mich hält und führt, wenn es mal nicht so gut läuft. So sitze ich an diesem ganz normalen Wochentag in meiner Küche und plane meinen Tag in der Zuversicht, da ist jemand, der auch mich und mein Leben auf dem Zettel hat.

0: Die Hamelner Künstlergruppe Artes Vezera hatte im September Besuch von der Ostseeküste. Der gebürtige Heiligenhafener Martin Lichtmann hat zusammen mit dem Artes Vezera-Künstler Matthias Waldeck die Ausstellung Farben, Formen, Strukturen konzipiert. Der Schleswig-Holsteiner Lichtmann liebt das Meer und alles, was es dem Strandgänger vor die Füße spült.
1: Ich bin halt sehr gerne an der Ostsee, aber auch eben ab und zu mal an der Nordsee, war auch viel schon in Schottland unterwegs, auch in Skandinavien. Und da gibt es überall bestimmte Dinge, die man auch so an der Küste finden kann. Das sind dann irgendwelche Restbestände von Bootsformen oder von Netzteilen, die zum Beispiel eben auch Aufschluss darüber geben können, welche Traditionen es zum Beispiel im Schiffsbau früher gegeben hat. Es geht auch um vegetabile Formen, also zum Beispiel Pflanzenformen oder Algenformen und so weiter. Das, was sich so auch unter Wasser bewegt, eigentlich in passiver Form.
0: Der ehemalige Musiker, der mehr als 30 Jahre beim Kammerorchester Lübeck den Kontrabass bedient hat, war schon zu Studienzeiten an der Keramik interessiert und hat sich letztendlich für sie entschieden.
1: Es war dann so, dass ich eigentlich so in den letzten 15 Jahren verstärkt versucht habe, im Norden, also in Schleswig-Holstein oder auch in Mecklenburg-Vorpommern, auszustellen und dann langsam meine Kontakte zum Norden weiter auszubauen mit meinen Ausstellungen. Und dann habe ich etwas frühzeitig aufgehört als Musiker, um dann eben auch mit meinen Ausstellungen weiter fortzufahren.
0: Manchmal bieten Gemeinschaftsausstellungen einen interessanten Blick auf bestimmte Themen oder Herangehensweisen und können gerade in ihrer Verschiedenartigkeit eine spannende Ergänzung darstellen. Der ehemalige Pressefotograf Waldeck sah in Lichtmanns Arbeiten dieses besondere Potenzial.
2: Als ich das erste Mal seine Formen gesehen habe, da fand ich die Struktur von diesen keramischen Plastiken sehr interessant, weil ich gerne Strukturen fotografiere und ich mich da in diesen Strukturen wiederfinde. Und das war für mich sofort das Thema, mit dem Herrn werde ich eine Ausstellung machen, wenn er das natürlich will. Und er wollte. Bei mir sind die Strukturen dadurch bedingt, dass ich Synästhet bin. Das heißt, mein Gehirn hat eine zusätzliche Funktion, die keine Krankheit ist, sondern eine Begabung. Von meinem inneren Auge bauen sich so pixelartige Punkte, Flächen auf, die zum Beispiel wie ein raues Fliesenstück aussieht. Und das ähnelt ungefähr seinen Plastiken und das hat mich fasziniert.
0: Die Artes Vezera Ausstellung Farben, Formen, Strukturen ist noch bis zum 25. Oktober im Hamelner Bürgerhaus in der Kupferschmiedestraße 13 zu sehen.

0: 25 Ehejahre muss man absolviert haben, um silberne Hochzeit feiern zu können. Um ein Ehepaar, das dies geschafft hat, geht es in unserem heutigen Plattdütschen Snack. Es liest Ulla Hasselwander aus Kobbenbrügge.
1: As bi Kirschbuhr in Putens, die silber Hochzeit jimme nö gekommen, de, se willem tausend Frau. Du, Hanna, in Feierwegen hebt wir ja nun uns silber Hochzeit. Dort will ich dir mal ein schönes Geschenk machen. Überleg dir mal wat, wat ich dir wohl schenken können. Nächsten Morgen am Frühstückstisch kommt prompt der Antwort von sin Frau. Du, Papa, ich hab mir das überlegt. Wir möcht unbedingt mal neuen Utrecht schem. Dann kannst du mir ja man zur Silberhochzeit schenken. Wat meinst du da, Tau? Wat? Lacht Kölspur. Ein Utrecht-Tisch? Mama, bist du mal worden? 25 Jahr hab für uns ob de Bettkant utrocken. Und nun, wo du noch ein Utrecht-Tisch hem?
2: Ulla Hasselwander las die Geschichte Silberhochzeit über einen falsch verstandenen Wunsch.

0: Der Herbst läutet die kühlere Saison ein, wo öfter mal ein Schauer vom Himmel fällt oder uns ein kräftiger Wind um die Nase weht. Das ist die Zeit, wo man sich schnell mal eine Erkältung oder gar eine Grippe einfängt. Ist dies passiert, müssen die ungebetenen Gäste, also Bakterien oder Viren, mit einer ganzen Reihe komplexer Verteidigungssysteme bekämpft werden. Immunsystem nennt man diesen ganzen Komplex. Besser passen würde der Begriff Abwehrkräfte, sagt die ärztlich geprüfte Gesundheitsberaterin Cordula Alsdorf aus Erzen.
1: Ich muss ganz ehrlich sagen, ich finde den Begriff eigentlich viel passender, weil da jeder was mit anfangen kann. Abwehrkräfte, das hat so eine bildliche Beschreibung. Und die Abwehrkräfte, die bekommen wir nicht sozusagen in den Schoß gelegt mit der Geburt, sondern die müssen sich bei uns entwickeln. Das findet dann auch schon recht früh statt, also vom ersten Tag an. Durch das Stillen der Mutter nehmen wir ja auch Hautkontakt auf. Wir werden mit ihrer Bakterienflora ja auch durch eine normale Geburt auch schon konfrontiert. Und dann tagtäglich trainieren wir das über den Hautkontakt, über die Muttermilch, die uns dann auch entsprechende stärkende Inhaltsstoffe mitgibt. Und dann nachher eben auch als kleines Kind ständig mit Kontakt mit der Erde. Wir stecken alles in den Mund, daran sind ja ganz viele Bakterien. Und man hat ja auch schon in Studien sehr erfolgreich dargestellt, dass Kinder, die auf dem Bauernhof wirklich in so einer Bakterienflora groß werden, wo man jetzt nicht von klinisch reinsprechen kann, dass die wesentlich weniger erkranken als Kinder, die in so einer sterilen Umgebung groß werden. Das muss jetzt gar nicht heißen, dass grundsätzlich wichtig ist, dass ich zu Hause einen Misthaufen im Garten habe oder einen Huhn und ein Schwein im Stall, sondern ich muss einfach lernen, mein Kind nicht vor allem zu beschützen. Und gerade in der jetzigen Zeit neigt man eben oft auch dazu zu sagen, oh, wir müssen jetzt aber ganz vorsichtig sein. Soll man sicher in bestimmten Bereichen, aber eben nicht überall. Also wir brauchen einfach die Konfrontation mit einem Bakterium und wir bestehen ja zum ganz großen Teil aus Bakterien. Und das ist für uns ja ganz wichtig, wenn wir alleine an die Bakterien im Darm denken.
0: Das Trainieren der Abwehrkräfte sollte lebenslänglich beibehalten werden. Gibt es so etwas wie ein gesundes oder krankes Immunsystem?
1: Man kann nicht von einem kranken oder gesunden Immunsystem sprechen, weil das Immunsystem ist nicht von Krankheit oder Gesundheit gezeichnet, sondern das ist davon gezeichnet, ob es stark oder schwach ist. Und das ist auch nicht so ein Zustand, der gottgegeben immer gleichbleibend ist, sondern uns kann jeden Tag irgendwas passieren, was unser Immunsystem für diesen Tag oder die nächsten Tage schwächt. Das heißt, wir können mit irgendetwas konfrontiert werden, zum Beispiel einer schlechten Nachricht. Oder wir haben Stress und dann müssen wir halt gucken, wie reagiere ich heute gerade da drauf, weil wenn ich gestresst bin, reagiere ich ganz anders da drauf, als wenn ich völlig ausgeglichen bin. Und deshalb ist es auch wichtig, dass wir versuchen, auch gerade in Zeiten, die besonders an die Psyche gehen, also wo wir eben auch durch negative Nachrichtenfluten mehr oder weniger immer wieder geschwächt sind, dass wir da auch so mal innehalten. Und sich da vielleicht einfach mal wieder so ein bisschen innere Stärke holen.
0: Wichtig ist auch, seine Abwehrkräfte durch eine gesunde Darmflora zu stärken, sagt Alsdorf.
1: Also wenn ich mich gesund ernähre, wenn ich vitalstoffreiche Kost zu mir nehme, darunter ist eben vorwiegend naturbelassene Kost zu verstehen. Und wenn ich Wert darauf lege, mich möglichst vielfältig zu ernähren, das heißt immer wieder andere Obst- und Gemüsesorten zu mir nehme, wenn ich gute Vollkornprodukte zu mir nehme, dadurch bekomme ich so viele Vitalstoffe, dass auch meine Bakterienflora im Darm eben eine sehr vielfältige ist. Und dadurch wird eben auch das Immunsystem gestärkt, weil der Darm ein ganz wichtiges Organ dafür ist, weil es ja alles verarbeitet, was wir aufnehmen. Das heißt, je besser dieses Immunsystem im Darm durch die Darmflora funktioniert, desto besser können auch die wichtigen Inhaltsstoffe, sprich Vitamine, Mineralstoffe und so weiter in der Ernährung, die ich mir zuführe, aufgenommen werden. Und dadurch stärke ich meine Abwehrkräfte.
0: Mit der richtigen Ernährung kann man viel für die Stärkung der Abwehrkräfte tun. Worauf sollte man grundsätzlich achten?
1: Man sollte möglichst darauf achten, sich saisonal zu ernähren, weil alles das, was uns die Natur von Natur aus hier in unserer Region liefert, ist auch genau das, was wir eigentlich brauchen. Das heißt, wenn ich jetzt mal vom Winter ausgehe, wo viele dann sagen, ja, aber da wächst ja nichts. Aber es wächst eben so lange was, wie es reicht, um sich damit zu ernähren. Also sprich die ganzen Kohlarten, die bis in den Winter hinein geerntet werden können. Wenn ich an Grünkohl und Rosenkohl denke, die alle ja sogar noch Frost brauchen, damit wir sie verzehren können, die uns ganz wichtiges Vitamin C liefern, die ja sehr Vitamin C-haltig sind. Auch die Kartoffel, die sehr Vitamin C-haltig ist, was wir immer wieder vergessen. Wir denken immer, oh, wir müssen unbedingt Südfrüchte essen. Das ist eben gar nicht der Fall. Natürlich kann man die essen. Aber wir können uns auch mit regionalen und saisonalen genauso gut ernähren.
0: Wie man sein Immunsystem auf Trab hält, das hat uns die Ärztin der Gesundheits- und Ernährungsberaterin Cordula Alsdorf verraten.

0: Wer gutes Essen liebt und gerne kocht, hat sicherlich häufig seine Fernsehsendungen angeschaut, wenn er auf unterhaltsame Weise seine Kochkünste präsentierte. Johann Lafer, österreichischer Koch, Fernsehkoch, Unternehmer und Sachbuchautor, ist unser heutiges Geburtstagskind. Gisela Knuth stellt ihn uns vor.
1: Geboren wurde Johann Lafer am 27. September 1957 in St. Stephan im Rosental in Österreich als Sohn des Landwirts Johann Lafer Senior und dessen Ehefrau Irmgard. Nach seiner Lehre im Restaurant in Gösserbräu in Graz und dem Wehrdienst wechselte Johann Lafer 1977 in relativ kurzer Zeit seine Arbeitsstellen nach Berlin, Hamburg und Wertheim. 1980 erhielt er die Auszeichnung Bester Deutscher Pâtissier. 1981 war er Chefpâtissier im Restaurant Aubergin von Eckhard Witzigmann. Zusammen verfassten sie mehrere Bücher. 1983 wurde Lafer Küchenchef im Restaurant Le Val d'Or im rheinland-pfälzischen Guldenthal, das seiner späteren Ehefrau Silvia Buchholz gehörte. Das Restaurant erhielt einen Michelin-Stern und 1987 einen zweiten, der dem Val d'Or allerdings 2009 wieder aberkannt wurde. Ein dunkler Punkt in Lafers Leben ist wohl die Verurteilung zu einer Freiheitsstrafe von einem Jahr auf Bewährung und einer Geldstrafe wegen Steuerhinterziehung und dem Vorenthalten sowie Veruntreuen von Arbeitsentgelt im Jahr 2016. Lafer akzeptierte die Strafe. In der Südwestfunk-Sendung Glaskasten trat Johann Lafer erstmals 1984 als Fernsehkoch auf. 13 Jahre lang war er neben Ulrike Nerat Moderator des Fröhlichen Weinbergs. Außerdem bereitete er regelmäßig in der Show Lanz kocht vor Publikum mit anderen Fernsehköchen 5-Gänge-Menüs zu und im SWR lief seine Kochshow El wie Lafer. Von 2006 bis 2017 kochte er zusammen mit Horst Lichter und zwei Prominenten im ZDF. Sendungen wie die Kocharena bei Vox, die Küchenschlacht im ZDF sowie die Backshow Deutschlands bester Bäcker folgten. Johann Lafer ist auch ein erfolgreicher Unternehmer. Über das Internet und den Lebensmitteleinzelhandel vertreibt Johann Lafer Feinkostprodukte wie Salze, Öle und Fonds. Seine Unternehmen mit ca. 80 Mitarbeitern machten zum Beispiel 2009 einen Gesamtumsatz von rund 10 Millionen Euro. Lafer gründete eine Firma, die Flüge über das Rheintal anbot mit anschließendem Gourmet-Menü. Und im März dieses Jahres entwickelte er neue Gerichte für die Lufthansa AG. Neben der unternehmerischen Geschäftstüchtigkeit engagiert er sich aber auch seit 2011 für eine gesunde Schulverpflegung als Betreiber der Schulmensa im Gymnasium am Römerkastell Bad Kreuznach. Im Frühjahr 2026 teilte Johann Lafer öffentlich mit, dass er bereits seit November 2023 an Lymphdrüsenkrebs erkrankt sei und sich in kräftezehrender chemotherapeutischer Behandlung befände. Mittlerweile ginge es ihm nach überstandener intensiver Therapie aber wesentlich besser. Auch wenn aufgrund von Metastasen im Körper keine Heilung möglich sei, so könne der Krebs doch eingedämmt werden. Große Unterstützung findet Johann Lafer durch seine Frau Silvia sowie durch seine Tochter und seinen Sohn, zu denen er ein sehr enges Verhältnis hat. Herr Lafer, wir wünschen Ihnen, dass die Therapien gegen Ihre Krankheit und eine positive Lebenseinstellung nicht nur Lebenszeit, sondern auch wieder mehr Lebensqualität schenken. Herzlichen Glückwunsch zu Ihrem 69. Geburtstag.

0: Und nun haben wir noch ein paar Veranstaltungshinweise für Sie.
1: Die VHS Hameln-Pyrmont hat eine neue Veranstaltungsreihe konzipiert. Die VHS Impulse. Hervorgegangen sind sie aus dem Hamelner Forum, das vielen aus dem Landkreis noch bekannt sein dürfte. Am Freitag, dem 2. Oktober, präsentieren die VHS Impulse die Bestseller-Autorin Ines Geipel.
2: Ines Geipel hat das Buch Fabeland geschrieben. Sie blickt auf die Bruchlinien zwischen Ost und West und zwischen Zorn und Glück und was mit Deutschland passiert, ob wir unser Glück verspielen, auch gerade mit Blick auf die Wahlen in Sachsen-Anhalt, was sich da eventuell ändern wird.
1: Sagt Lena Specht von der VHS Hameln-Pyrmont. Die Veranstaltung im Zedita im Hamelner Bahnhof beginnt um 18.30 Uhr und ist kostenfrei.
0: Am Montag, dem 5. Oktober, wird wieder ins Café Damals eingeladen. Einzelheiten von Mitorganisatorin Tanja Adams von der Julius-Tönebühn-Stiftung.
3: Wir laden Sie ganz herzlich ein in das Café Damals. Jeden ersten Montag im Monat, 14.30 Uhr bis 16 Uhr, im Heinrich-Heine-Treff, Heinestraße 29. Räumlichkeiten der HWG, die auch barrierefrei sind. Dieses Angebot richtet sich an Betroffene und Angehörige und Interessierte und bietet die Möglichkeit, sich bei Kaffee und Kuchen über die schönen Erinnerungen, über Herausforderungen im Alltag und über mögliche Hilfsangebote auszutauschen. Man sieht, man ist nicht allein und gemeinsam sind wir stark. Gabi Schumann, als ehemalige pflegende Angehörige, die 12 Jahre ihren Mann zu Hause gepflegt hat, und ich, Tanja Adams, als Alltagsbegleiterin und Arzthelferin aus dem Team der Alzheimer-Gesellschaft, sind dann für Sie da und stehen auch Rede und Antwort.
0: Beginn im Heinrich-Heine-Treff ist, wie erwähnt, um 14.30 Uhr.
1: Am Dienstag, dem 6. Oktober, lädt der Senioren- und Pflegestützpunkt Hameln-Pyrmont und das Krematorium Hameln zu einem Rundgang zum Thema Feuerbestattung ins Krematorium Hameln am Wehlbach 8 ein. Neben Informationen zu Organisation und Ablauf einer solchen Bestattungsform besteht die Möglichkeit, Fragen zu stellen. Beginn ist um 15.30 Uhr. Die Veranstaltung ist kostenfrei. Wegen der begrenzten Teilnehmerzahl wird allerdings um eine Anmeldung bis zum 1. Oktober gebeten. Anmelden können Sie sich unter der Hamelner Telefonnummer 202 34 96.

0: Wir verabschieden uns von Ihnen, wie gewöhnlich mit einer klugen Äußerung einer prominenten Persönlichkeit. Diesmal zitieren wir den 1883 in Sachsen geborenen Schriftsteller, Kabarettist und Maler Joachim Ringelnatz. Die Leute sagen immer, die Zeiten werden schlimmer. Die Zeiten bleiben immer. Die Leute werden schlimmer. Bleiben Sie gesund und frohgemut. Das wünschen Ihnen
1: Marita Kallenbach-Lies
0: und Hans Wichmann.

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1: Ich bin Ursula Winkler. Die SPD im Bundestag bleibt dabei. Die Reformpläne für die Pflege müssen überarbeitet werden. Die SPD wolle keine Pflegereform, die lediglich das nächste Finanzloch stopfe und die Rechnung an die Menschen weitergebe. Das sagte die stellvertretende Fraktionsvorsitzende Schmidt der Deutschen Presseagentur.
2: Die SPD droht damit, die Pflegereform im Bundestag zu blockieren. Die Pflegekassen selbst, sie wollen eine Reform, wollen Kürzungen bei den Leistungen für die Pflegebedürftigen. Die Kassen sitzen auf einem Milliardendefizit. Pflege dürfe kein Armutsrisiko sein, heißt es wiederum von der SPD. Bundesgesundheitsminister Linnemann will seine Reformpläne an sich am Mittwoch in den Bundestag einbringen. Lea Matschulat, Nachrichtenredaktion.
1: Nachdem auch die Berliner SPD eine Dreierkoalition mit Linken und Grünen erwägt, stehen in den nächsten Tagen die ersten Sondierungsgespräche an. Zunächst will die Linke getrennt mit Grünen und SPD sprechen. Termine wurden noch nicht genannt. Die Berliner Linke hatte als Wahlsiegerin beschlossen, Grüne und SPD zu Sondierungsgesprächen einzuladen. Weil in vielen Punkten Differenzen bestehen, gab es besonders in der Berliner SPD Diskussionen. Der Landesvorstand beschloss aber, sich auf die Sondierungen einzulassen. Papst Leo begeistert in Frankreich die Massen. Um den Papst live zu sehen, versammelte sich heute erneut eine große Menschenmenge, dieses Mal im französischen Marienwallfahrtsort Lourdes.
3: Gestern auf den Champs-Élysées in Paris waren es 800.000 Menschen. Heute im Wallfahrtsort Lourdes bei einer Messe unter freiem Himmel waren es nicht so viele, aber immerhin auch wieder 150.000. Später will sich Leo hier mit einer kleinen Gruppe von Opfern sexuellen Missbrauchs durch Geistliche treffen. In seiner Predigt sprach das Oberhaupt von weltweit 1,4 Milliarden Katholiken bereits von tiefen Wunden und schmerzhaften Fehltritten, die in der Kirche begangen worden seien. Solche Fehler müssten von der Kirche auch eingestanden werden. Christoph Sator, Lourdes.
1: Zum Fußball. Die deutsche Nationalmannschaft bestreitet am Abend ihr erstes Heimspiel unter dem neuen Bundestrainer Jürgen Klopp. Gegner in Augsburg ist Griechenland. 3 Tage nach dem 1:1 zum Auftakt der Nations League gegen die Niederlande hofft Klopp mit der DFB-Auswahl auf einen Sieg. Anpfiff ist um 20.45 Uhr. Zum Wetter, die aktuelle Vorhersage des Deutschen Wetterdienstes. Es ist verbreitet freundlich und meist trocken. Die Höchstwerte liegen zwischen 22 und 29 Grad. Morgen dann bleibt es im Norden und Westen wolkig und an der Küste nass. Ansonsten wird es heiter bei Werten zwischen 23 und 29 Grad. Am Dienstag ähnlich, im Norden und Nordwesten wolkig, aber meist trocken. Ansonsten heiter bis sonnig bei Temperaturen zum Teil bis 31 Grad.
4: 18 Uhr gleich 3 Minuten. Sie haben den richtigen Sender eingeschaltet. Sie hören Radioaktiv und hier ist die Wahlsondersendung zur Stichwahl der Kommunalwahlen im Weserbergland. Mit mir im Studio Anton Pausnack-Sommer.
5: Und Jan-Lukas Achilles.
4: Beide auf einmal, um Gottes Willen. Ja, heute wieder Spannung in mindestens 2 Landkreisen, was die Landratswahl angeht. Hameln-Pyrmont ist in die Stichwahl gegangen mit Elisabeth Meyer von der CDU. Außerdem Dominik Petters von der SPD. Im Landkreis Holzminden gibt es heute eine Stichwahl, nämlich von der SPD,
5: Bjarne Allroth. Genau, und Uwe Lange von der CDU.
4: Und da war es ein wirklich hartes Kopf-an-Kopf-Rennen. Also wenn man sich da die Ergebnisse von vor 2 Wochen anschaut, lag die SPD wirklich ganz hauchdünn mit 0,09% vor der CDU. Ja, und in Hameln-Pyrmont, da sah der Vorsprung doch ein bisschen deutlicher aus. Wir lassen uns heute mal überraschen. Alle Zahlen, die hier reinkommen, gibt es hier im schnellsten Medium der Welt bei Radioaktiv im Radio zu hören.
5: Und was wir noch vergessen haben, wir wollen ja auch noch Bad Pyrmont blicken, da wird nämlich heute dann auch entsprechend der Kollege Jakob Wolf sein, da geht es auch noch darum, wer wird Rathauschef oder Rathauschefin, da hatte sich ja bei der letzten Wahl Hans-Joachim Böhnke parteilos, aber von der SPD unterstützt, vor Caroline Muschter von Pyrmont intakt erstmal durchgesetzt und jetzt ist natürlich spannend zu sehen, wie verteilen sich die Stimmen, genauso wie in Bad Münder. Da steht Martin Kohn von der SPD und Thomas Kunio von der CDU zur Wahl und wir blicken dann mit dem Kollegen Joachim Stracke auch nach Emmer Henry von Klinke von der CDU gegen Daniel Mayer von der SPD. Und dann,
4: Jan-Lukas. Last but not least, Bad Münder gab ja auch ein offenbar denn doch gar nicht so großes Streitthema, nämlich den Rathausneubau. Denn dort gibt es auch eine Stichwahl. Thomas Konior von der CDU genau. Gegen
5: Martin Kohn von der SPD, wie ich gerade schon erwähnt habe. Aber was wir natürlich hier heute mal uns vergegenwärtigen müssen und worauf wir dann auch ganz besonders drauf achten, wie funktionieren denn am Ende dann auch die Wählerwanderungen? Also was man jetzt bei der ersten Wahl dann am Ende sich als vielleicht deutlicher Kandidat durchgesetzt hat, Stichwahl erfahrungsgemäß deutlich niedrigere Wahlbeteiligung. Wir haben jetzt auch vom Landkreis zur Mittagszeit irgendwie 25% Wahlbeteiligung. Das war bei der letzten Wahl am Sonntag schon deutlich mehr um diese Uhrzeit gegen 12 oder 13 Uhr, was sie jetzt erst Stichprobe mal durchgegeben haben. Und da wird es dann entsprechend dann wirklich ganz knackig zu sehen sein, wer kann am Ende seine Wählerinnen und Wähler mobilisieren. Und vielleicht gibt es den einen oder anderen, der vielleicht bei der letzten Wahl sein Kreuz woanders gemacht hat und jetzt dann doch dann irgendwie bei dem jeweiligen Kandidaten die das Kreuzchen setzt.
4: Spannend. Ja, insbesondere Wählerwanderung besonders spannend. Sowohl in Hameln-Pyrmont als auch in Holzminden drittplatziert die AfD. Wo wandern deren Wähler hin? Das wird sich heute zeigen. Wir bleiben dran, berichten für Sie über alles Berichtenswerte. Und solange es nichts zu berichten gibt, spielen wir Musik. Michael Schulte, Keep Me Up. Guten Abend und schön, dass Sie eingeschaltet haben.
5: Schönen guten Abend.

0: Radioaktiv. 18 Uhr und 12 Minuten. Erste Zahlen sind da für die Stichwahlen. Anton Posnack-Sommer hier im Wahlstudio bei Radioaktiv. Wie sieht's aus?
1: Vielen, vielen Dank, Jan Lukas. Ja, also die ersten 18 Uhr, die Wahllokale sind natürlich zu. Seit 12 Minuten wird jetzt auch kräftig ausgezählt. Wir schauen mal in den Landkreis Hameln-Pyrmont. Dort sind 50 von 286 Wahlbezirken ausgezählt. Und Stand jetzt Dominik Petters von der SPD mit 53,48 Prozentpunkten vor Elisabeth Meyer von der CDU mit 46,52 Prozent. Punkten. Dann wollen wir auch mal in die Kurstadt nach Bad Pyrmont blicken. Dort ist es derzeit so, 3 von 33 Wahlbezirken ausgezählt. Der parteilose Hans-Joachim Böhnke von der SPD unterstützt, liegt vorne mit 79,81 Prozentpunkten vor Caroline Muschter von Pyrmont Intakt mit 20,19 Prozentpunkten. Jetzt schauen wir mal nach Bad Münder, da gab es bis eben noch nichts. Jetzt sehen wir auch die ersten Zahlen, 1 von 31 Wahlbezirken. Martin Kohn, SPD vorne mit 52,73 Prozentpunkten vor Thomas Kuhnjoch von der CDU mit 47,27 Prozentpunkten. Dann wollen wir auch noch mal ganz kurz in den Landkreis Hameln-Pyrmont blicken. Dort ist es derzeit so, 21 von 91 Wahlbezirken ausgezählt. Da haben wir den Kandidaten Bjarne Alruth von der SPD, der liegt vorne mit 58,72 Prozentpunkten vor Uwe Lange von der CDU. Und wir blicken auch noch mal nach Emmerthal. Dort ist es ein ganz anderes Bild. Vorher haben wir die Sozialdemokraten jetzt gerade vorne. Dort ist es aber so, dass wir die CDU vorne haben. Henrik von Klenke mit 67,14 Prozentpunkten vor Daniel Mayer von der SPD mit 3,286 Prozentpunkten.
0: Für uns in Emmerthal vor Ort Radioaktivredakteur Joachim Stracke.
2: Ja, ich bin jetzt hier im TC-Heim, wie schon gehabt, vor 14 Tagen. Jetzt geht es in die Stichwahl um die Bürgermeister hier in Emmerthal. Noch ist ein bisschen wenig los hier, aber klar, man ist jetzt natürlich gespannt, wie es ausgeht. Bei mir ist Daniel Mayer. Herr Mayer, wie zufrieden sind Sie denn bis jetzt?
3: Also ich bin sehr zufrieden. Ich glaube, die letzten Monate sind richtig gut gelaufen. Und auch jetzt die 2 Wochen nach der Wahl, jetzt bis zur Stichwahl, sind für uns gut verlaufen mit 2 großen Aktionen und vielen kleinen Aktionen haben wir auch noch mal richtig was auf die Straße gebracht. Und von daher bin ich zuversichtlich und freue mich jetzt auf den Abend tatsächlich.
2: Was haben die Leute denn jetzt in den letzten 14 Tagen noch mal zu Ihnen gesagt? Sie haben ja einen kleinen Rückstand, 85 Stimmen waren es. Wie haben Sie versucht, das rauszuholen?
3: Also durch noch mehr persönliche Kontakte und weiter das machen, was wir quasi 6 Monate lang gemacht haben, mit den Leuten sprechen, mit kleinen Veranstaltungen, aber auch großen Veranstaltungen vor Ort noch mal für uns, für unsere Position und für mich als Bürgermeister zu werben.
2: Nun haben Sie ja ein Manko. Sie kommen nicht aus Emmerthal. Das wurde ja auch schon von anderer Seite mal angemerkt. Haben die Leute dazu was gesagt?
3: Naja, das war natürlich immer wieder Thema. Aber ich habe ja auch ganz von Anfang an gesagt, wenn ich hier Bürgermeister werde, ziehe ich in die Gemeinde Emmerthal. Das steht. Und von daher ist der Wohnort ein Faktor. Viel wichtiger ist aber natürlich, wie wollen die Leute, dass sie in den nächsten Jahren vertreten werden von ihrem Bürgermeister. Und ich glaube, da haben wir einfach das bessere Angebot gemacht.
2: Aber Sie werden nicht in den Gemeinderat einziehen, wenn Sie jetzt verlieren würden. Henry von Klenke wird auch im Gemeinderat auf jeden Fall vertreten sein. Ist das auch nochmal ein Manko?
3: Nein, das ist kein Manko. Ich habe mich dazu entschieden, Bürgermeister zu werden und habe mich auf 2 Pferde gesetzt, sondern wollte Bürgermeister werden. Ich war nicht auf der Wahlliste in Hameln. Von daher ist das bei mir ganz klar eine Sache, Bürgermeister für die Gemeinde Emmerthal. Das war immer mein Ziel die letzten 6 Monate und das bleibt so.
2: Aufgeregt?
3: Ja.
2: Okay, danke. Und dann werden wir ja spätestens, so ich schätze mal, in 1,5 Stunden die Ergebnisse haben. So lange wird es ja diesmal nicht dauern. Und dann werden wir sehen, ob Sie als Bürgermeister nach Emmerthal ziehen.
3: Jawohl.
2: Dankeschön.
3: Danke Ihnen.
1: Ja, Stand jetzt sieht es ja noch nicht so gut aus für Daniel Mayer, muss man ja sagen, ne?
0: Das sieht momentan ziemlich deutlich für Henry von Klenke aus. Momentan liegt er bei 70%, Daniel Mayer bei 30%. 4 von 24 Lokalen sind ausgezählt. Wir gehen eine Kommune weiter südlich in die Kurstadt nach Bad Pyrmont. Dort in der Stichwahl Hajo Böhnke von der SPD, Caroline Muschter, Pyrmont intakt. Für uns vor Ort Radioaktiv-Reporter Jakob Wolf.
4: Es ist kurz nach 18 Uhr. Die Wahllokale haben auch hier in Bad Pyrmont geschlossen und hier in der Brunnenstraße hat sich die SPD versammelt. Die Menschen stehen und sitzen draußen zusammen. Schließlich ist das Wetter ja auch gut und ja, auch die Stimmung sieht auf jeden Fall gut aus hier. Einer, der mittendrin ist, ist der parteilose Bürgermeisterkandidat Hans-Joachim Bönke, der von der SPD unterstützt wird. Herr Bönke, wie zuversichtlich sind Sie gerade, dass es heute Abend für Sie reicht?
5: Ja, also eine Reise, die ein Jahr lang gegangen ist, seit meiner Nominierung sozusagen bis heute, geht jetzt vorbei. Und ja, ich bin positiv gespannt. Es ist natürlich immer eine große Anspannung. Das erste Ergebnis vor 2 Wochen war ja schon ganz gut. Ich hoffe, wir haben es geschafft, die Wählerinnen und Wähler zu mobilisieren, dass sie heute wieder zur Wahl gegangen sind. Die Wahlbeteiligung ist ja leider nicht ganz so hoch, wie wir es uns gewünscht hätten. Aber ich hoffe auf ein gutes Ergebnis.
4: Sie haben es gerade angesprochen, 40,3% der Stimmen haben Sie im ersten Wahlgang geholt. Caroline Muschter von Pyrmont Intakt, heute Ihre Konkurrentin in der Stichwahl, war bei 28,6% der Stimmen. Was haben Sie jetzt in diesen letzten 2 Wochen gemacht, um dann eben auch nochmal die Bürgerinnen und Bürger, die Wählerinnen und Wähler von sich zu überzeugen, um die Stichwahl eben heute dann auch zu gewinnen?
5: Also wir haben das gemacht, was wir auch davor versucht haben zu machen. Wir sind zu den Menschen hingegangen, haben mit den Menschen gesprochen, haben den Menschen zugehört und haben versucht, ihr Meinungsbild mit aufzunehmen und die Wünsche, die sie für Bad Pyrmont haben, mit aufzunehmen. Das war uns die ganze Zeit wichtig, empathisch zu sein, denn nur so können wir, glaube ich, hier in Bad Pyrmont was bewegen. Und dann freue ich mich natürlich auch über die Unterstützung der CDU und der Grünen, die das auch erklärt haben. Das wird sicherlich auch nochmal hilfreich gewesen sein, um Wählerinnen und Wähler zu mobilisieren.
4: Dann sind wir gespannt, was der Abend heute bringt. Vielen Dank, Herr Bönke.
5: Vielen, vielen Dank.
0: Tja, und Hans-Joachim Bönke, der kann sich momentan erstmal ganz entspannt in seinen Stuhl setzen, liegt mit 67% in Bad Pyrmont, momentan bei 8 von 33 ausgezählten Wahllokalen, ja, relativ deutlich vorne. Wobei Caroline Muschter holt auf, es sind ja momentan eher die kleineren Dörfer, die ihre Zahlen melden, scheint einen Unterschied zwischen Stadt und Land zu geben.
1: Wahrscheinlich, klare Kiste stand jetzt, aber dieser Wahlabend ist entsprechend noch lang. Und wir haben auch noch bei uns jetzt, wollen wir mal einen Blick wagen, an zur Landratswahl, dort ist es nämlich da stand jetzt derzeit so, da gebe ich nochmal die Zahlen als Überblick. Wir haben 144 von 265 ausgezählten Wahlbezirken. Also jetzt schon knapp die Hälfte ist schon durch. Also das geht da ratzfatz. Und derzeit liegt vorne SPD Dominik Pedders mit 55,52% vor Elisabeth Meyer von der CDU mit 44,48%. Und was der denn da gerade dazu sagt, zu diesem Stand-Jetzt-Ergebnis, darüber spricht meine Kollegin Eva Strohwerche mit ihm.
6: Herr Pedders, die letzten 2 Wochen, wie schnell sind die tatsächlich vorbeigegangen?
7: Doch viel schneller als gedacht. Also man denkt immer, jetzt nochmal 2 Wochen hinterher. Was macht man denn da jetzt noch alles? Das Rad hat dann sehr schnell auch an so einem Wahlabend im Kopf. Was ist jetzt so die Dinge, auf die es jetzt in den nächsten 2 Wochen noch ankommt? Und dann verfliegt die Zeit dann doch wieder, weil man durchaus ja noch einiges zu tun hat. Wir haben durchaus noch das eine oder andere organisiert und gemacht und man ist noch auf vielen Terminen. Und dann sind so 2 Wochen tatsächlich sehr, sehr schnell rum.
6: Wenn Sie die letzten 2 Wochen mit einem Wort beschreiben müssten, welches Wort wäre das und warum genau dieses Wort?
7: Zusammenhalt, weil ich schon gespürt habe, dass nochmal ganz, ganz viele Menschen sich eingebracht haben und aktiv geworden sind. Ist ja durchaus immer eine etwas schwierigere Lage, wenn diese Kommunalwahlen durch sind, dann sich nochmal zu motivieren und ein bisschen Wahlkampf zu machen. Das habe ich die letzten Tage aber sehr intensiv erlebt, dass da ganz viele Menschen dabei waren, die unterstützt haben, die geholfen haben, die mit angepackt haben. Und das alleine ist schon so ein beruhigendes Gefühl für heute Abend.
6: Auf welche Wähler sind Sie denn besonders zugegangen? Auf welche haben Sie es da abgesehen? Wo dachten Sie, müssen Sie noch Überzeugungsarbeit leisten?
7: Wir haben eigentlich vor allem Aktivierungswahlkampf gemacht, um die Wahlbeteiligung möglichst hoch zu halten, weil wir erstmal die Hoffnung haben, dass alle die, die uns gewählt haben, wieder hingehen, was ja bei Stichwahlen immer eigentlich so die erste Herausforderung ist.
0: Ja, und Dankeschön. Zu der Wahlbeteiligung haben wir leider noch keine Zahlen, weil noch nicht alle Schnellmeldungen eingegangen sind. Aber 155 von 265 ausgezählten Wahllokalen im Landkreis Hameln-Pyrmont. Momentan mit 55% vorne Dominik Pedders von der SPD, 44% entsprechend. Ja, gerundet bei Elisabeth Meyer von der CDU bei der Landratswahl in Holzminden. Ja, da sah es ja letztes Mal nach einem ziemlichen Kopf-an-Kopf-Rennen aus. Das waren nicht mal 0,1% Unterschied. Momentan liegt Bjarne Allroth für die SPD vorne, 57% vor. Uwe Lange, CDU. Wenn es was Neues gibt, melden wir uns gleich wieder. 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

0: Die Wahlsondersendung bei Radio Aktiv, jetzt um 18 Uhr und 25 Minuten. Ja, im Landkreis Hameln-Pyrmont wird der Landrat oder die Landrätin gewählt. Momentan Dominik Petters im Vorsprung, 56%. Und vom Radio Aktiv-Mikrofon hat unsere Kollegin Eva Strohdeicher die Kandidatin der CDU Elisabeth Meyer geholt.
1: Frau Meyer, die letzten beiden Wochen, wie waren die für Sie?
2: Sehr voll und sehr bewegt, ja.
1: Sie haben nochmal richtig Werbung gemacht, sind nochmal auf die Wähler zugegangen. Auf welche Wähler haben Sie sich konzentriert? Wen wollten Sie noch überzeugen?
2: Also zuerst die natürlich, die mich schon gewählt haben. Also für die 21.092 Menschen habe ich das auch gemacht, weil die beim ersten Mal mir schon ihr Vertrauen ausgesprochen haben. Und die wollte ich natürlich nochmal aufrufen, dass sie mir ihre Stimme eben nochmal geben. Jetzt sieht man, dass die Wahlbeteiligung heute nicht so hoch ist. Und dann habe ich einfach versucht, in allen Städten und Gemeinden nochmal präsent zu sein und vor allem an die Stichwahl zu erinnern. Also ich war auf Märkten, vor Supermärkten und bin nochmal mit ganz vielen Menschen ins Gespräch gekommen und habe vor allem mich auch nochmal Fragen gestellt, also mich geöffnet.
1: Sowohl Dominik Petters als auch Sie könnten heute hier Landkreisgeschichte schreiben. Dominik Petters wäre definitiv mit 36 der jüngste Landrat und Sie wären zum einen die erste Landrätin in Hameln-Pyrmont und aber auch natürlich die jüngste mit 39 Jahren. Was sehen Sie da für Vorteile, wenn jetzt, egal ob es jetzt Herr Petters oder Sie ist, jemand Junges dieses Amt übernimmt?
2: Also ich weiß nicht, wie es Herrn Petters geht, aber ich habe schon sehr viele Rückmeldungen bekommen von Wählern, von Menschen, die einfach interessiert waren, jetzt die sich auch mit der Kommunalpolitik auseinandergesetzt haben, die gesagt haben, nee, jetzt ist genau die richtige Zeit, dass die in Anführungsstrichen nächste Generation auch in Verantwortung kommt, Verantwortung übernimmt, ihre Perspektiven mit einbringt. Also da habe ich sehr viel Zuspruch zu erhalten. Und ich glaube, also aus meiner Perspektive auf jeden Fall, deswegen habe ich mich ja auch aufstellen lassen, um zu sagen, ich übernehme als relativ junge Kandidatin Verantwortung in der Position, weil man einfach natürlich auch frische Perspektiven reinbringt und trotzdem schon einiges erlebt hat im Leben.
1: Dankeschön.
0: Das waren also die Eindrücke von Elisabeth Meyer, Landratskandidatin der CDU im Landkreis Hameln-Pyrmont, im Gespräch bei Eva Strohdeicher, unserer Radioaktivredakteurin. Und Sie als aufmerksame Zuhörerin, aufmerksamer Zuhörer haben wahrscheinlich vorhin schon gemerkt, oh, das ist aber komisch, bei der Landratswahl in Holzminden, da war es doch gar nicht so. Und ja, da hatten wir versehentlich hier die falsche Seite offen. Das waren die Zahlen der Stadt Holzminden bei der Landratswahl. Aktuelle Zahlen momentan. 59%. Bjarne Allruth, SPD bei der Stichwahl. Momentan der Kandidat Uwe Lange von der CDU bei 40,79%. Ja, und vor der Stichwahl ist es dort so ausgegangen: 43,7% für die SPD, Bjarne Allruth, und 35,76% für die CDU. Das einmal korrigiert. Und wir werfen auch gleich wieder einen Blick in die Kurstadt oder ehemalige Kurstadt nach Bad Münder. Dort ist nämlich auch Stichwahl. Dazu alles weitere gleich hier bei Radio Aktiv. Schönen guten

0: der großartige Freddie Mercury. Auch was würde ich dafür geben, wenn ich den nochmal live sehen könnte? Heaven for Everyone. Hier ist Radioaktiv mit der Wahlsondersendung. Wir haben es 18 Uhr und gleich 32 Minuten. Wir werfen den Blick zurück in die Kommunen. Einmal ganz schnell im Schnelldurchlauf auch die Zahlen für den Landkreis Schaumburg. Dort momentan in der Stadt Bückeburg die Stichwahl. 23 von 29 Lokalen ausgezählt, also kurz vor der Zielgeraden. Dort mit 54% vorne Axel Wohlgemuth für die CDU. Sandra Schauer-Bolte, SPD, liegt hinten, 45%. In Stadthagen liegt die SPD vorne mit 58% mit ihrem Kandidaten Lennart Konrad. Oliver Theis, der Einzelwahlvorschlag, liegt hinten mit 41%. In Nenndorf liegt die SPD ebenfalls vorne, 57,93%. Momentan kurz vor ausgezählt noch zwei Wahllokale, also das wird eine sichere Kiste sein. Die CDU mit Markus Becker muss sich geschlagen geben. Und in Rodenberg liegt auch die SPD vorne, Andrea Stüdemann. Nee, Quatsch, das ist auch die falsche Zahl. Geben wir Ihnen gleich. Zurück nach Hameln-Pyrmont.
1: Da wollen wir mal mit den richtigen Zahlen starten, Jan Lukas. Spaß beiseite. Ja, auch sowas kann an einem Live-Abend auch mal passieren. Technik ist halt auch am Ende nicht immer vor menschlichem Versagen gefallen. Also, bei den Landratswahlen jetzt wieder zur Kontenance. Blicken wir mal zu den Landratswahlen. Dort sind über mehr als die Hälfte der Wahlbezirke schon auch ausgezählt und es zeigt sich tatsächlich so ein sehr klares Bild. Dominik Petters von der SPD mit 56,58% vor Elisabeth Meyer von der CDU mit 43,24%. Also es fehlen da jetzt auch nicht mehr viele, also einen guten Drittel an Wahlbezirken ist da noch dran. Ob Frau Meyer das dann am Ende noch aufholen werden kann, bleibt abzuwarten. Schauen wir mal in die Kurstadt nach Bad Pyrmont. Dort sind auch mehr als die Hälfte der Wahlbezirke ausgezählt. 23 von 33 Wahlbezirken sind

0: das schon durch. Und da liegt nach wie vor Hajo Bönke von der SPD sogar sehr deutlich vorne mit 66,68% vor Caroline Muster von Pyrmont Intakt.
1: 66% sogar.
0: Ja, ja. 66, was habe ich gesagt?
1: 56.
0: 56, oh Gott, oh Gott, oh Gott. Dann blicken wir mal nach Batemünder in die ehemalige Kurstadt. Dort liegt Martin Kohn von der SPD mit 63,12% vor Thomas Konior von der CDU mit 36,88%. Dort sind 14 von 31 Wahlbezirken ausgezählt. Und last but not least die Gemeinde Emmertal. Dort hatten wir ja wirklich der schon sehr, sehr deutliche Zahlen zunächst für den CDU-Bewerber Henry von Klenke. Das Bild hat sich jetzt ein wenig geschmälert, aber auch hier 20 von 24% Wahlbezirken ausgezählt. Henry von Klenke vorne mit 55% vor Daniel Mayer. Der liegt bei ungefähr 56% vor Daniel Mayer mit 44%. Also, ja, ich sag mal so, bei allen Kandidaten liegt momentan die SPD vorne. In der Gemeinde Emmertal, da macht es dann am Ende der Lokalmatador, Henry von Klenke stand jetzt.
1: Ja, und zum Schluss noch die Zahlen für Rodenberg, jetzt haben wir auch die richtigen. Carsten Kölling, 64% Einzelbewerber, liegt vorne und zwar auch deutlich mit 64%. Die CDU mit ihrer Kandidatin Tanja Claudia Christine Warnecke liegt dort bei 35%. Ja, da müssen noch 3 Wahllokale ausgezählt werden, also das sieht auch relativ deutlich aus. Dürfte heute eine schnelle Wahlsondersendung werden hier bei Radioaktiv, aber es muss ja auch nicht immer lange dauern. Die letzten Kommunalwahlen, die haben sich ja denn, wenn man auch die ganzen Ortsräte mit dazu zählt, bis 2 Uhr nachts gut in die Länge gezogen. Also da auch nochmal ein Dankeschön an die ganzen fleißigen Wahlhelferinnen und Wahlhelfern in den Lokalen vor Ort. Das ist eine ganz schöne Mammutaufgabe bei den ganzen Stimmzetteln hier im Landkreis Hameln-Pyrmont. Waren es ja zum Teil, sage und schreibe, 5 Wahlzettel und da gab es auch ordentlich was auszurechnen. Also da nochmal auch ein Gruß an alle Wahllokale, an alle Wahlvorsteher, Wahlhelfende. Toller Job, schöner Einsatz für die Demokratie. Dankeschön dafür und auch Dankeschön für Ihren Interesse, dass Sie Radioaktiv eingeschaltet haben zur Wahlsondersendung und dass Sie wahrscheinlich heute auch wählen waren. Ist ja auch ein wichtiges Privileg. Wir haben es 18:35 Uhr. Halten Sie hier auf dem Laufenden im Studio. Anton Posnack-Sommer, mein Name ist Jan-Lukas Achilles und diese groovige Musik im Hintergrund, das ist Shannon mit Let the Music Play. Hier ist Radioaktiv.
0: Schönen guten Abend.

0: Shannon. Let the music play. 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Oh, wir haben es jetzt 20 vor 7 und es geht eigentlich relativ fix heute an diesem Stichwahlabend im Weserbergland. Also alles total fix. Momentan Landkreis Hameln-Pyrmont 246 von 265 Wahllokalen schon ausgezählt. Da fehlt nicht mehr ganz so viel. Dominik Petters momentan mit 57% vorne. Erste Stichwahl im Weserbergland, die fertig ist, ist in Nenndorf. Dort sind alle Wahllokale ausgezählt. Ralf Tegtmeier, SPD, hat dort die Wahl gewonnen. 57,92% gegen Markus Becker von der CDU. Ja, und auch in Bad Münder wird momentan fleißig gezählt. 20 von 31 Lokalen dort momentan vorn. Martin Kohn von der SPD gegen seinen Kontrahenten Thomas Konior von der CDU. Bad Pyrmont, ja, auch relativ deutliches Bild. Hans-Joachim Böhnke, SPD, liegt bei 65% vor Caroline Muschter. Pyrmont intakt, wobei Hajo Böhnke ja, glaube ich, parteilos angetreten ist, aber von der SPD unterstützt wurde.
1: Und in Emmertal, wenn ich nochmal ganz kurz auch gleich mal ergänzen darf, da ist es, glaube ich, zum Ende, so gut wie zum Ende angekommen. Da haben wir jetzt 23 von 24 Wahlbezirken ausgezählt und da muss man wirklich sagen, Henry von Klenke liegt vorne mit 56% vor Daniel Mayer mit 44%. Also auch wenn da jetzt noch ein Wahlbezirk kommt, also das ist ein deutlicher Stimmunterschied untereinander, da können wir jetzt schon sicher davon ausgehen, also ich rechne mal kurz schnell durch, das sind ungefähr 500 Stimmen Unterschied. Ob die dann am Ende Daniel Mayer tatsächlich mit dem letzten Wahlbezirk noch rausreißen kann, also das habe ich noch nie erlebt, also da kann man glaube ich schon sehr vorzeitig sagen, Glückwunsch Henry von Klenke, neuer Gemeindebürgermeister in der Gemeinde Emmertal.
0: Ja, das kann man wahrscheinlich schon sagen. In Schaumburg sind sie auch schon fix. Da sind in zwei Lokalen nur noch zwei Lokale auszuzählen. Wenn die dann fertig sind, hören sie es auch hier bei uns bei Radioaktiv. Bis dahin noch ein bisschen ruhige Musik. Family of the Year mit Hero. Schön, dass Sie da sind.

0: Radioaktiv, Viertel vor sieben. Sie hören die Wahlsondersendung zur Kommunalwahl im Weserbergland, genauer gesagt zu den Stichwahlen. Dort ist jetzt gerade auch eine zu Ende gelaufen und ausgezählt worden, nämlich in der Stadt Bückeburg, Landkreis Schaumburg. Dort hat die CDU das Rennen gemacht, 54%. Axel Wohlgemuth hat dort das Rennen gegen seine Kontrahentin Sandra Schauer-Bolte von der SPD gemacht. Ja, Anton, wie sieht's aus in Hameln-Pyrmont? Da wird auch fleißig gezählt und wir haben nicht mehr ganz so viele Wahllokale, die noch auf Zahlen warten.
1: 251 von 265 ausgezählten Wahlbezirke sind bei uns jetzt schon eingegangen, die wir jetzt hier sehen. Und ja, Dominik Petters, das Bild hat sich am Anfang auch sehr deutlich gezeichnet. 57 Prozentpunkte vor Elisabeth Meyer mit 43 Prozentpunkten. In Zahlen mal absolut gesprochen, die beiden trennen jetzt mal wirklich fast über 5.500 Stimmen. Also da wirklich sehr, sehr klar und deutlich. Ob das noch aufzuholen gilt, bleibt abzuwarten. Aber es gibt schon eine sehr deutliche Tendenz, in welche Richtung es bei dem neuen Landrat denn am Ende auch gehen wird oder wie es da aussehen wird. Blicken wir mal in die Kurstadt nach Bad Pyrmont. Dort sieht es derzeit so aus, dass wir 30 von 33 Wahlbezirken ausgezählt haben. Dort liegt Hajo Bünke, der parteilose SPD-unterstützte Bewerber, mit 64 Prozentpunkten vor Caroline Muschter. Auch hier auch mehr als 1.000 Stimmen Unterschied in Absolutzahlen gesprochen. Auch hier kann man schon, glaube ich, vorzeitig Glückwunsch sagen, Hajo Bönke, dass er dann am Ende auch hier neuer Rathauschef werden wird in Bad Pyrmont. Blicken wir mal nach Bad Münder. 23 von 31 Wahlbezirken ausgezählt. Martin Kohn liegt vorne mit 61 Prozentpunkten vor Thomas Konior mit 39 Prozentpunkten. Auch hier in Zahlen mal absolut gesprochen. Die beiden trennen dann am Ende des Tages knapp 1.000 Stimmen. Und blicken wir nach Emmertal. Dort ist immer noch ein Wahlbezirk, der fehlt. Aber da liegt es derzeit ganz klar in den im Bereich von Henry von Klenke. Der liegt vorne mit 56 Prozentpunkten vor Daniel Meyer mit 43 Prozentpunkten.
0: Ja, und auch das letzte oder das nächste Wahllokal im Landkreis Schaumburg ist fertig, samt Gemeinde Rodenberg. Dort hat Carsten Kölling das Rennen gemacht mit 63,86%, hat sich durchgesetzt gegen Tanja Claudia Christine Warnecke von der CDU, die auf 36% der Stimmen gekommen ist. Und auch die Wahlbeteiligung liegt da überall so bei 45%, also nicht mal die Hälfte der Wahlberechtigten.
1: Naturgemäß immer deutlich weniger die Stichwahl. Und am Ende ist das ja dann am Ende auch genau das, was wir eingangs gesagt haben, Jan-Lukas, spannend zu sehen. Ja. Wie verteilen sich dann am Ende die Wählerstimmen, wenn zum Beispiel jemand, der anderen Kandidaten oder eine Kandidatin bei der Wahl von vor zwei Wochen gewählt hat? Wie verändert sich das Ganze? Und dann naturgemäß weiß man, es kommt darauf an, wer kann am Ende dann auch die Wählerinnen und Wähler nach wie vor nochmal vom Sofa hochholen und die dann dazu bewegen zu sagen, okay, ich gehe nochmal wählen. Das ist auch nicht immer ganz einfach, aber hier haben es ja scheinbar auch die Kandidatinnen und Kandidaten sehr bislang auch geschafft, die sich bei den ersten Wahlen auch deutlich durchgesetzt haben. Ne?
0: So sieht's aus. Nächste Zahlen nach dem nächsten Song, Harry Styles' American Girls. Sie hören Radioaktiv, 10 Minuten vor 19 Uhr.
1: Guten Abend.

Radioaktiv hier kurz vor 19 Uhr und mittlerweile ist auch die Landratswahl im Landkreis Holzminden ausgezählt. Alle 91 Wahllokale haben Zahlen gemeldet. Bjarne Allroth, Kandidat der SPD, hat mit 60,35% das Rennen gemacht gegen seinen Kontrahenten Uwe Lange von der CDU. Der hat 39,65% bekommen. Dort also Bjarne Allroth, SPD, gewählt. Die Wahlbeteiligung lag bei 38,05%. Das ist nicht wirklich weltbewegend. In der Gemeinde Emmertal wird noch ausgezählt. Wir warten auf das letzte Wahllokal. Auch in Bad Pyrmont und Bad Münder wird noch ausgezählt. Die nächsten Zahlen hören Sie denn hier bei Radioaktiv, wenn es soweit ist. Und bis dahin vertreiben wir uns noch die Zeit mit ganz entspannter Mucke von Teddy Swims. Das ist Bad Dreams hier bei Radioaktiv. 18 Uhr und 53 Minuten. Sie hören die Wahl Sondersendung zu den Stichkommunalwahlen im Weserbergland hier bei Radioaktiv.

0: The Cranberries, Ode to My Family. Sie hören radioaktiv mit der Wahl-Sondersendung zur Stichwahl zu den kommunalen Posten im Weserbergland. Wir werfen einen ganz kurzen Blick auf die Lage in Deutschland und der Welt, melden uns hier gleich aus dem Studio wieder mit den aktuellen Zahlen, den aktuellen Prognosen, die ja schon sich relativ gut verstetigt haben. Alles Weitere dann gleich nach der vollen Stunde.
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2: Ich bin Ursula Winkler. Die SPD im Bundestag beharrt darauf, die Reformpläne für die Pflege zu überarbeiten. Wir wollen keine Pflegereform, die nur das nächste Finanzloch stopft, sagte Vize-Fraktionschefin Schmidt der Deutschen Presseagentur. Gesundheitsminister Lindemann hatte angekündigt, seinen Reformentwurf am Mittwoch ins Kabinett bringen zu wollen. SPD-Fraktionschef Mirsch hatte die Pläne in der Bild-Zeitung bereits als reines Kürzungspaket kritisiert und Blockade angedroht. Zwei Menschen sind bei einem Reisebusunfall auf der A96 im Ostallgäu gestorben. Viele weitere Menschen der philippinischen Reisegruppe wurden verletzt. Der Reisebus war am Morgen auf dem Weg zum Münchner Oktoberfest.
3: Der schwere Unfall ereignete sich am frühen Morgen auf der A96 zwischen Buchloe Ost und Landsberg am Lech West. An Bord eine Reisegruppe mit 40 bis 50 Menschen, hauptsächlich aus den Philippinen. Der Bus, gemeldet in Italien, kam ohne Beteiligung von weiteren Fahrzeugen rechts von der Straße ab, kippte um und blieb dann neben einer Mulde liegen. Warum ist noch unklar? Aus München Fabian Schaffer.
2: Wegen einer starken Vulkanascheemission des Ätna ist der Flughafen Catania auf Sizilien weiter für An- und Abflüge gesperrt. Das gestern ausgesprochene Verbot aller Starts und Landungen sei bis Mitternacht verlängert worden, teilte der Flughafen auf seiner Internetseite mit. Der Flughafen von Catania musste in den vergangenen Monaten immer wieder wegen der Vulkanasche des Ätna geschlossen oder der Flugverkehr stark eingeschränkt werden. In wenigen Stunden heißt es Heimdebüt für Jürgen Klopp als Bundestrainer. In Augsburg trifft die deutsche Fußballnationalmannschaft auf Griechenland. Und die führen nach einem Spieltag die Tabelle in der Nations League an.
4: Welche Mannschaft werden die Fans am Abend sehen? Daraus macht Jürgen Klopp auch diesmal ein Geheimnis. Offiziell bekannt ist, dass Alexander Nübel im Tor stehen wird. Das sei schon länger geplant gewesen. Nico Schlotterbeck rutscht raus auf die Tribüne. Denn ein Spieler muss Klopp aussortieren, weil sonst für die UEFA zu viele im Kader wären. Schlotterbeck war lange verletzt und spielte in Amsterdam durch. Deshalb jetzt die Pause. Gut möglich, dass Klopp erneut einige Debütanten ranlässt gegen junge und hochtalentierte Griechen. Thomas Bremser, Nachrichtenredaktion.
2: Anpfiff am Abend in Augsburg ist um 20.45 Uhr. Zum Wetter, die aktuelle Vorhersage des Deutschen Wetterdienstes. Im Westen und Nordwesten kann es teils nass werden, ansonsten bleibt es meist trocken. Die Werte sinken auf 14 bis 7 Grad, im Südosten bis auf kühle 3 Grad. Morgen dann bleibt es im Norden und Westen wolkig und an der Küste nass, ansonsten wird es heiter bei Werten zwischen 23 und 29 Grad. Am Dienstag ähnlich, im Norden und Nordwesten wolkig, aber meist trocken, ansonsten heiter bei Temperaturen bis zu 31 Grad.
0: Ja, heitere Stimmung auch hier im Wahlstudio, liegt aber leider nicht an der Wahlbeteiligung. Also die ist verschwindend dünn,
5: ist nicht
0: wie
5: so,
0: ich finde. Ne?
5: Stimmt, ist tatsächlich nicht die größte. Aber heiter vielleicht bei dem einen oder anderen Kandidaten oder Kandidatin, die jetzt den Rathaus- oder Landratschefsessel am Ende innehat. Ne?
0: Ja, es gibt ja noch die ein oder anderen Wahlen, die ausgezählt werden müssen. Es sind noch momentan 5 Wahllokale im Landkreis Hameln-Pyrmont für die Landratswahl. Momentan Dominik Petters, wahrscheinlich fast uneinholbar vorne mit knapp 6.000 Stimmen, die ja momentan mehr auf sich vereinen konnte. Da kommen noch 5 Wahllokale zu. Mal gucken, was das noch dreht. In Bad Münder braucht man noch 2 Wahllokale. Da liegt momentan Martin Kohn von der SPD mit knapp 60% vorne. Auch da der Vorsprung. Naja, in Zahlen, wenn wir mal draufschauen, das sind...
5: Ja, das kann,
0: das wird schwierig.
5: Das kann der CDU-Bewerber auch nicht mehr einholen.
0: Das kann
5: man schon
0: nicht
5: sagen,
0: mehr,
5: Glückwunsch,
0: ja.
5: Martin Kohn, herzlichen Glückwunsch.
0: Bad Pyrmont sieht auch sehr deutlich aus. Momentan Hajo Böhnke, unterstützt von der SPD, auch 64%, liegt eindeutig vorne. Das sind über 1500 Stimmen, die er im Vorsprung ist. In Emmertal, Henry von Klenke liegt vorne.
5: Auch
0: kaum einholbar, da ist noch ein Wahllokal, da wird wahrscheinlich auch gleich das Ergebnis verkündet werden. Ja, und ansonsten wird nur noch in Stadthagen ausgezählt, dort liegt die SPD vorne mit Lennart Konrad, momentan bei 58,87%, die haben aber auch schon seit einer guten Dreiviertelstunde keine Zahlen mehr gemeldet, wahrscheinlich kommt da denn einiges auf einen Schlag. Wir fangen gleich die nächsten Töne von unseren Radioaktivreportern vor Ort ein, da gibt es die ersten Stimmen zur Landratswahl in Hameln-Pyrmont, alles weitere gleich hier bei Radio Radioaktiv für Sie. Im Studio, Jan-Lukas Achill ist mein Name.
5: Und Anton Posnack-Sommer. Schön, dass Sie dabei sind.

0: Sie hören Radioaktiv. Schönen guten Abend. Schön, dass Sie eingeschaltet haben bei der Wahlsondersendung. Denn wir haben uns ja vor 2 Wochen nochmal gehört. Da wollten wir uns einfach mal genau anschauen. Was ist denn hier im Landkreis los? Wer wird neuer Rathauschef oder Rathauschefin oder auch in den jeweiligen Städten und Gemeinden? Und dementsprechend blicken wir jetzt mal bei der Landratsstichwahl ins Kreishaus mit der Kollegin Eva Strohdeicher. Die hat nämlich den ersten Kreisrat Herrn Pachnicke getroffen und mit dem über die aktuelle Wahl und die aktuelle Tendenz gesprochen.
1: Seit 18 Uhr wird ausgezählt. Wie stellt sich das derzeit dar? Also wer liegt ganz klar vorne oder ist da noch was zu machen?
2: Bei der Landratswahl liegt Dominik Petters sehr weit vorne. Es sind, ich meine, jetzt roundabout 6.000 bis 7.000 Stimmen. Und das ist angesichts dessen, dass nur noch...
1: Die Wahlbeteiligung ist relativ gering. 33,25% haben wir eben gesehen. Ist das was, was Sie jetzt bei so einer Stichwahl klassischerweise erwarten? Oder ist das jetzt überdurchschnittlich niedrig und Sie sagen, puh, das haben wir so auch noch nicht gehabt?
2: Nein, die Wahlbeteiligung ist ja immer abhängig, Witterungseinflüsse und dergleichen. Sie liegt in der Regel so um die 40%, muss man sagen. So, es liegt ein Stück weit auch daran, wie viele Bürgermeisterinnen und Bürgermeister werden in den jeweiligen Kommunen noch gewählt. Vieles war im ersten Wahlgang entschieden. Wir hatten ja nur noch in 3 Kommunen auch gleichzeitig noch eine Bürgermeisterwahl, so dass man eigentlich davon ausgehen oder sagen muss, die Wahlbeteiligung liegt im Normbereich.
0: Das war Andreas Pachnicke, erster Kreisrat. Und vom ersten Kreisrat wollen wir, glaube ich, zum Landrat mal blicken, oder, Herr Lukas?
3: Zum noch amtierenden Landrat in Hameln-Pyrmont, Dirk Adomat. Übrigens jetzt noch mal kurz das Update. 264 von 265 Wahllokalen für die Landratswahl in Hameln-Pyrmont sind ausgezählt. Das heißt, es ist noch ein Wahllokal.
0: Also Glückwunsch, Dominik Petters.
3: Ja, da kann eigentlich nichts mehr gedreht werden. 6.000 Stimmen, das ist nicht mehr einholbar. Unsere Kollegin Eva Strohdeicher hat auch den amtierenden Landrat Dirk Adomat vors Radioaktivmikrofon geholt.
1: Derzeit noch amtierender Landrat Dirk Adomat. Wie betrachten Sie denn jetzt die Wahl? Sie können sich ja eigentlich ganz entspannt zurücklehnen und sagen, ach, eigentlich muss Sie das ja nicht mehr so interessieren. Was ist denn das für ein Gefühl gerade?
4: Naja, es ist natürlich ein befreiendes Gefühl, dass wir hier im Landkreis Hameln-Pyrmont die Wahl, soweit ich das auch weiß, ordentlich über die Bühne gebracht haben. Ich danke den vielen, vielen Wahlhelferinnen und Wahlhelfern, die sich ehrenamtlich hier engagiert haben für die Demokratie im Landkreis. Und ich freue mich, dass ich jetzt einem neuen Landrat gratulieren darf. Meine Amtszeit endet am 31.10. Die von Dominik Petters wird am 1.11. beginnen. In der Zwischenzeit werden wir einige Übergabegespräche haben und es ist natürlich eine gewisse Befreiung, der ich entgegensehe, weil man dann doch aus einer sehr großen Verantwortung herauskommt. Aber ich habe dieses Amt immer gerne gemacht und das war mir eine Ehre, für den Landkreis Hameln-Pyrmont zu arbeiten.
1: Es war Ihre eigene Entscheidung, nicht mehr zu kandidieren. Mit wie viel Wehmut verlassen Sie denn zum 31.10. das Kreishaus?
4: Ja, also ich bin ja hier in diesem Kreishaus mehr oder weniger groß geworden und da gehört natürlich ein bisschen Wehmut dazu. Gleichzeitig aber auch eine große Freude, jetzt mehr Zeit für Hobbys, für die Familie zu haben. Und ich freue mich eigentlich auch auf ein Leben danach.
1: Sie haben es angesprochen, Dominik Petters, dem lässt sich der Wahlsieg nicht mehr nehmen. Also der wird definitiv Hameln-Pyrmonts neuer Landrat. Sie haben es auch angesprochen, es wird sicherlich Gespräche geben, eine Übergabe des Büros. Was würden Sie Dominik Petters denn oder was werden Sie mit auf den Weg geben für die Arbeit hier in Hameln-Pyrmont, für die Arbeit hier im Kreishaus?
4: Ja, also wir haben ein ganz großes Programm der Übergabe vorbereitet und ich glaube, ich gebe ihm eins mit auf dem Weg, wenn überhaupt dieser Rat gefragt wird. Also er muss seinen eigenen Weg gehen, aber ich glaube, es ist uns gut gelungen, dass wir eine gute Zusammenarbeit der demokratischen Parteien im Landkreis haben und dass wir das auch weiterhin erhalten. Und das ist in der Öffentlichkeit vielleicht gar nicht so groß angekommen, ist ja auch völlig klar. Wenn es Streit gibt, dann ist das natürlich immer von mehr Interesse für die Bevölkerung als die gute sachliche Zusammenarbeit. Und ich würde mich freuen, und das ist ein Rat oder ein Wunsch, eine Bitte, die ich auch an alle demokratischen Parteien im Landkreis Hameln-Pyrmont habe, diesen Weg der Kooperation, der sachlichen Zusammenarbeit weiter fortzusetzen und vielleicht auch das ein oder andere Mal davon zu berichten, wie gut man zusammenarbeitet. Denn die letzte Zeit hat uns ja gezeigt, dass uns das nicht alle Menschen abnehmen und dass man glaubt, dass das, was in Berlin oder in anderen größeren Städten oder Ländern passiert, überall so ist. Auf der kommunalen Ebene funktioniert das manchmal richtig, richtig gut.
1: Danke fürs Gespräch.
4: Gerne.
3: Das war also der bisher noch amtierende Landrat des Landkreises Hameln-Pyrmont, Dirk Adomat. Jetzt ist der Landkreis Hameln-Pyrmont für die Landratswahl komplett ausgezählt. Glückwunsch an Dominik Petters, 57,27%. In Zahlen 24.702 Stimmen für ihn. Elisabeth Meyer, 42,73%. Das sind 18.427 Stimmen. Ja, und das heißt, im Weserbergland alle drei Landkreise, Holzminden, Schaumburg, Hameln-Pyrmont, alle an die SPD gegangen. Ja, und auch die nächsten Kommunen melden Zahlen.
0: Die Rote Hochburg hat sich am Ende des Tages tatsächlich im Weserbergland hier wieder bewahrheitet.
3: Kommunal.
0: Kommunal, genau. Blicken wir mal nach Bad Pyrmont in die Kurstadt. Dort haben wir auch ausgezählt. 33 von 33 Wahlbezirken und auch hier an dieser Stelle Glückwunsch an Hans-Joachim Böke, den parteilosen Bewerber, unterstützt von der SPD. Er hat sich durchgesetzt mit 64 Prozentpunkten vor Caroline Muster mit 36 Prozentpunkten und in Zahlen gesprochen, trennen die beiden fast 2000 Stimmen. Auch hier wird es einen Wechsel an der Rathausspitze geben, aber diesmal eher in SPD-Tendenz. Der vorherige Blome war ja eher CDU-Tendenz.
3: Ja, und in Emmertal, Henry von Klenke, auch ausgezählt, 24 von 24 Lokalen. 55,62% hat Henry von Klenke geschafft. Das sind 2.478 Stimmen. Immerhin die Wahlbeteiligung in Emmertal am höchsten von allem, was wir heute bei den Stichwahlen im Weserbergland gesehen haben über drei Landkreise. Daniel Mayer, SPD, hat 1.977 Stimmen bekommen. Das macht 44,38% Wahlergebnis. Ja, und die Wahlbeteiligung bei der Landratswahl in Hameln-Pyrmont lag bei gerade mal 37,36%. Ja, Anton, was sagst du dazu?
0: Ist nicht die Welt. Ist tatsächlich nicht die Welt, aber das war am Ende des Tages auch ein bisschen zu erwarten. Das sind tatsächlich ganz normale Wahlzahlen, die wir dann halt immer erleben bei den Stichwahlen. Da ist es dann am Ende deutlich weniger. Aber wir haben tatsächlich auch zwei wirklich sehr historische Situationen. In Emmertal gab es jetzt nicht so oft, ich glaube auch noch nie, einen CDU-Bürgermeister. Das ist jetzt tatsächlich das erste Mal aufgebrochen worden mit Henry von Klenke. Und da wird es natürlich spannend zu sehen sein, wie die CDU und SPD jetzt auch künftig im Gemeinderat miteinander arbeiten werden, denn die letzte Wahlperiode war ja vor allem auch davon geprägt, dass viel Konsens herrschte. Also sagen wir es mal so, die CDU hat vieles dann am Ende des Tages auch mit der SPD gemeinsam durchgesetzt. Durch die neue AfD wird das dann entsprechend dann auch sehr spannend zu sehen sein, wie sich das verhält. Und mit Dominik Petters haben wir wirklich den jüngsten Landrat aller Zeiten mit 35, ich glaube, oder 36 Jahren ist er jetzt alt. Also das ist auch schon sehr beachtlich. Also die nächste Generation an Politikern und Verwaltungsbeamten hält jetzt Einzug hier in der Region.
3: Tja, und auch die letzte kommunale Wahl im Landkreis Schaumburg, die noch auszuzählen war, ist jetzt auch durch. Das ist in der Stadt Stadthagen. Dort hat Lennart Konrad von der SPD das Rennen gemacht. 61,76%. Das macht 4.442 Stimmen aus. Hat sich durchgesetzt gegen Oliver Theis, den Einzelbewerber. Der hat 38,24% der Stimmen erreicht. Das sind 2.750 Stimmen. Ja, und dann warten wir eigentlich hier nur noch auf die Ergebnisse aus Bad Münder. Ein Wahllokal ist gerade durchgekommen.
0: Ist durch.
3: Ist durch. 31 von 31 Wahllokalen. Martin Kohn.
0: Glückwunsch, Martin Kohn.
3: 60,58%.
0: Auch sehr
3: macht
0: deutlich.
3: 3.574 Stimmen und mit einem deutlichen Abstand, das sind 2.326 Stimmen. Thomas Kohn, ja, CDU, 39,42%. Ja, damit haben wir alle Wahlen hier heute Abend durch. Ging schneller als gedacht, können wir einen Deckel drauf machen.
0: Aber wir wollen ja noch die Stimmen einfangen von den Gewinnern und Verlierern. Darauf warten wir tatsächlich noch, also wir machen noch ein bisschen.
3: Das machen wir. Bis 20 Uhr machen wir auf jeden Fall noch. Sie hören hier noch die Hintergrundinformationen. Die Wahlen sind soweit ausgezählt. Das waren also die Ergebnisse. Nochmal im Schnelldurchlauf: Landkreis Hameln-Pyrmont. Landratswahl hat Dominik Petters, SPD, für sich entschieden. In Emmertal Henry von Klenke, CDU, ist neuer Bürgermeister. In Bad Pyrmont ist es Hans-Joachim Böhnke, unterstützt von der SPD. In Bad Münder Martin Kohn von der SPD. Landkreis Holzminden ist gegangen an Bjarne Alruth, SPD. Im Landkreis Schaumburg-Stadthagen ist die Bürgermeisterwahl an Lennart Konrad gegangen. In Rodenberg wurde es der Einzelbewerber Köllig. Und in Bückeburg hat die CDU das Rennen gemacht, Axel Wohlgemuth. Und in Nenndorf, da hat die SPD das Ganze gewonnen, 57,92%. Das waren die Zahlen, Daten, Fakten. Und gleich noch die Hintergrundstimmen hier bei Radioaktiv zur Wahl.

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0: Wir waren gerade ein bisschen abgelenkt, muss man tatsächlich dazu sagen. Wir haben jetzt aktuelle Stimmen, wie angekündigt. Wir haben jetzt am Mikrofon oder die Kollegin Eva Strohdeicher, den neuen Landrat des Landkreises Hameln-Pyrmont, Dominik Petters.
2: Ja, herzlichen Glückwunsch zur gewonnenen Landratswahl. Wie stark haben Sie jetzt heute noch gezittert?
3: Och, man weiß ja immer nicht, was dabei rauskommt. Wir erleben es ja, die Wahlbeteiligung ist doch relativ niedrig. Da weiß man dann immer nicht, gehen da vielleicht die eigenen Wähler ein bisschen weniger hin. Das Ergebnis ist jetzt wirklich toll, freut mich sehr. Hat dann auch schon mal relativ früh am Abend Ruhe gegeben. So über den Tag fragt man sich natürlich immer, wie es ausgeht, weil es schon wirklich ein sehr, sehr spannender Moment ist. Jetzt ist erstmal die Erleichterung vor allem groß.
2: Das ist ja für Sie eine richtige Rückkehr. Also Sie sind erstmal in Hameln geboren, hier im Kreishaus groß geworden, ist vielleicht ein bisschen zu viel gesagt, aber haben hier schon sehr, sehr viel Zeit verbracht. Mit was für einem Gefühl kommen Sie jetzt hierher zurück?
3: Ja, ein bisschen komisch ist es schon, muss man sagen. Man hat vor 5 Jahren das Kreishaus mal verlassen. Hat man sich damals auch nicht so ausgemalt, dass man dann auf diese Art und Weise und vor allem nach 5 Jahren schon wiederkommen darf. Jetzt gerade freue ich mich erstmal wieder, das eine oder andere bekannte Gesicht zu sehen, auch viele neue und jetzt auch nochmal in einer deutlich anderen Rolle natürlich dieses Kreishaus wahrnehmen zu dürfen.
2: Jetzt schreiben Sie ja in Hameln-Pyrmont Geschichte. Sie sind Hameln-Pyrmonts jüngster Landrat mit 36 Jahren. Was bringt denn der junge Landrat Dominik Petters hier in Hameln-Pyrmont?
3: Ja, ich glaube, wir sehen erstmal insgesamt, dass sich viel mehr junge Menschen dafür begeistern, auch in der Kommunalpolitik tätig zu werden, was wirklich sehr, sehr gut ist, weil es ja die Themen sind, die gerade auch die Jungen beschäftigen. Ich sag mal, das ganze Bildungsthema ist, glaube ich, etwas, wo man, wenn man eigene Kinder hat, nochmal ganz anders draufblickt und auch nochmal viel mehr Erfahrung sammeln kann, als das, glaube ich, ansonsten der Fall gewesen ist in den letzten Jahren. Ich glaube, da ist es vor allem, glaube ich, so dieses doch im Leben stehen, was man eben in den Jahren dann so hat. Und das Zweite ist, glaube ich, auch diese langfristige Perspektive nach vorne und der Wunsch, Menschen zusammenzubringen.
2: Also jetzt Butter bei die Fische, abseits von allen Wahlslogans, was wird Sie in den nächsten Jahren hier in Hameln-Pyrmont beschäftigen? Was wollen Sie anschieben?
3: Ja, also wir haben die Wahlthemen, die wir eben umsetzen wollen. Ich glaube, das Allerwichtigste ist, dass wir die politischen Akteure zusammenbringen, dass wir einen Kreistag haben, wo die demokratischen Kräfte vernünftig miteinander zusammenarbeiten können. Ich glaube, das wird jetzt die erste Aufgabe sein, da Brücken zu schlagen zwischen den politischen Fraktionen und auch nochmal Brücken zu schlagen zu den einzelnen Rathäusern mit den Bürgermeistern vor Ort.
2: Dankeschön, Dominik Petters.
3: Danke auch.
1: Das war's also, das erste Interview mit dem neu gewählten Landrat Dominik Petters für Hameln-Pyrmont. Die Kollegin Eva Strohdeicher hier im Gespräch dann mit dem neuen Amtsinhaber. Ja, wie es denn in den anderen Wahlen weitergeht, wir sind gespannt darauf, was unsere Radioaktiv-Reporter uns noch liefern, unter anderem die Stimmen aus Bad Pyrmont, da sind wir ganz gespannt. Jetzt erstmal eine Runde Tampa City mit Self-Aware.

Musik aus den 70er Jahren von ABBA hier bei Radioaktiv Dancing Queen. Gleich schauen wir nochmal in die Kurstadt nach Bad Pyrmont. Dort gibt es erste Reaktionen von der unterlegenen Bewerberin um das Amt, Caroline Muschter. Das hören Sie denn gleich hier bei Radioaktiv.

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0: Radioaktiv hier am Stichwahlabend im Weserbergland. Wir haben es kurz vor 20 Uhr und vor uns liegt ein Amtswechsel in der Kurstadt in Bad Pyrmont. Dort hat Hajo Böhnke das Rennen gemacht und für uns, für Radioaktiv vor Ort, war der Kollege Jakob Wolf. Guten Abend, Jakob.
1: Guten Abend.
0: Du hast die Wahl in Bad Pyrmont beobachtet. Das war ja doch jetzt ein relativ eindeutiges Ergebnis. In der Stichwahl hat Caroline Muschter den zweiten Platz belegt. Wie sind die Eindrücke aus Bad Pyrmont? War das absehbar, dass das doch so ein relativ deutliches Ergebnis wird?
1: Ja, ich stehe hier gerade in der Brunnenstraße in Bad Pyrmont, unweit vom SPD-Gebäude. Und dort wird natürlich jetzt gerade erstmal viel gratuliert. Die Stimmung war hier tatsächlich von Anfang an sehr positiv, sehr gelöst, auch bei den Menschen. Die standen hier draußen zusammen. Ich habe mit Hajo Böhnke vorher im Interview gesprochen. Natürlich war der zuversichtlich bei 40,3% der Stimmen im ersten Wahlgang, lag ja auch 11% vorne. Konnte natürlich auch nicht genau sagen, wie es heute Abend ausgeht, dass es so deutlich dann eben wird mit 64-36%, war so nicht zu erwarten, aber sorgt hier natürlich umso mehr für Freude. Es sind viele Menschen zum Gratulieren gerade da, die CDU und auch die Grünen sind der Einladung der SPD gefolgt und jetzt wird hier gemeinsam in der Brunnenstraße in Bad Pyrmont gefeiert und vor allem das demokratische Miteinander auch immer wieder von allen Akteurinnen und Akteuren betont.
0: Ja, in Pyrmont sah das ja nach einem relativ fairen Wahlkampf aus, aber man muss ja auch sagen, in Pyrmont ist ja auch eine CDU-Hochburg mit der Wahl gefallen.
1: Ja, das ist auf jeden Fall richtig. Das hat sich ja auch schon bei der Ratswahl vor 2 Wochen gezeigt. Die SPD seit langer Zeit eben mal wieder stärkste Kraft, jetzt eben mit 8 Sitzen und stellt halt eben auch den zukünftigen Bürgermeister. Da sind die Parteien jetzt auf jeden Fall weiterhin in Gesprächen und ein Bündnis ist bisher noch nicht bekannt. Da laufen dann eben noch die Verhandlungen.
0: Ja, das wird ja interessant werden. Vor allen Dingen Caroline Muschter wird ja auch weiterhin dem Rat angehören, richtig?
1: Genau, das ist richtig. Pyrmont Intakt wird 5 Sitze haben und ich habe gerade eben schon mit ihr gesprochen im Interview. Sie hat gesagt, natürlich geht es einfach darum, die Themen auch weiterhin voranzutreiben. Pyrmont Intakt hat im Wahlkampf viel darauf gesetzt, dass die Städte sauberer werden sollen. Caroline Muschter hat sich als Kandidatin präsentiert, die eben für einen Neuanfang steht, Pyrmont wieder zum Brummen bringen möchte. Es braucht eine Generalüberholung. Das alles waren Zitate von ihr. Und das möchte sie eben auch jetzt weiterhin vorantreiben. Wie, in welcher Konstellation und in welcher Zusammenarbeit, das bleibt aber eben noch offen.
0: Soweit also der Kollege Jakob Wolf live aus Bad Pyrmont. Danke dir. Wir gehen weiter eine Gemeinde nördlich nach Emmertal. Dort ist Radioaktiv-Reporter Joachim Stranke unterwegs und hat dort den Wahlsieger gesprochen.
2: Herr von Klenke, erstmal herzlichen Glückwunsch. Sie werden jetzt demnächst Bürgermeister in Emmertal sein. Hat Sie überrascht?
3: Überrascht hat es mich nicht. Das klare Ergebnis vielleicht schon. Nach der ersten Wahl war es ja wirklich eng. Wir haben jetzt nochmal 2 Wochen wirklich alles rausgehauen und deshalb bin ich einfach nur dankbar. Ich bin nicht überrascht, ich bin erstmal dankbar. Dankbar für jeden Emmertaler, jede Emmertalerin, die mich gewählt hat auch die nicht gewählt haben, die zur Wahl gegangen sind. Auch das ist ganz wichtig. Ich bin auch Daniel Mayer dankbar für den fairen und guten Wahlkampf, den wir geführt haben. Er war schon hier und hat auch gratuliert. Das rechne ich ihm sehr hoch an und ich finde, das hat auch der ganze Wahlkampf wieder gespiegelt, wie wir heute Abend hier aufeinander zugegangen sind.
2: Sie haben ja fast von den Stimmen her, von den absoluten Stimmen her, das Ergebnis vom letzten Mal erreicht. Wie ist es gelungen, denn die Leute wieder aufzumuntern, wieder zur Wahl zu gehen und sie zu wählen?
3: Wir haben uns vor 2 Wochen gesagt, wir müssen jetzt vor allem eins, und das ist mobilisieren. Wir müssen die Wählerinnen und Wähler, die schon da waren, für uns gestimmt haben, nochmal dann dazu kriegen, dass sie zur Wahl ohne gehen, uns die Stimme geben. Und das ist uns gelungen mit dem ganzen Team. Wir saßen hier letzten Mittwoch mit 25 Leuten zusammen und haben die letzten paar Tage geplant. Und da hatte ich schon ein gutes Gefühl, weil ich wusste, jeder haut sich nochmal rein, jeder macht mit. Auch vielleicht die nicht in die Räte reingekommen sind, haben voll mitgezogen. Dieses Team ist einfach der Hammer.
2: Sie haben ja die Karte auch gezogen. Sie sind einer von hier für Emmertal. Haben ja auch noch einen Brief geschrieben an andere Leute. Glauben Sie, das war der entscheidende nicht Trick, sondern der entscheidende Faktor?
3: Ich glaube schon, dass das ein Faktor war, einfach auch nochmal deutlich zu machen, dass hier jemand aus der Gemeinde kandidiert. Daniel Mayer hat einen sehr engagierten Wahlkampf gemacht und er kommt eben, wohnt in Hameln und das war mir wichtig, das auch nochmal deutlich zu machen, weil ich in Haustürgesprächen auch das rausgehört habe, dass das vielen nicht so bewusst ist. Und ich glaube, dass wir damit einfach deutlich gemacht haben, hier kommt jemand, der hier fest verwurzelt ist. Und das haben die Emmertalerinnen und Emmertaler dann eben doch auch Anlass genommen zu sagen, wir wollen einen Emmertaler an der Spitze haben.
2: Seit 40 Jahren hat es keinen CDU-Bürgermeister mal gegeben. Sie sind jetzt nach langer, langer Zeit der Erste. Macht Sie das auch ein bisschen stolz?
3: Das macht mich sehr stolz und auch ein Stück demütig zu wissen, dass da große Fußstapfen sind, in die man tritt. Nach 40 Jahren war es dann einfach Zeit. Wir haben ja mit dem Gemeinderatsergebnis auch wirklich, finde ich, eine Duftmarke gesetzt. Über 40% die Stimmen vom letzten Mal behalten und ein bisschen ausgebaut. Und da war schon so ein bisschen deutlich, dass dann die Veränderung auch kommt. Und dass es dann letztlich so ein tolles Ergebnis geworden ist, das war vielleicht auch ein bisschen Schicksal.
2: Man hat in Emmertal viel erreicht, dadurch, dass man zusammengearbeitet hat, die beiden Großen. Wird das so weitergehen?
3: Ich bin ja jetzt nicht mehr Teil der Fraktion, sondern als Bürgermeister liegt mir natürlich sehr viel an der Zusammenarbeit. Wir haben noch viel vor, wir müssen viel umsetzen. Es sind auch Entscheidungen zu treffen, wo wir klare Mehrheiten brauchen. Und die brauchen wir für Emmertal, die brauchen wir für unsere Gemeinde, für die Zukunft. Und deshalb müssen wir jetzt Gespräche führen, die dann zu einer stabilen Zusammenarbeit in den nächsten 5 Jahren im Rat und darüber hinaus schauen wir mal, was dann in den nächsten 3 Jahren danach passiert.
2: Und jetzt wird noch gefeiert?
3: Jetzt wird erstmal hier gefeiert, das Team ist da und ich habe schon gesagt, wir reißen heute Hütte ab, aber wir feiern vor allem einen mega engagierten Wahlkampf und jeder, der da drin ist, hat seinen Teil dazu beigetragen und deshalb feiern wir jetzt und lassen es richtig krachen.
2: Dankeschön.
0: Dann danken wir Radioaktiv-Reporter Joachim Stracke. Das war er im Interview mit Henry von Klenke, dem Wahlgewinner in Emmertal. Also dort, die rote SPD-Hochburg an die CDU gefallen. Ja, dann macht mal ordentlich Party da hinten. Hier ist erstmal Shania Twain, That Don't Impress Me Much.

Hier ist der Stichwahlsonntag im Weserbergland bei Radioaktiv. Gleich 20 Uhr. Wir hören noch einen Song. Vertigo von Tiffany Harris gibt sich nochmal die Ehre. Dann schauen wir kurz in die Nachrichten und dann nochmal nach Bad Pyrmont und nach Bad Münder.

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1: Ich bin Ursula Winkler. Die SPD im Bundestag bleibt dabei. Die Reformpläne für die Pflege müssen überarbeitet werden. Die SPD wolle keine Pflegereform, die lediglich das nächste Finanzloch stopfe und die Rechnung an die Menschen weitergebe. Das sagte die stellvertretende Fraktionsvorsitzende Schmidt der Deutschen Presseagentur.
2: Die SPD droht damit, die Pflegereform im Bundestag zu blockieren. Die Pflegekassen selbst, sie wollen eine Reform, wollen Kürzungen bei den Leistungen für die Pflegebedürftigen. Die Kassen sitzen auf einem Milliardendefizit. Pflege dürfe kein Armutsrisiko sein, heißt es wiederum von der SPD. Bundesgesundheitsminister Linnemann will seine Reformpläne an sich am Mittwoch in den Bundestag einbringen. Lea Matschulat, Nachrichtenredaktion.
1: Nachdem auch die Berliner SPD eine Dreierkoalition mit Linken und Grünen erwägt, stehen in den nächsten Tagen die ersten Sondierungsgespräche an. Zunächst will die Linke getrennt mit Grünen und SPD sprechen. Termine wurden noch nicht genannt. Die Berliner Linke hatte als Wahlsiegerin beschlossen, Grüne und SPD zu Sondierungsgesprächen einzuladen. Weil in vielen Punkten Differenzen bestehen, gab es besonders in der Berliner SPD Diskussionen. Der Landesvorstand beschloss aber, sich auf die Sondierungen einzulassen. Papst Leo begeistert in Frankreich die Massen. Um den Papst live zu sehen, versammelte sich heute erneut eine große Menschenmenge, dieses Mal im französischen Marienwallfahrtsort Lourdes.
3: Gestern auf den Champs-Élysées in Paris waren es 800.000 Menschen. Heute im Wallfahrtsort Lourdes bei einer Messe unter freiem Himmel waren es nicht so viele, aber immerhin auch wieder 150.000. Später will sich Leo hier mit einer kleinen Gruppe von Opfern sexuellen Missbrauchs durch Geistliche treffen. In seiner Predigt sprach das Oberhaupt von weltweit 1,4 Milliarden Katholiken bereits von tiefen Wunden und schmerzhaften Fehltritten, die in der Kirche begangen worden seien. Solche Fehler müssten von der Kirche auch eingestanden werden. Christoph Sator, Lourdes.
1: Zum Fußball. Die deutsche Nationalmannschaft bestreitet am Abend ihr erstes Heimspiel unter dem neuen Bundestrainer Jürgen Klopp. Gegner in Augsburg ist Griechenland. 3 Tage nach dem 1:1 zum Auftakt der Nations League gegen die Niederlande hofft Klopp mit der DFB-Auswahl auf einen Sieg. Anpfiff ist um 20.45 Uhr. Zum Wetter, die aktuelle Vorhersage des Deutschen Wetterdienstes. Im Westen und Nordwesten kann es teils nass werden, ansonsten bleibt es meist trocken. Die Werte sinken auf 14 bis 7 Grad, im Südosten bis auf kühle 3 Grad. Morgen dann bleibt es im Norden und Westen wolkig und an der Küste nass, ansonsten wird es heiter bei Werten zwischen 23 und 29 Grad. Am Dienstag ähnlich, im Norden und Nordwesten wolkig, aber meist trocken, ansonsten heiter bei Temperaturen bis zu 31 Grad.
4: Und da haben wir es, 20 Uhr und 3 Minuten. Hier ist nochmal die Wahl-Sondersendung bei Radioaktiv. Wer sich jetzt auf Radio DRC gefreut hat, das verschiebt sich dann in die nächste Folgestunde nach der Wahl-Sondersendung. Ja, es gibt noch Eindrücke aus der Kurstadt Bad Pyrmont, hat der Kollege Jakob Wolf, der dort unterwegs ist, gerade angekündigt. Und auch aus der ehemaligen Kurstadt am Deister, nämlich in Bad Münder. Dort gibt es einen neuen Bürgermeister. Und mein Kollege Anton Posnack-Sommer hat ihn ins Interview geholt.
5: Ja, und wir schalten jetzt auch entsprechend nach Bad Münder. Dort im Dolmen sitzt die SPD und auch der neue Bürgermeister Martin Kohn. Am Ende Glückwunsch aus Hameln Richtung Bad Münder. Herr Kohn, haben Sie am Ende damit gerechnet, dass es dann auch wirklich so deutlich wird?
6: Ja, erstmal vielen Dank für die Glückwünsche. Ja, dass es so deutlich wird, nee, hätte ich wahrscheinlich nicht mit gerechnet, dass es wichtig wird, nochmal alle Wählerinnen und Wähler für die Stichwahl zu mobilisieren. Das war klar. Das haben wir geschafft. Das ist uns anscheinend ganz gut gelungen. Und ja, das Ergebnis freut mich sehr. Aber dass das so deutlich wird, damit hätte ich dann vorher nicht gerechnet.
5: Haben Sie auch irgendwie eine Erklärung dafür, warum das dann am Ende so deutlich gewesen ist? Bei der Wahl vor 2 Wochen hat man schon irgendwie eine Tendenz gesehen, aber wir wissen ja auch aus den Wählerverschiebungen, die Frage ist ja am Ende, wo machen die Leute ihr Kreuzchen, wenn der andere Bürgermeisterkandidat, der vielleicht im Rennen gewesen ist, in dem Fall Christoph Becker, dann am Ende letzten Endes das Kreuz, und wohin verschieben sich denn die Wähler? Gehen sie denn überhaupt zu wählen? Das dann aber jetzt nochmal mit über, ich glaube 60% waren es dann am Ende oder 54 oder um die 60%, das dann so deutlich ausgeht. Haben Sie eine Erklärung dafür?
6: Also, wenn man sich die Wahlbeteiligung anschaut, dann war sie ja so mein Kenntnisstand zumindest, deutlich geringer als vor 2 Wochen. Deswegen weiß ich gar nicht, ob diejenigen, die den dritten Kandidaten beim letzten Mal gewählt haben, jetzt überhaupt noch zur Wahl gegangen sind. Aus unserer Sicht war es wichtig, unsere Wählerinnen und Wähler nochmal zu mobilisieren. Und das haben wir dadurch gemacht, dass wir unsere Wahlkampfstrategie einfach konsequent durchgezogen haben. Wir haben gesagt, wir setzen auf persönliche Gespräche. Das haben wir getan. Wir sind auch in den 2 Wochen von Haustür zu Haustür gezogen, haben weiterhin im persönlichen Gespräch das Ohr wirklich am Bürger gehabt und haben gefragt, wo drückt der Schuh, was können wir angehen. Und ja, ich glaube, das war ein wichtiger Punkt und hat aus meiner Sicht dann zu dem Ergebnis geführt heute.
5: Bad Münder ist ja traditionell immer tatsächlich eine rot-dominierte Stadt und auch der Rathausposten, bis auf jetzt einmal mit ihrem noch Amtsinhaber und dann ab November dann auch Amtsvorgänger Dirk Barkowski, ein parteiloser Kandidat, der dann aber am Ende ja dann immer wieder auch von der CDU unterstützt war. Jetzt ist wieder ein Sozialdemokrat im Rathaus. Wird sich da jetzt etwas Grundlegendes verändern? Wie werden Sie jetzt die nächsten Tage angehen?
6: Sich da jetzt was verändert, das müssen vielleicht die Mitarbeiterinnen und Mitarbeiter dann nachher beurteilen, wenn ich mein Amt angetreten habe. Ich für meinen Teil würde mir jetzt gerne erstmal die Zeit ab 1. November nehmen, dann wirklich alle Fachbereiche und möglichst auch alle Mitarbeiterinnen und Mitarbeiter dort kennenzulernen. Und das wird nach und nach passieren. Und dann werden wir schauen, was wir konsequent die Themen, die wir vor der Brust haben, umsetzen und abarbeiten.
5: Sagt Martin Kohn, neuer Bürgermeister von Bad Münder.
4: Also Glückwunsch nach Bad Münder, Martin Kohn, neuer Bürgermeister, jetzt gewählt in der Stichwahl. Und gleich hören wir uns auch nochmal die Eindrücke aus Bad Pyrmont an. Die Kandidatin muss da gleich im Interview bei Jakob Wolf.

0: 10 nach 8 hier am Abend an diesem Stichwahlabend im Weserbergland. Eben gerade haben wir die Eindrücke aus Bad Münder gehört von dem Kollegen Anton Posnack-Sommer. Und für uns vor Ort in Bad Pyrmont ist Jakob Wolf und hat dort mit Caroline Muschter, der unterlegenen Bürgermeisterkandidatin von Pyrmont, in Takt gesprochen.
1: Hans-Joachim Bünke, unterstützt von der SPD, gewinnt mit 64% der Stimmen. Caroline Muschter erreicht 36% der Stimmen. Frau Muschter, wie geht es Ihnen jetzt gerade mit diesem Ergebnis?
2: Also erstmal bedanke ich mich bei meinen Wählern. Wir haben die Wählerstimmen gehalten von der Stichwahl. Ich bin sehr stolz und dankbar auf mein Team, auch für meine Familie kann ich nur sagen, die haben mich super gut unterstützt. Und für die Zukunft gilt, wir haben unsere Themen eingebracht in diesen Wahlkampf und wir werden natürlich auch weiterhin im Rahmen der Demokratie arbeiten und dafür sorgen, dass Pyrmont weiter nach vorne kommt.
1: Und können Sie denn jetzt so kurz nach der Wahl schon machen, woran es liegt, dass sich Herr Bünke jetzt heute Abend in dieser Stichwahl durchgesetzt hat?
2: Naja, Sie müssen die Stimmzahlen vergleichen. Herr Bünke hat die gleiche Stimmzahl wie in der Stichwahl und ich habe die gleiche Stimmzahl in der Stichwahl. Das heißt, dass die beiden anderen Bereiche, also die CDU und die Wähler von Herrn Timpe, nicht losgegangen sind. Das zeigt sich auch in der Wahlbeteiligung. Und deswegen haben wir beide unsere Stimmzahlen halten können. Es ändert dann nur eben sich prozentual. Bei einer solch, muss man ja sagen, wirklich schlechten Wahlbeteiligung ist es dann eben das Ergebnis. Aber es hat sich für ihn ja nicht verbessert und für mich nicht verschlechtert.
1: Nun ist es ja so, dass Sie vor der Wahl sich von Ihren Themen, von Ihrer Ausrichtung her so positioniert haben, dass Sie Pyrmont eben wieder erneuern, in eine andere Richtung gehen will. Sie haben davon gesprochen, dass Bad Pyrmont eine Generalüberholung braucht, dass Sie einiges verändern wollen, die Innenstadt sauberer machen wollen. Es sollen wieder mehr Geschäfte hinkommen, also die Wirtschaft soll wieder angekurbelt werden. Hatten Sie denn das Gefühl im Wahlkampf und jetzt auch in den 2 Wochen vor der Stichwahl, dass Sie Ihre Themen nochmal platzieren konnten, dass Sie damit grundsätzlich angekommen sind oder konnten Sie eben einen Teil der Bürger letztendlich dann nicht davon überzeugen, von dieser Idee?
2: Also ich glaube schon, dass unsere Themen angekommen sind. Also nicht, ich glaube, ich weiß, dass unsere Themen angekommen sind aus den Unterhaltungen mit den Bürgern. Ich glaube, dass der entscheidende Punkt hier gelegen hat an der Wahlempfehlung der CDU. Daraufhin sind sehr viele CDU-Wähler zu Hause geblieben. Und ich glaube, das ist der entscheidende Punkt. Und die Frage ist, ob man sich damit einen Gefallen getan hat. Unsere Themen waren die Themen, die die Leute hatten. Und insoweit bin ich auch zufrieden mit dem Ausgang, wenn ich mich mit den Leuten unterhalte. Da weiß ich schon, dass ich richtig gelegen habe.
1: Dann lassen Sie uns noch kurz einen Blick nach vorne werfen, Frau Muschter. Im Rat ist es jetzt ja so, Pyrmont Intakt hat 5 Sitze, ist damit drittstärkste Fraktion von der Sitzverteilung her. Wie geht's jetzt allgemein weiter? Wie wollen Sie da dann eben auch Ihre Themen mit einbringen?
2: Also wir sind eine starke Fraktion, wie Sie es richtig sagen, sind wir die drittstärkste Fraktion. Wer mit uns zusammenarbeiten will im Interesse von Bad Pyrmont, der hat sich schon bei uns gemeldet. Wir sind eine demokratische Wählergemeinschaft, die ein starkes Interesse daran hat, dass dieser Ort vorangebracht wird. Und wir werden mit den Leuten, die das auch wollen, dann zusammenarbeiten.
1: Dann alles Gute dafür und vielen Dank, Frau Musch.
0: Soweit also die Stimmen von der zweitplatzierten Caroline Muschter in Bad Pyrmont. Weiterhin Mitglied des Rates mit ihrer Fraktion Bad Pyrmont Intakt. Wird also weiterhin kommunalpolitisch auch immer wieder aktiv sein und auch in unserer Berichterstattung die ein oder anderen Stimmen immer mal wieder reinstreuen.

0: Alle Farben und You're Not Us, Please Tell Rosie. Music is my best friend. Die einen machen Musik, die anderen interessieren sich für Sport.
1: Genau, der Kollege Jakob Wolf ist nämlich großer Borussia Mönchengladbach-Fan und er hat da am Ende des Tages auch einen Gleichgesinnten gefunden mit Hajo Bönke. Der ist nämlich jetzt der neue Bürgermeister in Bad Pyrmont. Und Jakob unterhält sich mit Hajo Bönke entsprechend über den Wahlsieg.
2: Herr Bönke, als Fan von Borussia Mönchengladbach wissen Sie, manchmal liegen nur 90 Minuten zwischen Hoffnung und Enttäuschung. Heute lagen ungefähr 70 Minuten zwischen Zuversicht beim Schließen der Wahllokale und der Freude dann schließlich über das Ergebnis. Sie sind mit ungefähr 64% der Stimmen neuer Bürgermeister von Bad Pyrmont. Erstmal herzlichen Glückwunsch zu dem Ergebnis und die Frage mit dazu, welche Gedanken gehen Ihnen jetzt gerade durch den Kopf?
3: Ja, also vielen Dank erstmal für die Glückwünsche und ich freue mich über das wirklich gute Ergebnis. Es ist eine große, große Bestätigung der Arbeit, die wir geleistet haben und der vielen Gespräche, die wir geführt haben, dass wir dicht an den Menschen hier in Bad Pyrmont waren. Ich möchte nochmal wieder Danke sagen an alle Menschen hier in Bad Pyrmont. Wir leben in einer großartigen Stadt und ich möchte Sie mit allen zusammen besser machen. Wir können nicht immer nur große Schritte machen, wir werden auch viele kleine Schritte machen müssen und ich brauche die Unterstützung und aber ich freue mich darauf. Es ist eine riesige Aufgabe und ich finde es total spannend und jetzt gerade bin ich absolut glücklich über dieses Ergebnis und sage immer nur Danke, Danke, Danke.
2: Und wenn wir nochmal genauer auf das Ergebnis oder die Ergebnisse schauen, es ist ja so, im ersten Wahlgang hatten Sie bereits 40%, jetzt haben Sie sich in der Stichwahl mit 64-36% durchgesetzt. Welche Gründe sehen Sie da? Warum haben Sie sich am Ende so deutlich durchgesetzt?
3: Ja, also ich glaube, wenn man das Ergebnis sieht, wir sind in den letzten 2 Wochen nochmal auf die Menschen wieder zugegangen, haben nochmal den Kontakt zu den Menschen hier in Bad Pyrmont gesucht. Und ich glaube, das ist auch das Wichtige, dass wir immer nahbar waren, dass ich immer nahbar war, Ansprechpartner für die Leute hier in Bad Pyrmont waren, für alle Pyrmonterinnen und Pyrmonter. Und ich glaube, das hat auch zu diesem Ergebnis geführt, für das ich sehr, sehr dankbar bin.
2: Und dann ist es so, Sie haben im Interview mit der DWZ vor der Wahl gesagt, Bad Pyrmont stehe vor vielen Herausforderungen und Sie seien aber eben auch bereit, diese sofort anzugehen. Gibt es schon ein erstes Thema, was Sie dann als Bürgermeister anpacken wollen?
3: Ja, also es gibt einige Themen. Also die große Herausforderung in Bad Pyrmont, und jetzt gehe ich mal von den Bauprojekten weg, die wir haben und die mich natürlich als Fachgebietsleiter für die Bauverwaltung sehr beschäftigt haben. Die große Herausforderung, die wir haben, ist, dass wir die Menschen hier in Bad Pyrmont mitnehmen bei allem, was wir machen. Und das habe ich in diesem Jahr lernen dürfen, seitdem ich als Kandidat benannt worden bin. Ich musste aus diesem Elfenbeinturm-Rathaus hinaus und mit den Menschen sprechen. Und das will ich auch weiterhin tun. Ich möchte alle Menschen beteiligen und mitnehmen, damit wir gute Entscheidungen für Bad Pyrmont treffen können. Und dann sind natürlich ganz wichtige Projekte, die wir haben. A, unser Grand Hotel, was wir hier an den Start bringen wollen, wieder, wo wir auf einem sehr guten Weg mit Herrn Prantner sind. Das Schauspielhaus als große Aufgabe, was wir alles zusammen mit dem Staatsbad und dem Land Niedersachsen machen, wo ich dem Land Niedersachsen auch sehr dankbar bin. Und dann natürlich unseren Schulstandort hier in Bad Pyrmont, die Max-Born-Realschule und die Herder-Schule. Die Schülerinnen und Schüler haben es dort verdient, gute Unterrichtsmöglichkeiten zu bekommen, modernen Unterricht dort zu bekommen und natürlich auch der Lehrkörper, der dort ist. Und das sind Aufgaben, die wir haben und wir wollen mit kleinen Schritten anfangen und diese Projekte nach vorne bringen und ich freue mich auf die nächsten 8 Jahre.
2: Dann wünsche ich alles Gute dafür. Vielen Dank, Herr Bönke.
3: Vielen Dank auch Ihnen und alles Gute.
1: Ja, alles Gute auch in Richtung Bad Pyrmont.
0: Cool. Zwei Gladbach-Fans unter sich.
1: Zwei Gladbach-Fans unter sich. Tabellarisch sieht es ja für die Gladbacher momentan nicht so gut aus, aber dafür hat er jetzt nochmal einen besseren Job erzählt, der Hajo Bönke, der ja schon im Rathaus, wie wir gerade gehört haben, als Baudezernent unterwegs ist und jetzt zukünftig die Geschicke des Rathauses und der Stadt am Ende auch lenken wird.
0: Ja, neues Amt. Wir sind gespannt, wie sich Bad Pyrmont dann entwickelt. Das ist ja jetzt einmal der Wechsel dort der ehemaligen CDU-Hochburg. Wir sind überrascht.

0: Ja, und mit uns ist Folgendes los. Wir sind hier bei uns in der Wahllos-Sondersendung hier bei Radioaktiv, falls Sie es jetzt eingeschaltet haben sollten. Wundern Sie sich nicht. Normalerweise Radio DRAC. Aber im Studio Anton Posnock-Sommer und
1: Jan-Lukas Achilles. Guten Abend.
0: Und wir kommen auch zum Ende zu unserer Wahlsondersendung. Wir haben eine spannende Stichwahl erlebt und wir wollen das Ganze nochmal einordnen und zusammenfassen. Blicken wir nochmal auf den Landkreis Hameln-Pyrmont. Dort hat sich Dominik Petters durchgesetzt mit 57 Prozentpunkten vor Elisabeth Meyer von der CDU. Also hier ein neuer Landrat von der SPD, Dominik Petters im Landkreis Hameln-Pyrmont. Wir hatten eben gerade auch nochmal den Kollegen Jakob Wolf, den Gladbach-Fan.
1: In Bad Pyrmont, genau, den großen Gladbach-Fan. Und in Pyrmont hat auch der Gladbach-Fan gewonnen, nämlich Hajo Bönke, unterstützt von der SPD, hat dort das Rennen gemacht, ja, mit fast 64%. Also auch dort neuer Bürgermeister gewählt. Genau. Im Landkreis Holzminden gab es auch die Stichwahl für den Landratsposten. Auch dort die SPD das Amt gewonnen mit Bjarne Allroth, 60,34%, schon vor zwei Wochen auch Schaumburg gewonnen. Also alle drei Landkreise im Weserbergland sind jeweils für den Landrat an die SPD gefallen.
0: Genau. Und blicken wir mal in meine Heimatstadt, Bad Münder. Dort hat sich am Ende Martin Kohn von der SPD durchgesetzt mit 60 Prozentpunkten vor Thomas Konior mit knapp 40 Prozentpunkten. Auch hier ein Wechsel an der Rathausspitze. Amtsinhaber Dirk Barkowski, parteilos, wird jetzt zum 31. Oktober seinen Posten übergeben an Martin Kohn. Und last but not least, in der Reihe der Sozialdemokraten, die sich jetzt hier an diesem Wahlabend durchgesetzt haben, ist er dann am Ende des Tages ein kleiner Exot mit Henry von Klenke. Der hat sich am Ende des Tages als CDU-Kandidat mit 55,5 Prozentpunkten in Emmertal durchgesetzt, vor Daniel Mayer mit 45 Prozentpunkten.
1: Genau, nächster Wahlsieger dann in Nenndorf war Ralf Tichtmeier von der SPD, dort das Amt des Samtgemeindebürgermeisters gewonnen. In Rodenberg hat sich der Einzelbewerber durchgesetzt gegen die CDU, Carsten Kölling. Und in Bückeburg hat die CDU das Rennen gemacht mit Axel Wohlgemuth. Ja, das waren sie dann auch alle Ergebnisse.
0: Für uns heißt es an dieser Stelle, Tschüss zu sagen. Vielen, vielen Dank fürs Einschalten.
1: Danke für Ihr Interesse. Danke für Ihre Stimme. Sie sind ja wahrscheinlich heute wählen gegangen.
0: I hope so.
1: Danke für alle, die die Stimmen mit aufgezählt haben, an die ganzen Wahlhelferinnen und Wahlhelfer, an die Wahlvorstände, an alle, die das organisiert haben. Das ist ja doch immer eine ganz schöne Aktion. Heute ging es ein Tucken schneller. Letzte Woche ist das ja teilweise vor zwei Wochen ist das ja bis tief in die Nacht dann teilweise gegangen. Also wer sich das antun musste und diese Woche wieder am Start war, Dankeschön auch für den Einsatz.
0: An alle Kolleginnen und Kollegen auch da draußen, die unterwegs waren. Vielen, vielen Dank. Uns bleibt auch Tschüss zu sagen. Wir wünschen Ihnen noch einen wunderschönen Abend. Hier geht's weiter mit guter Musik und ab 21 Uhr dann Radio DARC hier bei Radioaktiv.
1: Guten Abend. Es verabschieden sich Jan-Lukas Achilles und
0: Anton Posnack-Sommer.

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1: Ich bin Ursula Winkler. Die SPD im Bundestag beharrt darauf, die Reformpläne für die Pflege zu überarbeiten. Wir wollen keine Pflegereform, die nur das nächste Finanzloch stopft, sagte Vize-Fraktionschefin Schmidt der Deutschen Presseagentur. Gesundheitsminister Lindemann hatte angekündigt, seinen Reformentwurf am Mittwoch ins Kabinett bringen zu wollen. SPD-Fraktionschef Mirsch hatte die Pläne in der Bild-Zeitung bereits als reines Kürzungspaket kritisiert und Blockade angedroht. Zwei Menschen sind bei einem Reisebusunfall auf der A96 im Ostallgäu gestorben. Viele weitere Menschen der philippinischen Reisegruppe wurden verletzt. Der Reisebus war am Morgen auf dem Weg zum Münchner Oktoberfest.
2: Der schwere Unfall ereignete sich am frühen Morgen auf der A96 zwischen Buchloe Ost und Landsberg am Lech West. An Bord eine Reisegruppe mit 40 bis 50 Menschen, hauptsächlich aus den Philippinen. Der Bus, gemeldet in Italien, kam ohne Beteiligung von weiteren Fahrzeugen rechts von der Straße ab, kippte um und blieb dann neben einer Mulde liegen. Warum ist noch unklar? Aus München Fabian Schaffer.
1: Welche Rechte haben Kundinnen und Kunden, wenn das T-Shirt beim ersten Tragen reißt oder das Spielzeug schnell den Geist aufgibt? Das sollen sie künftig schneller als bisher erkennen können. Ab heute müssen dafür in der ganzen EU 2 einheitliche Labels verwendet werden.
3: Es gibt jetzt 2 neue Labels, die beim Kauf von Konsumgütern die Kunden über ihre Rechte informieren sollen. Das eine ist das sogenannte Gewährleistungslabel. Das wird nicht an dem Gegenstand angebracht, den man kauft, sondern es wird überall an der Wand oder neben der Kasse zu sehen sein, mit einer Menge Text. Der klärt unter anderem darüber auf, dass es in der EU eine Gewährleistung von mindestens 2 Jahren gibt. Außerdem gibt es künftig ein sogenanntes Garant-Label. Das sieht man, wenn der Händler ohne zusätzliche Kosten mehr als 2 Jahre Garantie gibt. Dieter Hebeling, Brüssel.
1: Wegen einer starken Vulkanasche-Emission des Ätna ist der Flughafen Catania auf Sizilien weiter für An- und Abflüge gesperrt. Das gestern ausgesprochene Verbot aller Starts und Landungen sei bis Mitternacht verlängert worden, teilte der Flughafen auf seiner Internetseite mit. Der Flughafen von Catania musste in den vergangenen Monaten immer wieder wegen der Vulkanasche des Ätna geschlossen oder der Flugverkehr stark eingeschränkt werden. Zum Wetter, die aktuelle Vorhersage des Deutschen Wetterdienstes. Im Westen und Nordwesten kann es teils nass werden, ansonsten bleibt es meist trocken. Die Werte sinken auf 14 bis 7 Grad, im Südosten bis auf kühle 3 Grad. Morgen dann bleibt es im Norden und Westen wolkig und an der Küste nass, ansonsten wird es heiter bei Werten zwischen 23 und 29 Grad. Am Dienstag ähnlich, im Norden und Nordwesten wolkig, aber meist trocken, ansonsten heiter bei Temperaturen bis zu 31 Grad.
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5: Hallo, liebe Hörerinnen und Hörer. Wir begrüßen Sie recht herzlich zu Ausgabe Nummer 607 von Radio DARC, dem spannenden Technikmagazin für Funkamateure und Technikfans. Das Datum der Erstveröffentlichung ist Freitag, der 25. September 2026. Ich bin Cody Farren und werde Sie durch die kommende Sendestunde führen. Bei uns dreht sich alles um Funktechnik. Heute stellen wir Ihnen unter anderem ein Tool vor, mit dem man den Kassettensound der 80er Jahre simulieren kann. Und wenn Sie bisher nicht wussten, was eine Metalinse ist und was das mit Hochfrequenztechnik zu tun hat, am Ende der Sendung werden Sie schlauer sein. Die Kurz- und Mittelwellen sind aus unserem modernen Alltag leider weitgehend verschwunden, trotz ihrer massiven Vorteile wie der riesigen Reichweite. Aber es gibt Abhilfe. Man kann Radio DARC hören. Wir senden dort noch. Auch musikalisch erleben wir jetzt gleich ein Hilfsangebot von Billy Swan mit seinem 1974er Titel I Can Help. Und das rockt erstmal so richtig rein.

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1: Heute mit diesen Themen. Technikwelt feiert 70 Jahre Festplatte. Debatte um Bluebird-Satelliten von AST reißt nicht ab. ESA Aerospace startet 2 Amateurfunksatelliten und neu als Funkamateur und ein Podcast hierzu. Am Mikrofon Conny Farren. Eine Erfindung erblickt im September des Jahres 1956 das Licht der Welt. Es ist eine Erfindung, ohne die heute kein Computer denkbar wäre, die Festplatte. IBM präsentierte vor genau 70 Jahren mit der IBM 350 Disk Storage Unit die erste kommerzielle Computerfestplatte der Welt. Dieser Datenkoloss war so groß wie ein Wohnzimmerschrank, brachte mehr als 1 Tonne auf die Waage und beherbergte 50 rotierende Magnetplatten mit einem Durchmesser von je 61 Zentimetern. Im Oldenburger Computermuseum kann sie übrigens noch heute besichtigt werden. Die Speicherkapazität lag bei überschaubaren 5 Megabyte. Heute lächerlich wenig, genügte das aber anno 1956, die Daten von etwa 65.000 Lochkarten abzulegen. Heute verbraucht ein einzelnes Selfie locker mehr Speicher. Von Elvis Presley hätten nicht einmal 2 Songs im MP3-Format auf besagter Festplatte Platz gefunden. IBM markierte aber mit der Festplattenspeichertechnik den Start in eine neue Ära, in der erstmals direkter Zugriff auf Daten in Echtzeit möglich wurde. Keine endlose Wartezeit mehr beim Einlesen von Lochkarten oder Magnetbändern. Doch der Speicher kam nicht ohne Tücken daher. Das System brauchte den Platz einer ganzen Halle und so viel Strom wie eine Kleinstadt. Die Geräte wurden vor allem an große Institutionen wie Behörden, das Militär und Unternehmen vermietet, zum stolzen Preis von etwa 3.200 US-Dollar pro Monat. So war der IBM-Computer mit seiner Magnetfestplatte auch bei den Olympischen Winterspielen 1960 im Einsatz und zeigte, was maschinelle Datenverarbeitung leisten kann. Während die damalige Festplatte tonnenschwer, riesig und teuer war, beobachten wir jahrzehntelange Miniaturisierung und Leistungssteigerung. Heute passen Terabytes an Daten auf eine winzige Festplatte, die kaum das Gewicht einer Tafel Schokolade erreicht und in jede Hosentasche passt. Was für ein Fortschritt! Auch Radio DARC, die Sendung, die Sie gerade hören, wird jede Woche auf einer Festplatte abgespeichert. Obwohl die US-amerikanische Regulierungsbehörde FCC dem in Texas ansässigen Unternehmen AST Space Mobile nur die begrenzte Nutzung eines Teils der sekundären Amateurfunkzuweisung zwischen 430 und 440 MHz für Notfalltelemetrie sowie die Ortung und Steuerung seiner Satelliten genehmigt hatte, häufen sich mittlerweile die Störungsmeldungen. Damals stufte die FCC Störungen des Amateurfunks als unwahrscheinlich ein. Wie der ICQ Ham Radio Podcast meldet, zeigten Überwachungsdaten des SatNOX-Netzwerks, dass die Firma AST außerhalb der zugestandenen Nutzungsbedingungen operiert, wobei sowohl in Nordamerika als auch in Europa Störungen des 70 cm Amateurfunkbands gemeldet wurden. Derzeit sind 3 AST-Satelliten in Betrieb. Der Start weiterer Satelliten ist geplant. Ein Umstand, der bei Funkamateuren Besorgnis darüber weckt, dass sich dieses Problem mit dem Wachstum der Konstellation verschärfen werde, so der ICQ-Podcast weiter. Auf der SatNOX-Webseite sind Links zu den Rohdaten zu finden. Darüber berichtet das DARC-HF-Referat. Das Raumfahrtunternehmen ESA Aerospace ist das erste kommerzielle Raumfahrtunternehmen aus Europa, das bereits bei seinem 2. Flug erfolgreich Satelliten in die Umlaufbahn geschossen hat. Die Mission Onward and Upward startete am Samstag, dem 5. September um 20.12 Uhr UTC vom eigenen Startkomplex bei Andøya in Norwegen und brachte die Nutzlasten erfolgreich in die Umlaufbahn. Dazu gehörten 2 CubeSats mit einer Amateurfunknutzlast, deren Frequenzen von der IARU koordiniert wurden. Die Mission selbst bewies die Fähigkeit von ESA Aerospace, Satelliten in die Umlaufbahn zu heben. Das Start-up-Unternehmen mit Hauptsitz in der Nähe von München wurde 2018 gegründet und ist mittlerweile auf über 400 Mitarbeiter an 5 internationalen Standorten angewachsen. Die beiden ausgewählten Amateurfunkprojekte waren Space TeamSat 1 und FramSat 1. Space TeamSat 1 ist ein CubeSat der Technischen Universität Wien. Er ist mit einer Reihe von Sensoren ausgestattet. Der Prozessor führt einen Code aus, der von den teilnehmenden Studenten geschrieben wurde. Junge Funkamateure und Studenten können in Abstimmung mit der TU Wien in Begleitung eines Funkamateurs ihren Code selbst hochladen und einplanen. Außerdem ist geplant, Zeitfenster zu öffnen, in denen der CubeSat als Umsetzer für Funkamateure dient. Der Downlink ist auf 437,395 MHz und bietet mehrere Betriebsarten. FRAMSAT 1 ist ein von Studenten gebauter CubeSat, der entwickelt wurde, um bestimmte Satellitensubsysteme intern zu entwickeln und einen funktionsfähigen Satellitenbus zu schaffen, der eine Sonnensensor-Nutzlast tragen kann. Für die Telemetrie mit 9600 Bits pro Sekunde im Protokoll AX.25 wurde eine Downlink-Frequenz von 435,141 MHz koordiniert. Beide Minisatelliten befinden sich in sonnensynchronen Umlaufbahnen in einer Höhe von etwa 500 Kilometern. Henry Krasemann, Delta Oscar 4 Hotel Hotel Kilo, hat im Juni 2026 seine Prüfung zur Amateurfunkklasse E abgelegt. Seitdem beschreibt er in einem Podcast wöchentlich seine Erfahrungen. Die Folgen bisher beschäftigen sich mit einer großen thematischen Bandbreite von Diplomen über DMR, FT8 bis hin zur Antenne und mit welchem Gerät man einsteigt. Zu hören sind die Folgen über das Internet auf www.amateurfunkpodcast.de. Vielleicht ist das ja mal einen Hinweis wert mit dem Blick darauf, dass aktuell das Thema Neueinsteiger in den Amateurfunk etwas größer wird, findet Delta Oscar 4 Hotel Hotel Kilo. Nochmals die Internetadresse, wo Henrys Amateurfunk-Podcasts zu finden sind. www.amateurfunkpodcast.de. Das waren unsere heutigen Meldungen aus der Funkwelt für Sie. Unser Hörer Dieter Delta Golf 7 Mike Delta Kilo aus Petershausen hat vor kurzem eine ungewöhnliche Münchner Band entdeckt. Sie heißt Arbeitsgruppe Lobotomie und bezeichnet sich selbst als Elektro-Rock zur Bewegung. Text und Musik stammt jeweils vom Bandkollektivchef Bakunin Eisner. Ihre Texte sind subtile Anspielungen auf allerlei Missstände und ideal für all diejenigen, die selbstironisches und sarkastisches lieben. In München tobt ja aktuell wieder das Oktoberfest und da konnte es die Arbeitsgruppe Lobotomie nicht lassen, die bayerische Landeshauptstadt mit dem größten Volksfest der Welt etwas auf die Schippe zu nehmen. Ihr Titel: München, die schönste Stadt.
2: Was halten Sie von München?
3: München.

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1: Am 10. Oktober ist in Dresden die 23. AREP. AREP? Ja, Amateurfunk, Rundfunk und Elektronikbörse Dresden. Das ist im Haus der Presse in Dresden von 9 bis 15 Uhr. Da kommen etwa 60 Sammler und Händler aus ganz Deutschland und Europa, zum Beispiel aus Holland, Litauen, Österreich, Tschechien und Polen. Das ist dann ähnlich wie der Flohmarkt auf der Hemradio. Alte Rundfunkgeräte, Amateurfunkgeräte, Rundfunk- und Funktechnik, Elektronik, Ersatzteile, Literatur, Zubehör und Computer. Auch die natürlich gebraucht. Man kann eventuell auch seine Geräte schätzen lassen. Und dann sind viele Vereine und Verlage mit jeweils einem Stand vertreten. Die Veranstaltung findet immer am zweiten Samstag im Oktober in Dresden statt. Der Eintritt ist 5 Euro, ermäßigt 3 Euro und Kinder bis 12 sind frei. Ein Beitrag von Wolf Dieter, Delta Lima 2, Mike Charlie Delta.

Zeitreisen sind nur im Science-Fiction-Roman und Film möglich. Ja, und im Radio. Im Radio? Naja, klar, da kann man ja auch mal alte Sendungen bringen. Das ist jetzt aber gar nicht gemeint. Es geht um die nächsten Eifeler Radiotage. Letztes Jahr ging es ja da einmal um die Welt und diesmal geht es mit dem Radio einmal durch die Zeit. Die diesjährigen Eifeler Radiotage sind vom Freitag, dem 16. Oktober, 12.05 Uhr MESZ bis Sonntag, dem 18. Oktober 2026, 18 Uhr MESZ mit einem UKW- oder Internetradio empfangbar. Die Urfter Bunkerfunker senden wieder aus dem Ausweichsitz NRW. Und das Motto sind Zeitreisen. Was wäre, wenn Zeitreisen möglich wären? Die Physik liefert faszinierende Theorien, die Filmwelt erschafft unvergessliche Geschichten, die Popmusik weckt Erinnerungen an längst vergangene Jahrzehnte und das Radio selbst erzählt seine ganz eigene Geschichte. Von den Anfängen des Rundfunks bis in das digitale Zeitalter erkunden wir, wie Zeit unser Leben, unsere Kultur und unsere Vorstellungen prägt. Das gibt spannende Reportagen, Gespräche, Musik, Geschichten und überraschende Perspektiven. Live aus einem Ort, der selbst ein Stück Zeitgeschichte ist, wo einst Schutz vor den Gefahren des Kalten Kriegs gesucht wurde, entsteht heute ein Radioprogramm, das Vergangenheit und Zukunft miteinander verbindet. Mal ein paar Ausschnitte des Programms. Vergessene Welten, die Faszination der Lost Places. Das sind diese heute nicht mehr bewohnten Plätze, die vergessen worden sind und die manchmal fotografiert werden und leider auch oft zerstört. Dann Geschichte in Liedern, Volkslieder und Country-Songs, Popsongs und auch Schlager. In My Life, Beatles und noch viel mehr zum 100. Geburtstag von George Martin. Durch die Welt der Tonträgerformate, dann natürlich der Film Die Zeitmaschine, nach dem Buch von H.G. Wells. Hier geht es dann um den Film von 1960, der eine ganz besondere Atmosphäre bietet. Dann eine dreistündige Zeitreise in die Musik. Dann gibt es wieder die Chilly Night. Die ist absolut hörenswert, auch wenn man die kaum 7 Stunden lang anhören wird. Das sind so die absurdesten Wörter, die es gibt. Also Donaudampfschifffahrtskapitänsgesellschaft ist dabei noch harmlos. Und das sind ganz reale Wörter, die in unserem Alltag vorkommen und wo wir gar nicht merken, wie absurd die sind. Das kann man sich aufnehmen und dann kann man das nachts anhören zum Einschlafen, falls man nicht dauernd lachen muss. Dann Science-Fiction-Musikthemen, Abenteurer, Entdecker, Forscher auf Zeitreise ins Unbekannte. Dann der Soundtrack aus Zurück in die Zukunft, natürlich auch ein sehr maßgeblicher Film. Dann ein Beitrag, jedes Lied hat seine Zeit. Dann die andere Seite des Äthers, UIRT und Intervision, die EBU des Ostens. Im Kalten Krieg hat man dort ja sogar das UKW-Band auf eine andere Frequenzbereich gelegt. Dann eine Computerzeitreise in die Anfangszeit der Computer. Eine Zeitreise durch Disneyland. Frauen im Blues, auch eine Zeitreise. 70 Jahre Eurovision Song Contest. Da muss man befürchten, dass vielleicht auch mal ein schreckliches Stück gespielt wird. Auf dem Weg ins Millennium, inklusive Millennium-Bug und der zugehörigen Musik. Auch schwule und lesbische Musik gibt es und einen Rückblick auf deren Geschichte. Etwas zum 150. Geburtstag Konrad Adenauers. Zukunftsgedanken und klassische Kurzgeschichten zu Zeitreisen und Zeitsprüngen. Auch durch Italien und die USA. Und am Schluss kommen wir wieder an im Oktober 2026, denn dann wird das ganze Jahr gesendet. Vom 16. bis zum 18. Oktober. Und wer das Ganze noch einmal nachlesen kann, die Adresse heißt www.eifeler-radiotage.de. Eifeler-radiotage.de. Guten Empfang und bringt uns was Schönes aus der Zukunft mit. Ein Beitrag von Wolf Dieter, Delta Lima 2, Mike Charlie Delta.

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1: Hallo liebe DX-Freunde und Funkamateure. Was fällt Ihnen bei dem Begriff AC/DC ein? Nun ja, mir zuallererst die australische Rockband AC/DC, die mit ihrem ganz speziellen Hardrock-Sound Musikgeschichte geschrieben hat. Sollte man übrigens wirklich mal live gesehen haben, so wie ich vor einigen Jahren im Olympiastadion in München. Nun, den Technikern unter uns kommt bei AC/DC diverse Verfahren zur Umwandlung von Gleichstrom auf Wechselstrom in den Sinn. AC ist nämlich die englische Bezeichnung für Alternative Current, was schlicht so viel wie Wechselstrom bedeutet. DC, das ist das Pendant dazu und heißt Direct Current und damit ist Gleichstrom gemeint. Im Kontext von allerlei elektrischen Schaltungen muss immer wieder gleich in Wechselstrom umgewandelt werden und zurück. Daher möchte ich heute mal etwas Ordnung in dieses Begriffschaos bringen. Unter anderem im Kontext von Elektrofahrzeugen und der Energiewende gibt es eine ganze Reihe von Wandlern, die unterschiedliche Aufgaben übernehmen. Die Bezeichnung DC-AC und AC-DC beschreiben dabei immer die Richtung, in die der Strom transformiert wird. Hier ist eine Übersicht, welche Inverterarten existieren und was sie tun und wer sie baut. Erstens DC-AC-Inverter, das sind Wechselrichter. Sie wandeln Gleichstrom, etwa aus einer Batterie, in Wechselstrom um. Gängig sind bei dieser Technologie überwiegend drei Anwendungsgebiete. Sogenannte Traktionsinverter sind das wichtigste Bauteil im E-Auto. Seine Aufgabe ist es, aus dem Gleichstrom der Hochvoltbatterie einen dreiphasigen AC-Strom für den Elektromotor zu erzeugen. Das mag für manche seltsam klingen, doch die meisten Antriebsmotoren heute sind tatsächlich Drehstrommotoren, nicht nur in Elektrofahrzeugen, sondern auch in Straßenbahnen und Lokomotiven. Die Drehzahl wird bei dieser Inverter-Technologie über die Frequenz des Drehfelds gesteuert, das Drehmoment über den fließenden Strom. Typisch dafür ist ein singender, quietschender Sound, wenn das betreffende Fahrzeug losfährt. Das haben Sie sicher schon mal gehört. Hersteller sind große Automobilzulieferer wie Robert Bosch, Denso Corporation, ZF Friedrichshafen, BorgWarner Incorporated, BYD Semiconductor. Wohl auch sehr gut bekannt sind Solarwechselrichter. Er wandelt von den PV-Modulen auf dem Dach erzeugten Gleichstrom in 230 Volt bzw. 400 Volt Wechselstrom für das Hauptnetz um. Die Technik ist in den letzten

letzten Jahren erheblich gereift. Auch sogenannte Powerstations können technisch in diese Kategorie eingeordnet werden. Die tragbaren Boxen beinhalten diverse aufladbare Akkus und einen Wechselrichter, mit dem man Haushaltsstrom erzeugen kann. Eine moderne Alternative zu einem Notstromgenerator. Bekannte Hersteller sind SMA Solar Technology, Fronius und Huawei. Etwas kleiner geht es zu bei Steckdoseninvertern fürs Auto. Das sind kleine Boxen für den Zigarettenanzünder im Auto, die daraus 230 Volt Wechselstrom machen, um etwa Lampen, Laptops oder Kühlboxen im Auto zu betreiben. Oder natürlich auch Funkgeräte. Diese Geräte findet man oftmals im Campingzubehör. Lutschen deine Batterie leer und du kannst nicht mehr starten. Kommen wir zur zweiten Gruppe von Umrichtern. Das sind AC-DC-Inverter. Sie wandeln also Wechselstrom in Gleichstrom um. Das sind einmal die bekannten klassischen Netzteile in Form von längst geregelten analogen Bauformen bis hin zu modernen Schaltnetzteilen. Kennen wir alle und sowas steht auch in jeder Funkbude. Von sogenannten Onboard-Chargern spricht man immer dann, wenn das fest im Auto verbaute Ladegerät gemeint ist. Wenn man ein Elektrofahrzeug an einer normalen Wallbox oder Steckdose lädt, wandelt dieser bordeigene Inverter den AC-Strom des Netzes in DC-Strom für die Batterie um. Typische Leistungsklassen sind 6 bis 12 Kilowatt und das ist schon eine ganze Menge. Kommen tun diese Geräte von Marelli, Innovance Automotive oder Delta Electronics. Etwas anders funktionieren Schnellladesäulen. Da sitzt ein sehr leistungsfähiger AC-DC-Wandler direkt in der Ladesäule. Er wandelt den Strom des Mittelspannungsnetzes direkt in Gleichstrom um, weshalb der Onboard-Charger im Auto umgangen werden kann. Das ermöglicht extrem hohe Ladeleistungen, oftmals weit über 100 Kilowatt. Hersteller sind ABB, Siemens oder Alpitronic. Eine dritte Kategorie sind bidirektionale Inverter. Moderne Autos und Wallboxen beherrschen zunehmend das bidirektionale Laden. Hierfür wird ein Inverter benötigt, der in beide Richtungen arbeiten kann. Hierbei wird der Traktionsinverter oder der Onboard-Charger im Fahrzeug umgekehrt genutzt. Von Vehicle to Load spricht man immer dann, wenn ein E-Auto aus der Batterie 230 Volt Wechselstrom über einen Adapter für Kaffeemaschinen oder E-Bikes zur Verfügung steht. Es soll auch schon Funkamateure gegeben haben, die einen kompletten Contest oder Field Day aus der Antriebsbatterie ihres Teslas bestritten haben. Immerhin hat man so 30 bis 60 Kilowatt an Energie bei sich und das ist eine Menge. Da kann man nachts sogar einen Heizlüfter dranhängen, wenn einem im Zelt zu kalt ist. Auch diese Wallboxen mit integriertem Inverter sind interessant. Es sind stationäre Ladestationen für zu Hause, die den Strom direkt als DC aus dem Auto ziehen und intern in AC für das Hausnetz umwandeln, zum Beispiel von Haga oder Ambibox. Egal ob AC-DC oder DC-AC, die modernste Generation dieser Inverter nutzt Silizium-Carbid-Halbleiter anstelle von klassischem Silizium. Diese können viel schneller schalten, erzeugen deutlich weniger Abwärme und erhöhen die Gesamteffizienz des Antriebs um etwa 3-6%. Nach so viel Theorie zur Umwandlung von AC auf DC und umgekehrt schwirrt uns natürlich etwas der Kopf. Den kriegen wir wieder frei mit Hardrock von AC/DC aus Australien. Hier sind sie mit School Days. Bis zum nächsten Mal, Eva Maria, DG9 MFG.

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1: Ist Ihnen der heutige digitale Sound zu glatt und zu perfekt? Vermissen Sie das Knistern und Knacksen der viel zu oft und auch noch nass abgespielten Lieblingsplatten? Den Sound von Radio Luxemburg mit gnadenlosem Kurzwellenfading oder das Rauschen und Jaulen der alten, vom Taschengeld bezahlten und deswegen viel zu billigen Kassetten? Naja, beim Sound von Radio Luxemburg, da können wir helfen. Das bieten wir hier auch. Nur die Crossmodulation, das ersparen wir uns dann doch. Aber hier gibt es sowohl die Musik wie den Sound jener Zeit. Im Zweifelsfall hören Sie uns einmal nicht auf UKW oder DAB oder im Web zu, sondern eben über unsere Kurzwelle. 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Und wer den alten Kassettensound vermisst, weil er seine Lieblingskassetten dann doch vor Jahren weggeschmissen hat, dem kann jetzt geholfen werden, wie The Register berichtet. Das auf GitHub verfügbare Projekt Audio Cassette Simulation nutzt FFmpeg, um Audiodateien so umzuwandeln, dass sie den Sound von damals erzeugen, bei dem man sich wünscht, hätte ich doch lieber ein paar anständige Kassetten gekauft statt dieser Billigmarke. Das Repository enthält Simulationen von bekannten Kassettentypen wie BASF LH Extra C90, Maxell UD C90, Sony CHF 60, Typ 1 Normal, Sony CHF 90, TDK D90 und sogar sowjetischen MK60 Kassetten. Wer im Osten aufgewachsen ist, muss also da auch nicht auf Jugenderinnerungen verzichten. Und laut der Beschreibung werden die eingeschweißten MP3-Dateien um Bandrauschen, Tonhöhenmodulation durch Gleichlaufschwankungen und typische Kassettenbandbreitenbeschränkungen ergänzt. Also es klingt danach genauso bescheiden, wie es damals halt war. MP3, da wird jetzt so der Hi-Fi-Freak sagen, muss das sein? Naja, in dem Fall ist es wirklich egal. Bei dem Low-Fidelity-Sound macht auch MP3 jetzt kein Problem mehr. Eigentlich fehlt dann nur noch das Geräusch, wenn ausgerechnet die Lieblingskassette sich plötzlich in Bandsalat verwandelt, samt dem automatischen, unwiderruflichen Löschen der zugehörigen Dateien. Also wer das tatsächlich ausprobieren will, das ist auf GitHub.com und nennt sich Audio Cassette Simulation. Und schon klingt die Musik wieder wie in den 80ern. Ein Beitrag von Wolf-Dieter, Delta Lima 2, Mike Charlie Delta.

0: Frequenzverdoppler kennen wir ja im Amateurfunk. Das ist ein Weg, um Sender für höhere Frequenzen zu bauen und Oszillatoren, wo die direkte Erzeugung halt etwas schwierig ist. In der Optik gibt es das auch. Es ist relativ einfach, einen roten Laserpointer zu bauen. Mit einem grünen ist es schon schwieriger. Da funktionieren die Laser nicht so gut. Deswegen wird dann mit entsprechenden Kristallen die Frequenz erhöht und dann wird aus Rot grün. Ist aber schwieriger als der umgekehrte Weg. Aus Blau oder Ultraviolett gelbes oder rotes Licht zu machen, ist wesentlich einfacher. Das gibt es in jeder LED und natürlich auch in den ganzen Leuchtstofflampen. Eine Forscherin an der ETH Zürich hat jetzt aber so etwas als Metalinse entwickelt. Das muss man mal kurz erklären. Normale Linsen kennt man ja. Die sind dann aus Glas oder Kunststoff und sammeln das Licht, sind dann gebogen und dementsprechend dick. Metamaterialien sind dagegen Materialien, die eine eigene Nanostruktur haben. Damit kann man dann Linsen bauen, die gar keine klassischen Linsen aus Glas sind, sondern recht dünn und die auch das Licht brechen können. Das muss man sich so vorstellen wie Antennenarrays im Funk, mit denen man dann ja auch eine höhere Richtwirkung erzielen kann. Und das Besondere an der neuen Entwicklung ist, dass diese Metalinse noch dazu nicht linear ist, also nicht nur das Licht bündelt, sondern auch noch in der Frequenz verdoppelt. Das heißt, da wird dann Infrarot zu violettem Licht. Infrarot wird also plötzlich sichtbar. Das ist natürlich einerseits gut, um beispielsweise die Funktion von Fernbedienungen zu überprüfen. Die senden ja im Infraroten, das sieht man normalerweise nicht. Man kann allerdings auch eine Kamera dazu verwenden. Wenn man das mit dem Handy anschaut, dann leuchtet die Fernbedienung plötzlich. Andererseits wird hier auch beispielsweise an Sicherheitsmerkmale auf Geldscheinen gedacht. Wenn so ein Material im Geldschein drin ist, dann würde der halt bei Bestrahlung mit Infrarotlicht zu leuchten anfangen. So kann man dann die Echtheit überprüfen. Und das ist dann etwas schwieriger zu fälschen. Ist das Ganze marktreif, es wird das noch eine Weile dauern. Und wo es tatsächlich eingebaut wird, wird man dann auch sehen müssen. Doch ist es natürlich eine sehr interessante Entwicklung, für die sicher auch noch andere Anwendungen gefunden werden. Ein Beitrag von Wolf Dieter, Delta Lima 2, Mike Charlie Delta.
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2: Nun wieder am Ende der Sendung der übliche Funkwetterbericht. Die Tag- und Nachtgleiche liegt hinter uns. Die Herbstsaison ist nun auch funkwettertechnisch gestartet. Viele Funkamateure nutzen die Zeit der besten Wellenausbreitung des Jahres, um seltenes DX zu jagen. Schauen wir mal, wie sich die aktuelle Situation darstellt. Und der Spezialist hierfür ist, wie immer, Christian Reiber, Delta Lima 8 Mike, Delta Whisky vom HF-Referat des DARC.
3: Wie war das noch? Und wenn du denkst, da geht nichts mehr, kommt eine aktive Region daher. Es sah letzte Woche ja so aus, als würde die Sonnenaktivität dauerhaft weiter zurückgehen und der solare Flux sich längere Zeit unter 100 Einheiten niederlassen. 4 Tage lang hat das auch gestimmt. Am Freitag vor einer Woche ergab die Sonnenfleckenzählung dann sogar den Wert 0. Eine fleckenlose Sonnenscheibe. Das 4. Mal in diesem Jahr. Am Sonntag begann dann aber ein Aufwärtstrend, der den Flux bis Mittwoch auf 122 Einheiten beförderte, bevor dann wieder ein Rückgang einsetzte. Die damit einhergehende Verstärkung der Flair-Tätigkeit war allerdings marginal. 1 bis 3 C-Flares pro Tag. Getragen wurde das aber interessanterweise nicht nur von einer aktiven Region, sondern von deren 3. Damit bekommen wir etwas mehr Sonnenaktivität, ohne dafür mit mehr geomagnetischen Störungen durch koronale Masseauswürfe bezahlen zu müssen. Dazu kommt jetzt eine weitere Nachricht. Die Muff über Mitteleuropa steigt an. Waren wir vor 2 Wochen noch im Bereich des 15-Meter-Bandes, sind wir inzwischen im Mittel bei etwa 25 MHz. Und immer wieder übersteigt die Muff auch bereits 28 MHz und öffnet das 10-Meter-Band. In Ost-West-Richtung sind diese Öffnungen noch nicht dauerhaft. Aber zum Beispiel ist Südamerika am späten Nachmittag und frühen Abend bereits recht zuverlässig auf 10 Meter erreichbar. Das ist der saisonale Einfluss. Die höhere Dämpfung und schlechtere Ionisierbarkeit der Sommermonate verringern sich. Wir dürfen erwarten, dass diese positive Entwicklung sich weiter fortsetzt. Klar, die sehr ruhigen geomagnetischen Bedingungen der letzten Tage, wo oft der K-Index nur 1 und manchmal sogar lediglich 0 betrug, trugen das ihre dazu bei. Am Donnerstag steigerte sich dann die Unruhe im Magnetfeld und das wird uns auch die nächsten Tage begleiten. Denn ein koronales Loch sorgt für schnellen Sonnenwind und ein angeregtes Erdmagnetfeld, möglicherweise sogar schwachstürmisch. Das kommt in mehreren Wellen und wird erst am Dienstag restlos verschwunden sein. Bis dahin haben uns auch alle aktiven Regionen verlassen, die sich im Moment in der Westhälfte der Sonne befinden. Doch wir können mit Nachschub von der Sonnenrückseite rechnen. Der solare Flux dürfte sich daher nächste Woche im Bereich 100 bis 120 Einheiten halten können. Mit jeder Woche werden die oberen Bänder jetzt bei Sonnenaufgang immer rascher hintereinander öffnen und am Abend dann auch wieder schließen. Das ist das Wintermuster der Ionosphäre. Derzeit geschieht das gegen 6 Uhr UTC bis 15 Meter. Ein bis zwei Stunden später darf man dann mit 12 Meter und dann auch zeitweise mit 10 Meter rechnen. Wenn die Sonne gegen 18 Uhr UTC dann untergeht, wiederholt sich das Spiel in die andere Richtung. Die etwas höhere Sonnenaktivität hält nachts das 30-Meter-Band weitgehend offen. 40 Meter bietet am Tagesrand schöne Grayline-Ausbreitung Richtung Australien. Auf 80 Meter klappt nachts recht sicher die Nordamerika-Strecke. Good day, X.
2: Das war es nun für heute. Wir sind leider schon wieder am Ende von Radio DARC angelangt. Die Sendung der vergangenen Stunde war ein Programmbeitrag des gemeinnützigen Deutschen Amateur-Radioclubs e.V. Die Redaktion hatte Rainer Englert, Delta Foxtrot 2, November Uniform. Sendeverantwortlich für die Ausgabe bei Radio Aktiv ist der DARC-Ortsverband Bad Pyrmont H44, vertreten durch seinen Vorstand. Wenn Sie wollen, hören wir uns nächste Woche wieder. Auf Radio Aktiv am Sonntagabend um kurz nach 20 Uhr. Das Redaktionsteam freut sich auf Rückmeldungen unter radio@darc.de. Auf Wiederhören und 73, gut DX. Bis zum nächsten Mal.

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1: Ich bin Tine Klimach. Union und SPD gehen mit einem handfesten Streit um die geplante Pflegereform in die neue Woche. Die SPD droht mit einer Blockade der Reformpläne, will grundsätzliche Änderungen. Gesundheitsminister Lindemann erteilte dem im ARD-Bericht aus Berlin aber eine Absage.
2: Die SPD fordert einen Beitrag der Privatversicherten zur Pflegereform und einen Pflegedeckel. Den hält Gesundheitsminister Lindemann für zu kurz gesprungen. Er spare wenige 100 Euro bei inzwischen 3.000 bis 4.000 Euro Eigenanteil. Ein Deckel der reinen Pflegekosten löse das strukturelle Problem der Pflege nicht, so Lindemann. Auch einen finanziellen Beitrag der Privatversicherten sehen Unionsvertreter skeptisch. Immerhin, Lindemann gibt sich noch optimistisch. Auch über andere Reformen habe man sich ja schon mal kurz vor knapp geeinigt. Eigentlich soll die Pflegereform am Mittwoch ins Kabinett. Aus Berlin, Ronny Tochau.
1: Nachdem auch die Berliner SPD eine Dreierkoalition mit Linken und Grünen erwägt, stehen in den nächsten Tagen die ersten Sondierungsgespräche an. Zunächst will die Linke getrennt mit Grünen und SPD sprechen. Termine wurden noch nicht genannt. Die Berliner Linke hatte als Siegerin der Berlin-Wahl beschlossen, Grüne und SPD zu Sondierungsgesprächen einzuladen. Das Münchner Oktoberfest ist in der ersten Woche mit mehr Menschen gestartet als im Vorjahr. Rund 3,8 Millionen Menschen waren in der ersten Woche auf der Theresienwiese, gut 300.000 mehr als im Vorjahr. Die Festleitung spricht in ihrer Halbzeitbilanz von einer entspannten und friedlichen ersten Woche.
3: Vor allem unter der Woche zieht es deutlich mehr Menschen auf die Wiesen. Da liegt die Besucherzahl mehr als 18% über dem Vorjahr. Am Wochenende waren es dagegen etwas weniger Gäste. Eine entsprechende Kampagne sollte die Massen besser verteilen. Polizei und Sanitäter hatten trotzdem mehr zu tun. Die Polizei registrierte rund 470 Straftaten und Ordnungswidrigkeiten. Überschattet wurde die erste Festwoche von einem tödlichen Unfall. Ein Mitarbeiter eines Fahrgeschäfts wurde von einer Gondel getroffen. Aus München, Fabian Schaffer.
1: Ein Flugzeug der Lufthansa ist auf dem Weg von Frankfurt nach Lissabon wegen einer brennenden Powerbank ins französische Lyon umgeleitet worden. Das Gerät habe einem Fluggast gehört und sei im Bereich eines Sitzes in Brand geraten, bestätigte das Unternehmen. Die Crew sicherte die Powerbank. Aus Sicherheitsgründen habe sie sich aber dafür entschieden, nach Lyon auszuweichen. Fluggäste wurden für den nächsten Tag umgebucht. Das Wetter, die aktuelle Vorhersage des Deutschen Wetterdienstes. Im Westen und Nordwesten kann es teils nass werden. Ansonsten bleibt es trocken. Die Werte sinken auf 14 bis 7 Grad, im Südosten bis 3 Grad. Tagsüber dann bleibt es im Norden und im Westen wolkig, an der Küste nass. Sonst wird es freundlich, bei Werten zwischen 23 und 29 Grad. Am Dienstag ähnlich, im Norden und Nordwesten wolkig, aber meist trocken. Sonst viel Sonnenschein bei Temperaturen bis 31 Grad.
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1: Ich bin Tine Klimach. Mit einem Streit um die geplante Pflegereform starten Union und SPD in die neue Woche. Eigentlich wollte Gesundheitsminister Lindemann seine Pläne am Mittwoch vom Kabinett verabschieden lassen. Die SPD droht aber mit einer Blockade von seinen Sparplänen. Lindemann selbst wollte den Streit nicht zu hoch hängen. Man habe sich bei der letzten Reform für die Krankenversicherung auch erst 2 Stunden vor der Kabinettsbefassung geeinigt, sagte er in der ARD. Die Schweizer wollen sich nicht stärker abschotten. Eine Initiative zu strikterer Neutralität ist bei einer Volksabstimmung gescheitert. Die Abstimmung war brisant, denn es ging um eine Zusammenarbeit der Schweiz mit Nachbarländern und auch um Russland-Sanktionen.
2: Die große Mehrheit der Wählerinnen und Wähler wollte keine weitere Abschottung der Schweiz. Mit der von rechts forcierten Abstimmung sollte eine striktere Auslegung der Neutralität in die Verfassung geschrieben werden. Sanktionen gegen Länder, die Kriege starten, wären dann nicht mehr möglich gewesen. Dagegen aber Geschäfte mit Kriegsparteien. Gegner hatten darauf gepocht, dass die Schweiz einen moralischen Kompass behält und Täter nicht genauso wie Opfer behandelt. Aus Genf, Christiane Ölrich.
1: Der Fleischkonsum in Deutschland ändert sich. Der Trend geht aber weniger zum vollständigen Verzicht als vielmehr zu einem bewussteren Umgang. Zwar kaufen etwas weniger Haushalte Fleisch und Wurst als noch vor einigen Jahren, aber die verbliebenen Käufer legen bei den Mengen zu. Das geht aus Daten von YouGov und dem Sinus-Institut hervor.
3: Deutschland ist und bleibt ein Land der Fleischesser. 93% der befragten Haushalte haben in diesem Jahr schon Fleisch gekauft. Also fast alle, auch wenn es 2 Prozentpunkte weniger waren als 2022. Die gekaufte Fleischmenge nahm etwas zu. Viele wollen sich bewusster und ausgewogener ernähren. Einen klaren Fleischlostrend gibt's laut Umfrage aber nicht. Gut jeder 4. Fleischesser plant zwar, seinen Konsum von Fleisch und Wurst zu reduzieren, aber nur wenige wollen Vegetarier oder Veganer werden. Uli Reitinger, Nachrichtenredaktion.
1: Ein Reisebus ist am Morgen im Ostallgäu verunglückt. 2 Menschen sind dabei gestorben, als der Reisebus auf dem Weg zum Münchner Oktoberfest von der Fahrbahn abkam und umkippte. Viele weitere Menschen der philippinischen Reisegruppe kamen zu Schaden. Der Reisebus war ohne Beteiligung weiterer Fahrzeuge nach rechts von der Fahrbahn abgekommen. Die Ermittlungen zur Unfallursache laufen. Das Wetter, die aktuelle Vorhersage des Deutschen Wetterdienstes. Im Westen und Nordwesten kann es teils nass werden. Ansonsten bleibt es trocken. Die Werte sinken auf 14 bis 7 Grad, im Südosten bis 3 Grad. Tagsüber dann bleibt es im Norden und im Westen wolkig, an der Küste nass. Sonst wird es freundlich, bei Werten zwischen 23 und 29 Grad. Am Dienstag ähnlich, im Norden und Nordwesten wolkig, aber meist trocken. Sonst viel Sonnenschein bei Temperaturen bis 31 Grad.
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1: Ich bin Tine Klimach. Die SPD im Bundestag bleibt dabei. Die Reformpläne für die Pflege müssen überarbeitet werden. Die SPD wolle keine Pflegereform, die lediglich das nächste Finanzloch stopfe und die Rechnung an die Menschen weitergebe, hieß es. Gesundheitsminister Lindemann hält weiter an geplanten Kürzungen fest.
2: Die SPD droht damit, die Pflegereform im Bundestag zu blockieren. Die Pflegekassen selbst, sie wollen eine Reform, wollen Kürzungen bei den Leistungen für die Pflegebedürftigen. Die Kassen sitzen auf einem Milliardendefizit. Pflege dürfe kein Armutsrisiko sein, heißt es wiederum von der SPD. Bundesgesundheitsminister Lindemann will seine Reformpläne an sich am Mittwoch in den Bundestag einbringen. Lea Matschulat, Nachrichtenredaktion.
1: Das US-Militär ist nun vollständig aus dem Irak abgezogen. Das bestätigte ein irakischer Regierungsvertreter der DPA. Eine offizielle Bestätigung der USA gibt es noch nicht. Auf den Abzug hatten sich der Irak und die USA 2024 geeinigt. In vergangenen Jahren waren laut Pentagon noch rund 2500 US-Soldaten im Irak stationiert. Die Sicherheitslage hat sich durch den Iran-Krieg auch im Irak erneut verschlechtert. Dadurch kam es zu hunderten Angriffen auf US-Einrichtungen, aber auch auf Ziele kurdischer Kräfte. Papst Leo ist bei seinem Frankreich-Besuch mit Opfern sexuellen Missbrauchs durch katholische Geistliche zusammengekommen. Das Treffen fand im Wallfahrtsort Lourdes im Südwesten des Landes statt. Leo versprach, sich für sie einzusetzen, damit sich das erlittene Unrecht für andere nicht wiederholt, wie er sagte. Zuvor hatte der Papst bei einer Messe mit 150.000 Teilnehmern von tiefen Wunden und schmerzhaften Fehltritten gesprochen, die in der Kirche begangen worden seien. Zum Sport. Das Heimdebüt von Jürgen Klopp als Bundestrainer ist misslungen. Die deutsche Fußballnationalmannschaft verlor am Abend in Augsburg gegen Griechenland mit 0:1.
3: Im zweiten Spiel unter Jürgen Klopp schon der erste Rückschlag. Das deutsche Team mit 5 Änderungen in der Startelf, unter anderem feiert der Hoffenheimer Conte sein Debüt. Doch es ist nicht viel zu sehen von der Offensive. Wenig kreative Ideen gegen die stabile Defensive der Griechen. Die werden nach vorne immer wieder gefährlich und gehen nach 74 Minuten in Führung, dank einer schlampigen deutschen Abwehr. Großer Jubel bei den lautstarken Griechenland-Fans. Jürgen Klopp hat noch einiges zu tun. Thomas Bremser, Nachrichtenredaktion.
1: Das Wetter, die aktuelle Vorhersage des Deutschen Wetterdienstes. Im Westen und Nordwesten kann es teils nass werden. Ansonsten bleibt es trocken. Die Werte sinken auf 14 bis 7 Grad, im Südosten bis 3 Grad. Tagsüber dann bleibt es im Norden und im Westen wolkig, an der Küste nass. Sonst wird es freundlich, bei Werten zwischen 23 und 29 Grad. Am Dienstag ähnlich, im Norden und Nordwesten wolkig, aber meist trocken. Sonst viel Sonnenschein bei Temperaturen bis 31 Grad.
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1: Ich bin Tine Klimach. Der Reformstreit der Koalition beim Thema Pflege spitzt sich zu. Die SPD hat angekündigt, die Pflegereform aus dem CDU-geführten Gesundheitsministerium zu blockieren, wenn sie nicht überarbeitet wird. Medienberichte über ein Krisentreffen von Union und SPD heute Abend wurden noch nicht bestätigt.
2: In der Regierung spricht man weniger von einem Krisentreffen, sondern von internen Verhandlungen auf Arbeitsebene. Und Gesundheitsminister Linnemann gab sich am Abend in der ARD optimistisch. Schon früher habe man sich in der Regierung teilweise erst 2 Stunden vor dem Einbringen einer Reform ins Kabinett darauf geeinigt. Der Streit sei also gerade nichts Ungewöhnliches. Allerdings sind Kompromisse kaum abzusehen. Die SPD will konkrete Änderungen jetzt. Die Union lehnt die ab. Die SPD will als erstes sofort strukturelle Reformen, die Union dafür erst Ende Oktober eine Kommission einsetzen, die dann wohl Monate für Ergebnisse bräuchte. Aus Berlin, Ronny Tochau.
1: In Südwestengland wurden am Wochenende in der Nähe einer Militärbasis 5 Männer festgenommen. Gegen sie wird nun, nach Angaben der britischen Polizei, wegen der Vorbereitung einer terroristischen Tat ermittelt. Die Festnahmen erfolgten, nachdem der Polizei 3 verdächtige Fahrzeuge aufgefallen waren. Sie seien in Richtung Luftwaffenstützpunkt Fairford unterwegs gewesen. Er wird auch von den USA genutzt. Laut US-Präsident Trump wollten die Männer großen Schaden anrichten. Weiteres ist nicht bekannt. Was tun bei kaputter Ware? Händler müssen jetzt in der EU sichtbarer über Kundenrechte informieren. Ab jetzt müssen dafür in der ganzen EU 2 einheitliche Labels verwendet werden.
3: Das eine ist das sogenannte Gewährleistungslabel. Das wird nicht an dem Gegenstand angebracht, den man kauft, sondern es wird überall an der Wand oder neben der Kasse zu sehen sein, mit einer Menge Text. Der klärt unter anderem darüber auf, dass es in der EU eine Gewährleistung von mindestens 2 Jahren gibt. Außerdem gibt es künftig ein sogenanntes Garant-Label. Das sieht man, wenn der Händler ohne zusätzliche Kosten mehr als 2 Jahre Garantie gibt. Aus Brüssel, Dieter Ebeling.
1: Zum Sport. Im ersten Heimspiel mit dem neuen Bundestrainer Jürgen Klopp hat die deutsche Fußballnationalmannschaft eine überraschende Niederlage gegen Griechenland kassiert. Nach dem 0:1 in Augsburg fielen die Deutschen auf den 3. Tabellenplatz in der Nations League Gruppe 2 zurück. Nächster deutscher Gegner ist Serbien am kommenden Donnerstag in München. Das Wetter, die aktuelle Vorhersage des Deutschen Wetterdienstes. Im Westen und Nordwesten kann es teils nass werden. Ansonsten bleibt es trocken. Die Werte sinken auf 14 bis 7 Grad, im Südosten bis 3 Grad. Tagsüber dann bleibt es im Norden und im Westen wolkig, an der Küste nass. Sonst wird es freundlich, bei Werten zwischen 23 und 29 Grad. Am Dienstag ähnlich, im Norden und Nordwesten wolkig, aber meist trocken. Sonst viel Sonnenschein bei Temperaturen bis 31 Grad.
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1: Ich bin Tine Klimach. Mit einem Streit um die geplante Pflegereform starten Union und SPD in die neue Woche. Eigentlich wollte Gesundheitsminister Lindemann seine Pläne am Mittwoch vom Kabinett verabschieden lassen. Die SPD droht aber mit einer Blockade von seinen Sparplänen. Lindemann selbst wollte den Streit nicht zu hoch hängen. Man habe sich bei der letzten Reform für die Krankenversicherung auch erst 2 Stunden vor der Kabinettsbefassung geeinigt, sagte er in der ARD. Die Schweizer wollen sich nicht stärker abschotten. Eine Initiative zu strikterer Neutralität ist bei einer Volksabstimmung gescheitert. Die Abstimmung war brisant, denn es ging um eine Zusammenarbeit der Schweiz mit Nachbarländern und auch um Russland-Sanktionen.
2: Die große Mehrheit der Wählerinnen und Wähler wollte keine weitere Abschottung der Schweiz. Mit der von rechts forcierten Abstimmung sollte eine striktere Auslegung der Neutralität in die Verfassung geschrieben werden. Sanktionen gegen Länder, die Kriege starten, wären dann nicht mehr möglich gewesen. Dagegen aber Geschäfte mit Kriegsparteien. Gegner hatten darauf gepocht, dass die Schweiz einen moralischen Kompass behält und Täter nicht genauso wie Opfer behandelt. Aus Genf, Christiane Ölrich.
1: Die Verbraucherzentralen fordern ein einheitliches, einfaches Fahrpreismodell im gesamten öffentlichen Personennahverkehr. Die Chefin des Bundesverbands Ramona Popp sagte der dpa, wer in Deutschland Bus und Bahn nutzt, braucht ein Tarifsystem, das überall gleich funktioniert. Der Verband schlägt ein Preismodell vor, das sich allein an der genutzten Zeit im ÖPNV orientiert. Konkret sollte es nur noch 5 Ticketarten geben. Zum Sport. In der Nations League hat die deutsche Fußballnationalmannschaft am Abend in Augsburg gegen Griechenland mit 0:1 verloren. Für die Gäste war es der erste Sieg überhaupt gegen Deutschland. Nach dem Spiel meinte Trainer Jürgen Klopp:
3: Was den Kader angeht, bin ausschließlich ich verantwortlich. Das ist ja auch absolut. Ich nehme das voll auf meine Kappe, ist keine Frage. Aber ansonsten ist nichts passiert. Wir haben ein Spiel verloren und das sollten wir eben nicht zur Gewohnheit werden lassen. Das ist nicht das Erste, das ich verloren habe. Es wäre extrem lässig, wenn es das Letzte gewesen wäre. Da bin ich mir aber auch nicht so sicher. Es geht immer darum, dass man aus Spielen das Richtige mitnimmt.
1: Nächster deutscher Gegner ist Serbien am kommenden Donnerstag in München. Das Wetter, die aktuelle Vorhersage des Deutschen Wetterdienstes. Heute im Norden und Westen viele Wolken, an der Nordsee Regen. Sonst wird es vielerorts freundlich, im Südwesten auch lange Zeit sonnig und trocken. Mit Temperaturen